0: Also nein, gar nicht. Meine Schwester war da am Theater und ich habe so beim Film angefangen. Sie ist später dann ja auch ins Filmgeschäft ganz dick eingestiegen. Und wir sind mit einer ganz großen Liebe zusammen groß geworden und die hält bis heute, ja.
1: Es ist ja so, wenn man erzählt davon, dass man zum Interview geht mit Anja Kling, dann sagen viele, denen man das erzählt, ach, das sind da die hübschen Schwestern.
0: Ach ehrlich, sehr nett.
1: Ist das die jüngere von den beiden?
0: Ja, und wenn man uns fragt, wer ist denn von euch die ältere, dann sieht man meine Schwester breit grinsen und ich verstumme.
1: Diplomatisch gelöst, würde ich sagen. Ne? Aber ich meine, Optik ist ja in dem Beruf auch nicht von Nachteil. Wenn man so aussieht wie sie und auch ihre Schwester gemeinsam, dann ist man ja für bestimmte Rollen auch prädestiniert. Das hat ja in vielen Fällen auch geklappt. Und sie konnten sich ja in allen Facetten auch verwirklichen. Das heißt,
0: ich hoffe eben nicht, dass man uns da aufs Äußere reduziert.
1: Nein, macht man ja nicht, aber es ist ein wichtiger Aspekt dabei. Ja?
0: Na, also, weiß ich nicht. Also irgendwann erlöscht ja diese jugendliche Schönheit und wenn dann nichts übrig bleibt, dann ist man als Schauspielerin raus.
1: Mache ich mir bei Ihnen gar keine Sorgen, das wird nicht passieren.
0: Naja, Ihr Wort in Gottes Ohr.
1: Auf die Art und Weise konnten Sie sich ja auch schon verwirklichen. Das heißt, Sie konnten zwischendurch die Medizinerin spielen, die Sie nicht studieren konnten, ja, und in viele andere Rollen schlüpfen. In welcher Rolle haben Sie sich denn am wohlsten gefühlt?
0: Also, da gibt es mehrere, ehrlich gesagt, und auch sehr verschiedene. Also für mich ist die Rolle in Wir sind das Volk eine ganz wichtige und ja auch persönliche Rolle. Liegt aber auch daran, dass da die Bücher einfach stimmten. Das hat oft mit dem Projekt im Ganzen zu tun. Das hat Thomas Berger gemacht und das war auch ein Mehrteiler. Und Silke Zerz hat es geschrieben und da stimmte einfach alles. Und ich durfte da mitspielen. Das war für mich damals beim Casting schon eine Ehre. Dann habe ich die Rolle bekommen und dann war es auch noch ein großer Erfolg. Und zu Recht, wie ich finde, weil da, wie gesagt, ringsherum alles stimmte. Aber Traumschiff Surprise, Bully, Komödien, völlig anderes Genre, ist für mich mindestens genauso wichtig. Und das hat mich so ins Komödiantische reinkatapultiert. Und so gibt es eben ganz in jedem Genre eine Rolle, die für mich ganz wichtig ist, weil ich im Laufe dieser vielen Jahre, da bin ich auch ganz stolz drauf, mir tatsächlich erarbeitet habe, eben alles auch bedienen zu dürfen und in keiner Schublade stecken geblieben zu sein. Also ich bin jetzt nicht nur so eine Drama-Schauspielerin und auch nicht nur Krimi, sondern ich darf eben wirklich tatsächlich alles machen. Komisch sein, genauso wie Kinderfilm mache ich jetzt gerade oder eben Krimi oder Drama oder Thriller oder historisch. Also das macht mich sehr froh und ich fühle mich da echt privilegiert.
1: Bei Bullis Film war ich ein wenig überrascht. Ich sah sie bis dahin nur im ernsthaften Fach und dachte, jetzt macht sie Comedy. Guck an. Und ja, funktioniert. Super. Und ja, es gab ja auch einen Preis dafür. Für den anderen Film gab es ja sogar 3 Preise. Das hat sich ja richtig gelohnt, das zu machen. Ja.
0: Für Traumschiff Surprise glaube ich auch 2.
1: 2, ja. Okay. Ich habe von einem gelesen. Aber ich möchte den nicht unterschlagen, wenn es einen zweiten Preis gab.
0: Bambi und Comedy-Preis, wenn ich
1: mich stimmt, richtig, genau. Ja. Wie ist es an der Seite von Bully Herbig zu arbeiten?
0: Ganz, ganz toll. Ganz, ganz toll. Also ich war nur hellauf begeistert, weil der Bully schafft es, sein Team so zu motivieren und so eine Fröhlichkeit ans Set zu bringen, oh, schwierige Wortgruppe, dass man so, das ist so ansteckend. Der ganze Mann ist so ansteckend. Man denkt so, Überstunde, egal, ja, bitte noch eine Überstunde, wir machen es noch besser und toller und größer. Und also ich habe diese Zeit in ganz schöner Erinnerung. Es war wirklich toll. Natürlich auch mit den Kollegen und dem ganzen Team. Es ist ja immer nicht nur einer, der so einen Film macht, aber Bully so als Head, ganz großes Kino und da bin ich bis heute sehr dankbar, dass ich dabei sein durfte.
1: Wenn man sich das so anschaut, was Sie so machen, muss man ja sagen, also die Frau Kling ist schon sehr fleißig.
0: Ja, toi, toi, toi, dass ich das machen darf und kann. Und
1: haben Sie zwischendurch noch ein bisschen Zeit für andere Dinge, außer für Drehen?
0: Ja, ne, ich habe eine Familie, ja, und es klingt immer, ehrlich gesagt, so, wenn man ehrlich ist, der Drehzeitraum ist ja gar nicht mal so lang. Man hat dazwischen, also was meine Kinder natürlich gewohnt sind von Anfang an, ist, wenn ich drehe, bin ich tatsächlich oft nicht da, die 5 Wochen bin ich halt unterwegs. Aber dazwischen bin ich dann eben ganz zu Hause. Ich habe nun mal, das kennen die aber ja nicht anders, nun mal nicht diesen von 8 bis 16 Uhr Beruf, sondern das ist immer so phasenweise. Und manchmal häufen sich die Projekte und dann hat man wieder über Monate gar nichts.
1: Das heißt, wenn man das so zusammenfasst, pro Vierteljahr gibt es immer ein großes Projekt.
0: Es gibt keine Regelmäßigkeiten bei uns.
1: Na, muss ja auch nicht.
0: Nö,
1: Hauptsache, sie erscheinen,
0: geht auch nicht.
1: Hauptsache, sie erscheinen regelmäßig auf der Mattscheibe beziehungsweise auf der Kinoleinwand und hoffentlich auch regelmäßig mal bei uns wieder beim BB Radio Mitternachtstalk.
0: Sehr gern.
1: Vielen Dank, dass Sie da waren. Anja Kling heute bei uns. Bis zum nächsten Mal. Hat mich sehr gefreut.
0: Dankeschön, mich auch.
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3: Mit Alexander Kanja. Guten Morgen. In der Kreisverwaltung in Finsterwalde hat ein Mann erst eine Behördenmitarbeiterin bedroht und dann in dem Raum ein Feuer gelegt. Die Feuerwehr konnte den Brand löschen, mehrere Verletzte mussten mit Rauchgasvergiftungen ins Krankenhaus. Der 35-Jährige konnte kurz nach der Tat festgenommen werden. Die Kreisverwaltung bleibt bis Montag geschlossen, Sprechzeiten und vereinbarte Termine fallen aus. Zwei Hundertschaften der Polizei, schwer bewaffnete Beamte, Spezialisten in Schutzanzügen. Eine Industriehalle in Ludwigsfelde gleicht einem Hollywood-Schauplatz. Auch am zweiten Tag sind die Beamten dort und sichern Spuren und Beweismittel in einem Drogenlabor. Bei der hier hergestellten Substanz soll es sich um Crystal Meth handeln, ein chemisches Aufputschmittel mit hohem Suchtfaktor. Mehrere Tatverdächtige wurden bereits festgenommen. Es ist eine Berliner Erfolgsgeschichte. Der Essenslieferant Delivery Hero, gegründet vor 15 Jahren in Berlin, gehört jetzt Uber. Der US-Fahrdienst hat eine Milliardensumme dafür auf den Tisch gelegt. Delivery Hero hat seinen Hauptsitz immer noch in Berlin, liefert aber in Asien, Südeuropa, der arabischen Halbinsel und Afrika Essen aus.
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4: Die A12 wird morgen ab Fürstenwalde in Richtung Berlin gesperrt. Nach einem LKW-Unfall im Baustellenbereich bei Fürstenwalde muss die Unfallstelle wieder instand gesetzt werden. Gesperrt wird am Freitag von 9 bis 15 Uhr. Ab Fürstenwalde geht es dann auf der Landstraße bis Freienbrink. Frank Philipp, BB-Radio, Lokalstudio Oderland in Frankfurt.
5: Die erste Paddelrunde durch den Unterspreewald ist wieder frei. Rund um Schleppzig können Kanus und Kähne ab sofort wieder einen Teil der zuletzt gesperrten Strecke befahren. Nach Arbeiten gegen die Folgen des Eichenprozessionsspinners wurde der Poolstrom wieder freigegeben. Andere Fließe bleiben vorerst gesperrt. Patricia Woschny, BB-Radio Lokalstudio Niederlausitz in Cottbus.
6: Wegen der Viehdiebstähle in Brandenburg kontrolliert die Polizei weiter Tiertransporte auf der A24 bei Neuruppin. Diesmal wurden 14 Fahrzeuge überprüft, größere Mängel gab es nicht. Nur bei 3 Fahrern wurden Verstöße gegen Lenk- und Ruhezeiten festgestellt. Die gesperrte L16 zwischen Neuruppin und Rheinsberg sorgt weiter für Probleme. Autofahrer müssen weite Wege fahren, die Baustelle könnte aber etwas früher fertig werden als gedacht. Benedikt Maurer, BB-Radio Ostprignitz-Ruppin.
3: Knapp 8 Jahre nach dem verheerenden Brückeneinsturz im italienischen Genua ist der frühere Autobahnbetreiberchef zu 12 Jahren Haft verurteilt worden. Die Staatsanwaltschaft warf ihm vor, Wartungsarbeiten jahrelang ausgesetzt zu haben, um seinen Gewinn zu erhöhen. Bei dem Einsturz der Brücke kamen 43 Menschen ums Leben. 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
1: Mitte in Nacht, ja? Ist das passiert?
2: Schatz, im Wohnzimmer ist eine Fledermaus. Und jetzt geht er hin und macht diese Fledermaus raus.
1: Und ich war überfordert. Wie soll ich die rauskriegen? Schatz, was soll ich machen? Und kennt ihr das, wenn du Tipps von einem Partner bekommst, die gar keinen Sinn ergeben? Was soll ich machen? Nimm meine Teetasse! Also muss ich mitten in der Nacht, muss ich den Kammerjäger anrufen. Hier ist eine Fledermaus drin, ich bekomme die einfach nicht raus. Ich habe alles probiert, Kaffee, Tee. Haben Sie auch das Fenster aufgemacht? Und kennt das, wenn du gerade richtig dumm warst? Es aber nicht zugeben willst? Das war ja einfach so, ja. Und er so, ja und dann? Ja und dann? Dann hat die Fledermaus das wieder zugemacht.
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Gott, es ist auch schon wieder knapp 20 Jahre her, dass One Republic mit ihrer Debütsingle Apologize die Welt im Sturm eroberten. Nicht ganz unbeteiligt daran Erfolgsproduzent Timbaland. Als eine Art Starthilfe hatte er den Hit zusammen mit Ryan Tedder, dem Sänger und Frontmann der Band, produziert. Mit Need Your Love starten One Republic jetzt quasi volljährig in eine neue Ära. Super cooler Pop-Rock-Sound, gefühlvoller Text und die unverwechselbare Stimme von Ryan Tedder. Ging dann auch ganz schnell mit dem Einstieg in die BB Radio Top 50.

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2: Mit Alexander Kanja. Guten Morgen. Zwei Hundertschaften der Polizei, schwer bewaffnete Beamte, Spezialisten in Schutzanzügen. Eine Industriehalle in Ludwigsfelde gleicht einem Hollywood-Schauplatz. Auch am zweiten Tag sind die Beamten dort und sichern Spuren und Beweismittel in einem Drogenlabor. Bei der hier hergestellten Substanz soll es sich um Crystal Meth handeln, ein chemisches Aufputschmittel mit hohem Suchtfaktor. Mehrere Tatverdächtige wurden bereits festgenommen. In der Kreisverwaltung in Finsterwalde hat ein Mann erst eine Behördenmitarbeiterin bedroht und dann in dem Raum ein Feuer gelegt. Die Feuerwehr konnte den Brand löschen, mehrere Verletzte mussten mit Rauchgasvergiftungen ins Krankenhaus. Der 35-Jährige konnte kurz nach der Tat festgenommen werden. Die Kreisverwaltung bleibt bis Montag geschlossen, Sprechzeiten und vereinbarte Termine fallen aus. Das Potsdamer Landgericht hat einen 53-Jährigen zu gut 12 Jahren Gefängnis verurteilt. Der Mann aus Ludwigsfelde hatte seine Frau an Weihnachten im Alkoholrausch stundenlang geschlagen und getreten. Sie erlag letztlich ihren schweren Verletzungen. Brandenburger Feuerwehrleute helfen in Mecklenburg-Vorpommern aus. Der Waldbrand im Müritz-Nationalpark hat sich inzwischen auf mehreren hundert Quadratmetern ausgebreitet. Die Löscharbeiten sind schwierig. Auf dem Gelände war früher ein Truppenübungsplatz. Hier liegt noch alte Munition.
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3: Mit einer Online-Befragung soll jetzt das Lebensgefühl der Frankfurter ausgelotet werden. Dabei geht es um gesellschaftlichen Zusammenhalt, bürgerschaftliches Engagement und die Teilnahme in Vereinen, an Veranstaltungen und mehr. Bis Ende Juli können die Frankfurter mitmachen über die Homepage der Stadt. Frank Philipp, BB Radio, Lokalstudio Oderland in Frankfurt.
4: Gratisparken mitten in Potsdam, das gibt's nicht alle Tage. Im Parkhaus an der Hegelallee fallen vorübergehend keine Parkgebühren an. Nach einem Betreiberwechsel wird die Anlage gerade technisch umgestellt. Spätestens ab dem 24. Juli ist das Parken dort wieder kostenpflichtig. Patricia Woschny, BB Radio Hauptstadtstudio in Potsdam.
5: Der Wusterwitzer See wächst nach Einschätzung von Anwohnern und Experten immer weiter zu. Schilf, Schlamm und zu wenig frisches Wasser setzen im See zu. Besonders problematisch ist der Wasserweg, über den der See eigentlich neuen Zufluss bekommt. Benedikt Mauer, BB Radio Havelland.
2: Knapp 8 Jahre nach dem verheerenden Brückeneinsturz im italienischen Genua ist der frühere Autobahnbetreiberchef zu 12 Jahren Haft verurteilt worden. Die Staatsanwaltschaft warf ihm vor, Wartungsarbeiten jahrelang ausgesetzt zu haben, um seinen Gewinn zu erhöhen. Bei dem Einsturz der Brücke kamen 43 Menschen ums Leben. 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
1: Und es gibt so Spiele, da frage ich mich immer, ich glaube, bei ihr heißt jedes Spiel unterm Strich. Mal sehen, wie lange die Scheiße mitmacht. Eisverkäuferin spielt sie auch sehr gerne. Eisverkäuferin, kam sie neulich zu mir: Papa, spielen wir Eisverkäuferin? Ich so: Ja, können wir gerne machen.
2: Okay, du kommst jetzt ein Eis kaufen, ja?
1: Ja. Schönen guten Tag.
2: Nein, du musst erst reinkommen.
1: Ja. Guten Tag.
2: Guten Tag. Was hätten Sie gern?
1: Ich hätte bitte gerne einmal Schokolade.
2: Nee, Papa, Erdbeer.
1: Also, was? Nee. Kunde ist König. Ich hätte bitte gerne einmal Schokolade. Okay, krass, stopp, halt. Ich habe mich umentschieden. Ich hätte gerne einmal Erdbeer, bitte.
2: Haben wir nicht.
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1: Der historische Stadtkern Perleberg. Perleberg ist immer eine Reise wert, denn die Geschichte der Stadt ist überaus spannend. Bereits vor 3000 Jahren siedelten sich hier die ersten Bewohner entlang der Stepenitz an. Im Jahr 1358 entwickelte sich Perleberg durch den Eintritt in die Hanse erstmals zum politischen und wirtschaftlichen Zentrum, überstand später Plünderungen, Kriege, Katastrophen und Krankheiten wie die Pest, brauchte aber auch einige Jahrhunderte, um sich davon zu erholen. Knapp 300 Jahre hatte die Stadt auch eine große militärische Bedeutung, denn von der preußischen Kavallerie bis zur Bundeswehr war hier alles stationiert. Bekannt ist Perleberg auch für die von Karl Ludwig Beutel erfundene Schuhcreme und seinen Senf, der sogar 1889 auf der Weltausstellung in Paris vorgestellt wurde. Noch bis Ende des 19. Jahrhunderts wurde Perleberg als das kleine Venedig bezeichnet, da überall Kanäle durch die Innenstadt flossen. Im Stadt- und Regionalmuseum kann man darüber eine Menge erfahren und sich auch viele Exponate aus der Geschichte der Prignitz anschauen. Der unzerstörte Stadtkern mit den historischen Bauwerken aus 8 Jahrhunderten lässt den früheren Reichtum der Stadt in der Zeit der Hanse noch gut erkennen. Wer noch mehr entdecken möchte, es gibt einen der schönsten Tierparks des Landes, ein DDR, ein Oldtimer- und Technikmuseum und das historische Rathaus mit der Roland-Statue. Mit rund 12.000 Einwohnern ist Perleberg nach Wittenberge die zweitgrößte Stadt im Landkreis und trägt seit 2016 den nichtamtlichen Namenszusatz Rolandstadt. Infos im Netz unter stadt-perleberg.de.
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2: Mit Alexander Kanja. Guten Morgen. In der Kreisverwaltung in Finsterwalde hat ein Mann erst eine Behördenmitarbeiterin bedroht und dann in dem Raum ein Feuer gelegt. Die Feuerwehr konnte den Brand löschen, mehrere Verletzte mussten mit Rauchgasvergiftungen ins Krankenhaus. Der 35-Jährige konnte kurz nach der Tat festgenommen werden. Die Kreisverwaltung bleibt bis Montag geschlossen, Sprechzeiten und vereinbarte Termine fallen aus. 2 Hundertschaften der Polizei, schwer bewaffnete Beamte, Spezialisten in Schutzanzügen, eine Industriehalle in Ludwigsfelde gleicht einem Hollywood-Schauplatz. Auch am zweiten Tag sind die Beamten dort und sichern Spuren und Beweismittel in einem Drogenlabor. Bei der hier hergestellten Substanz soll es sich um Crystal Meth handeln, ein chemisches Aufputschmittel mit hohem Suchtfaktor. Mehrere Tatverdächtige wurden bereits festgenommen. Es ist eine Berliner Erfolgsgeschichte. Der Essenslieferant Delivery Hero, gegründet vor 15 Jahren in Berlin, gehört jetzt Uber. Der US-Fahrdienst hat eine Milliardensumme dafür auf den Tisch gelegt. Delivery Hero hat seinen Hauptsitz immer noch in Berlin, liefert aber in Asien, Südeuropa, der arabischen Halbinsel und Afrika Essen aus.
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3: Die A12 wird morgen ab Fürstenwalde in Richtung Berlin gesperrt. Nach einem LKW-Unfall im Baustellenbereich bei Fürstenwalde muss die Unfallstelle wieder instand gesetzt werden. Gesperrt wird am Freitag von 9 bis 15 Uhr. Ab Fürstenwalde geht es dann auf der Landstraße bis Freienbrick. Frank Philipp, bb-Radio, Lokalstudio Oderland in Frankfurt.
4: Die erste Paddelrunde durch den Unterspreewald ist wieder frei. Rund um Schleppzig können Kanus und Kähne ab sofort wieder einen Teil der zuletzt gesperrten Strecke befahren. Nach Arbeiten gegen die Folgen des Eichenprozessionsspinners wurde der Poolstrom wieder freigegeben. Andere Fließe bleiben vorerst gesperrt. Patricia Woschny, bb-Radio Lokalstudio Niederlausitz in Cottbus.
5: Wegen der Viehdiebstähle in Brandenburg kontrolliert die Polizei weiter Tiertransporte auf der A24 bei Neuruppin. Diesmal wurden 14 Fahrzeuge überprüft, größere Mängel gab es nicht. Nur bei 3 Fahrern wurden Verstöße gegen Lenk- und Ruhezeiten festgestellt. Die gesperrte L16 zwischen Neuruppin und Rheinsberg sorgt weiter für Probleme. Autofahrer müssen weite Wege fahren, die Baustelle könnte aber etwas früher fertig werden als gedacht. Benedikt Maurer, bb-Radio Ostprignitz-Ruppin.
2: Knapp 8 Jahre nach dem verheerenden Brückeneinsturz im italienischen Genua ist der frühere Autobahnbetreiberchef zu 12 Jahren Haft verurteilt worden. Die Staatsanwaltschaft warf ihm vor, Wartungsarbeiten jahrelang ausgesetzt zu haben, um seinen Gewinn zu erhöhen. Bei dem Einsturz der Brücke kamen 43 Menschen ums Leben. bb-Radio Brandenburg und Berlin bei uns immer zuerst.
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1: Und es ist so, wenn die Familie zusammenkommt, dann ist das kein normales Familientreffen, sondern eigentlich ist es eine Lehrerkonferenz. Es ist unfassbar. Es sind die Klugscheißer-Weltmeisterschaften. Das kannst du keinem erklären. Weil meine Familie besteht ausschließlich aus Lehrern. Alle in meiner Familie sind Lehrer und die sitzen bei Familienfeiern nach Schulform verteilt. Die Gymnasiallehrer an so einem feinen Tisch mit ihrem eigenen Kopierer. Die Grundschullehrer an so einem ganz kleinen Tisch. Und natürlich gibt es selbst in dieser Zusammenstellung meiner Familie Exoten, besondere Arten von Lehrern. Beispielsweise meine Cousine Cordula und ihr Mann Torben sind Waldorflehrer. Ja, ich weiß, viele im Publikum haben jetzt so ein Bild im Kopf, das wären so entschwebte Hippies, die den ganzen Tag nackt im Vorgarten hocken, sich von Schneckenmist ernähren, ihre langen Achselhaare kämmen und ihren Namen tanzen. Komplett richtig. Die sind völlig bescheuert.
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0: Danke.
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3: Mit Alexander Kanja. Guten Morgen. Zwei Hundertschaften der Polizei, schwer bewaffnete Beamte, Spezialisten in Schutzanzügen. Eine Industriehalle in Ludwigsfelde gleicht einem Hollywood-Schauplatz. Auch am zweiten Tag sind die Beamten dort und sichern Spuren und Beweismittel in einem Drogenlabor. Bei der hier hergestellten Substanz soll es sich um Crystal Meth handeln, ein chemisches Aufputschmittel mit hohem Suchtfaktor. Mehrere Tatverdächtige wurden bereits festgenommen. In der Kreisverwaltung in Finsterwalde hat ein Mann erst eine Behördenmitarbeiterin bedroht und dann in dem Raum ein Feuer gelegt. Die Feuerwehr konnte den Brand löschen, mehrere Verletzte mussten mit Rauchgasvergiftungen ins Krankenhaus. Der 35-Jährige konnte kurz nach der Tat festgenommen werden. Die Kreisverwaltung bleibt bis Montag geschlossen, Sprechzeiten und vereinbarte Termine fallen aus. Das Potsdamer Landgericht hat einen 53-Jährigen zu gut 12 Jahren Gefängnis verurteilt. Der Mann aus Ludwigsfelde hatte seine Frau an Weihnachten im Alkoholrausch stundenlang geschlagen und getreten. Sie erlag letztlich ihren schweren Verletzungen. Brandenburger Feuerwehrleute helfen in Mecklenburg-Vorpommern aus. Der Waldbrand im Müritz-Nationalpark hat sich inzwischen auf mehreren hundert Quadratmetern ausgebreitet. Die Löscharbeiten sind schwierig. Auf dem Gelände war früher ein Truppenübungsplatz. Hier liegt noch alte Munition.
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4: Mit einer Online-Befragung soll jetzt das Lebensgefühl der Frankfurter ausgelotet werden. Dabei geht es um gesellschaftlichen Zusammenhalt, bürgerschaftliches Engagement und die Teilnahme in Vereinen, an Veranstaltungen und mehr. Bis Ende Juli können die Frankfurter mitmachen über die Homepage der Stadt. Frank Philipp, BB Radio, Lokalstudio Oderland in Frankfurt.
5: Gratis parken mitten in Potsdam, das gibt's nicht alle Tage. Im Parkhaus an der Hegelallee fallen vorübergehend keine Parkgebühren an. Nach einem Betreiberwechsel wird die Anlage gerade technisch umgestellt. Spätestens ab dem 24. Juli ist das Parken dort wieder kostenpflichtig. Patricia Woschny, BB Radio Hauptstadtstudio in Potsdam.
6: Der Wusterwitzer See wächst nach Einschätzung von Anwohnern und Experten immer weiter zu. Schilf, Schlamm und zu wenig frisches Wasser setzen dem See zu. Besonders problematisch ist der Wasserweg, über den der See eigentlich neuen Zufluss bekommt. Benedikt Maurer, BB Radio Havelland. Knapp 8 Jahre nach dem verheerenden Brückeneinsturz im italienischen Genua ist der frühere Autobahnbetreiberchef zu 12 Jahren Haft verurteilt worden. Die Staatsanwaltschaft warf ihm vor, Wartungsarbeiten jahrelang ausgesetzt zu haben, um seinen Gewinn zu erhöhen. Bei dem Einsturz der Brücke kamen 43 Menschen ums Leben. 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
1: Ich musste zwar, als ich ganz mit Comedy angefangen habe in Berlin, haben mir manche gesagt, so, hey, du musst dich jetzt beim Finanzamt anmelden. Und ich war so, nee, kein Bock. So, ich verdiene ja nichts. So, ich habe keinen Bock. Und dann haben die mir gesagt, wenn du es nicht machst, kommst du in den Knast vielleicht. Und dann war ich so, ja, okay, dann habe ich schon Bock. Also das ist jetzt mit der neuen Info eine extrem leichte Entscheidung geworden, so würde ich sagen. Also das ist, ich mache sofort sogar. Und ich gehe auf die Website vom Finanzamt, ich schaue, was man für die Anmeldung braucht. Und da steht, du brauchst halt einen aktuellen Personalausweis. Und es war halt mitten in der Pandemie, ne? Ich hole meinen raus, der war natürlich nicht aktuell, der war scheiße. Das hat sich angefühlt, wie wenn man ganz hinten im Kühlschrank so einen Joghurt findet, ne? Und der ist ewig abgelaufen, hergestellt für Schlecker, Deutschland steht drauf. Und so, fuck, der ist halt. Ich erkläre kurz für die Jüngeren, Schlecker war eine Drogeriekette, in der Leute in meinem Alter gelernt haben, wie krass einfach Ladendiebstahl ist. Das ist eine Zusammenfassung.
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1: Wenn sich die meisten aufs verdiente Wochenende vorbereiten, beginnt für uns Musikredakteure die Woche freitags erst so richtig. 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Deutschlands Star-DJ Robin Schulz meldet sich zurück. Better Times heißt seine neue Single. Verstärkung gibt's dieses Mal von der griechisch-amerikanischen Sängerin Barbs. Absolut starker Dance-Hit. Im Studio überlässt Robin nichts dem Zufall. Die Liebe zum Detail macht seine Songs so erfolgreich. 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
3: Mit Alexander Kanja. Guten Morgen. In der Kreisverwaltung in Finsterwalde hat ein Mann erst eine Behördenmitarbeiterin bedroht und dann in dem Raum ein Feuer gelegt. Die Feuerwehr konnte den Brand löschen, mehrere Verletzte mussten mit Rauchgasvergiftungen ins Krankenhaus. Der 35-Jährige konnte kurz nach der Tat festgenommen werden. Die Kreisverwaltung bleibt bis Montag geschlossen, Sprechzeiten und vereinbarte Termine fallen aus. 200 Hundertschaften der Polizei, schwer bewaffnete Beamte, Spezialisten in Schutzanzügen. Eine Industriehalle in Ludwigsfelde gleicht einem Hollywood-Schauplatz. Auch am zweiten Tag sind die Beamten dort und sichern Spuren und Beweismittel in einem Drogenlabor. Bei der hier hergestellten Substanz soll es sich um Crystal Meth handeln, ein chemisches Aufputschmittel mit hohem Suchtfaktor. Mehrere Tatverdächtige wurden bereits festgenommen. Es ist eine Berliner Erfolgsgeschichte. Der Essenslieferant Delivery Hero, gegründet vor 15 Jahren in Berlin, gehört jetzt Uber. Der US-Fahrdienst hat eine Milliardensumme dafür auf den Tisch gelegt. Delivery Hero hat seinen Hauptsitz immer noch in Berlin, liefert aber in Asien, Südeuropa, der arabischen Halbinsel und Afrika Essen aus.
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4: Die A12 wird morgen ab Fürstenwalde in Richtung Berlin gesperrt. Nach einem LKW-Unfall im Baustellenbereich bei Fürstenwalde muss die Unfallstelle wieder instand gesetzt werden. Gesperrt wird am Freitag von 9 bis 15 Uhr. Ab Fürstenwalde geht es dann auf der Landstraße bis Freienbrick. Frank Philipp, BB-Radio, Lokalstudio Oderland in Frankfurt.
5: Die erste Paddelrunde durch den Unterspreewald ist wieder frei. Rund um Schleppzig können Kanus und Kähne ab sofort wieder einen Teil der zuletzt gesperrten Strecke befahren. Nach Arbeiten gegen die Folgen des Eichenprozessionsspinners wurde der Poolstrom wieder freigegeben. Andere Fließe bleiben vorerst gesperrt. Patricia Woschny, BB-Radio Lokalstudio Niederlausitz in Cottbus.
6: Wegen der Viehdiebstähle in Brandenburg kontrolliert die Polizei weiter Tiertransporte auf der A24 bei Neuruppin. Diesmal wurden 14 Fahrzeuge überprüft, größere Mängel gab es nicht. Nur bei 3 Fahrern wurden Verstöße gegen Lenk- und Ruhezeiten festgestellt. Die gesperrte L16 zwischen Neuruppin und Rheinsberg sorgt weiter für Probleme. Autofahrer müssen weite Wege fahren, die Baustelle könnte aber etwas früher fertig werden als gedacht. Benedikt Maurer, BB-Radio Ostprignitz-Ruppin.
3: Knapp 8 Jahre nach dem verheerenden Brückeneinsturz im italienischen Genua ist der frühere Autobahnbetreiberchef zu 12 Jahren Haft verurteilt worden. Die Staatsanwaltschaft warf ihm vor, Wartungsarbeiten jahrelang ausgesetzt zu haben, um seinen Gewinn zu erhöhen. Bei dem Einsturz der Brücke kamen 43 Menschen ums Leben. 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
1: Aber ich habe letztens auch mal wieder Fernsehen geguckt mit meiner Mutter. Das geht gar nicht. Wir haben Tatort geguckt. Es war die Hölle. Das kann kein Mensch aushalten, weil meine Mutter erträgt die Spannung nicht. Sie muss darüber reden. Sie muss darüber reden. Und sie fragt mich alles wegen dem Film. Ich habe den Tatort auch noch nie gesehen. Niemand hat den Tatort gesehen. Oder? Niemand auf der Welt hat diesen Tatort schon gesehen. Aber meine Mutter fragt mich, als hätte ich das scheiß Drehbuch geschrieben. Der Tatort fängt an und sie fragt so, wer ist das? Wer ist das denn jetzt? Ist der auch Polizist? Aber weiß ich nicht, Mama, keine Ahnung. Ich kenn's nicht, weiß ich nicht. Habe es noch nie gesehen. Ja, wo geht der denn jetzt da lang? Geht der da jetzt in den Keller? Ja, aber da ist doch der Mörder, oder nicht? Ja, Mann, weiß ich nicht. Keine Ahnung. Ja, hat er den jetzt erschossen? Warum hat er den erschossen?
2: Ich weiß es nicht, Mutter. Vielleicht hat er zu viele Fragen gestellt. Keine Ahnung.
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2: Mit Alexander Kanja. Guten Morgen. Zwei Hundertschaften der Polizei, schwer bewaffnete Beamte, Spezialisten in Schutzanzügen. Eine Industriehalle in Ludwigsfelde gleicht einem Hollywood-Schauplatz. Auch am zweiten Tag sind die Beamten dort und sichern Spuren und Beweismittel in einem Drogenlabor. Bei der hier hergestellten Substanz soll es sich um Crystal Meth handeln, ein chemisches Aufputschmittel mit hohem Suchtfaktor. Mehrere Tatverdächtige wurden bereits festgenommen. In der Kreisverwaltung in Finsterwalde hat ein Mann erst eine Behördenmitarbeiterin bedroht und dann in dem Raum ein Feuer gelegt. Die Feuerwehr konnte den Brand löschen, mehrere Verletzte mussten mit Rauchgasvergiftungen ins Krankenhaus. Der 35-Jährige konnte kurz nach der Tat festgenommen werden. Die Kreisverwaltung bleibt bis Montag geschlossen, Sprechzeiten und vereinbarte Termine fallen aus. Das Potsdamer Landgericht hat einen 53-Jährigen zu gut 12 Jahren Gefängnis verurteilt. Der Mann aus Ludwigsfelde hatte seine Frau an Weihnachten im Alkoholrausch stundenlang geschlagen und getreten. Sie erlag letztlich ihren schweren Verletzungen. Brandenburger Feuerwehrleute helfen in Mecklenburg-Vorpommern aus. Der Waldbrand im Müritz-Nationalpark hat sich inzwischen auf mehreren hundert Quadratmetern ausgebreitet. Die Löscharbeiten sind schwierig. Auf dem Gelände war früher ein Truppenübungsplatz. Hier liegt noch alte Munition.
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3: Mit einer Online-Befragung soll jetzt das Lebensgefühl der Frankfurter ausgelotet werden. Dabei geht es um gesellschaftlichen Zusammenhalt, bürgerschaftliches Engagement und die Teilnahme in Vereinen, an Veranstaltungen und mehr. Bis Ende Juli können die Frankfurter mitmachen über die Homepage der Stadt. Frank Philipp, BB Radio, Lokalstudio Oderland in Frankfurt.
4: Gratis parken mitten in Potsdam, das gibt's nicht alle Tage. Im Parkhaus an der Hegelallee fallen vorübergehend keine Parkgebühren an. Nach einem Betreiberwechsel wird die Anlage gerade technisch umgestellt. Spätestens ab dem 24. Juli ist das Parken dort wieder kostenpflichtig. Patricia Woschny, BB Radio Hauptstadtstudio in Potsdam.
5: Der Wusterwitzer See wächst nach Einschätzung von Anwohnern und Experten immer weiter zu. Schilf, Schlamm und zu wenig frisches Wasser setzen im See zu. Besonders problematisch ist der Wasserweg, über den der See eigentlich neuen Zufluss bekommt. Benedikt Maurer, BB Radio Havelland. Knapp 8 Jahre nach dem verheerenden Brückeneinsturz im italienischen Genua ist der frühere Autobahnbetreiberchef zu 12 Jahren Haft verurteilt worden. Die Staatsanwaltschaft warf ihm vor, Wartungsarbeiten jahrelang ausgesetzt zu haben, um seinen Gewinn zu erhöhen. Bei dem Einsturz der Brücke kamen 43 Menschen ums Leben. 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
1: Ich hatte letztens einen Kumpel zum Fußballgucken eingeladen. Er hat sogar ein Geschenk mitgebracht. 6er-Pack Bier. Ich sag, wo holst du solche Einfälle her? Sagt er, nein, jetzt guck doch erstmal. Das ist ganz besonderes Bier. Jede Flasche hat ein anderes Flavor. Eine schmeckt nach Litchi, eine nach Cranberry, eine nach Kiwi. Ich war eigentlich mit dem Biergeschmack immer ganz zufrieden. Dann habe ich es vergessen. Ein paar Wochen später gucke ich alleine Fußball. Dortmund-Bayern, Wahnsinnsspiel. Ich rufe in die Küche, Schatz! Würdest du bitte ausnahmsweise so lieb sein, mir ein Bier bringen, bitte, danke. Hat's auch gemacht, kam mit der Pulle an, Kronkorken war schon ab, ich trinke. In der Kopfnote Zimt, Nelken, Lebkuchengewürz, im Abgang Kardamom. Ich mache ja jeden Spaß mit, ne? Aber eine Ecke für Dortmund in einem Spiel gegen die Bayern ist nicht der Moment. Für ein Weihnachtsbier, das nach Rentierscheiße schmeckt.
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0: Danke.
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1: Mit Frank Philipp. Guten Morgen. Möglicherweise schwappen die Berliner Revierkämpfe der organisierten Kriminalität auch nach Brandenburg. So wurde in Potsdam innerhalb von wenigen Tagen auf zwei Spätverkaufskioske geschossen. Einmal in der Nannenstraße und einmal in der Georg-Hermann-Allee. Die Polizei prüft jetzt einen Zusammenhang und wertet auch Videomaterial aus. Tesla verkauft die meisten Elektroautos in Deutschland. Das geht aus den Zulassungszahlen und den Daten der Förderprämie hervor. Im ersten Halbjahr liegt Tesla deutlich vor den anderen Herstellern. Auf Platz 2 folgt Skoda und auf Platz 3 Renault. Tesla produziert hier bei uns in Brandenburg das Model Y. In dem aufgeflogenen Drogenlabor in Ludwigsfelde im Kreis Teltow-Fläming wurde in großem Stil Crystal Meth hergestellt. Das hat die Staatsanwaltschaft in Berlin mitgeteilt. Es gab 7 Festnahmen und mehrere Durchsuchungen, so auch in Brandenburg und Berlin. Auch heute ist die Spurensicherung noch in Ludwigsfelde. Und jetzt noch mehr aus unserem Land von unserer BB Radio Brandenburg-Reporterin Patricia Woschny.
2: Die Platte bekommt heute einen Preis. In Finsterwalde wird ein modernisiertes Plattenbauprojekt mit dem Qualitätssiegel Gewohnt gut, fit für die Zukunft ausgezeichnet. Geehrt wird die städtische Wohnungsgesellschaft für den zukunftsfähigen Umbau ihrer Wohnhäuser.
1: Danke, Patricia. 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
1: Das letzte WM-Wochenende steht an. Am Samstag gibt es das Spiel um Platz 3 zwischen Frankreich und England. Anstoß dann 23 Uhr deutscher Zeit. Am Sonntag steigt das Finale im New Yorker New Jersey Stadion mit Argentinien gegen Spanien. Anstoß dann 21 Uhr.
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3: Schönen guten Morgen. 18 Grad haben wir jetzt durchschnittlich und es fängt sehr schön an und dann geht's aber übel weiter. Es wird immer wieder Schauer oder Gewitter geben können. Dann später wird's wieder schöner und dann kommen wieder Schauer dazu. Also lasst euch mal überraschen, wann euch was trifft. Das Ganze bei Temperaturen bis 31 Grad heute.
4: Ist jetzt voll spannend, kann ich das ganze Wochenende nicht schlafen.
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4: Der BB-Radio Straßenscanner zeigt die pure Freiheit an diesem Freitagmorgen. Also genießt einfach mal die freien Straßen, sowohl in Brandenburg als auch in Berlin rollt. Und wenn ihr was gesehen habt, einen Stau oder einen Blitzer, dann einfach hier melden. 0331 74 40 40. Eine gute Fahrt.
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6: Guten Morgen.
3: Morgen.
4: Freitag. Und dann kommt auch noch so was Lustiges auf uns zu, weil sie ist der Beweis, dass unsere Region hier die lustigste ist. Cindy aus Marzahn, geboren in Luckenwalde, absolute Comedy-Elite. Und wir hören sie gleich bei den besten Comedians Deutschlands um 17:45.
3: Und jetzt haben wir, und da freuen wir uns sehr drüber, eine Nummer, die wir beide wahnsinnig lieben. Da möchte man direkt nochmal ganz kurz im Bett liegen bleiben. Oder
4: mach mich nochmal lang jetzt.
3: Ja, oder einfach wirklich sehr entspannt in den Tag starten mit Olivia Dean. So easy to fall in love.
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0: Guten Morgen, es ist Freitag, BP-Radio hier, der Kaiser und Gerlinde Jenike.
1: Guten Morgen.
0: Und Freitag ist auch der Grund, warum wir alle mit einem Grinsen aufstehen, ne? Also ich meine, das Wochenende ist zum Greifen nah.
1: Ja.
0: Was machen wir? Was machst du?
1: Wir müssen einfach mal gucken, was wir machen. Ich möchte gerne, ich meine, ich bin ja in dieser Region aufgewachsen, in Berlin vor allen Dingen, und ich kenne ja nichts. Ich war ja nirgendwo, ja. Letzte Woche habe ich mal das Schloss Bellevue von innen angeguckt. Es geht jetzt eine Weile nicht, wird saniert. Also habe da nichts verpasst. Ist langweilig, außerdem war es zu heiß. Und Sonntag wollte ich mal auf die Goldelse rauf. Da war ich nämlich auch noch nie.
0: Ah, okay. Also die ganzen Geheimtipps, ja. Mhm. Am besten noch, aber nicht weitersagen. Ja. Das ist ein Selfie vorm Brandenburger Tor. Frag sich durch, ist auch kaum zu finden, weil es keiner kennt.
1: Ja, das habe ich vielleicht schon.
0: Warum fahren wir nicht ins Dongshuang Center?
1: Da war ich schon und finde das ziemlich cool.
0: Ja, also wer das nicht kennt, das ist so ein Asia-Marktplatz in Berlin mit riesigen Hallen und es blinkt und riecht nach Plastik und alles ist kitschig und nichts davon ist zu gebrauchen, aber es ist, als ob man in Shanghai auf irgendeiner Neuheitenmesse
1: ist. Stimmt, das ist wirklich Urlaub in der eigenen Stadt. Aber wo bist du denn? Ich denke mal, du fährst auf dem Bauernhof am Wochenende, aber wahrscheinlich nicht.
0: Mein bester Kumpel Dirk, der ist hier in Berlin zu Besuch und ich hab zu ihm gesagt, du Mensch, Wochenende, lass uns doch mal richtig einen abbeißen, so wie früher nach Hause kommen. Also gut, heutzutage reicht ein Glas Rotwein und vielleicht noch eine Zigarette dazu, damit der Schädel am nächsten Morgen wirklich kurz vorm Platzen ist.
1: Ja.
0: Vertrag ja nicht mehr.
1: Wirklich ein günstiger Abend.
0: Ja, ja.
1: Also wenn ihr auch nur so einen halben Plan wie der Kaiser habt, so ja, guck mal, dann schaut doch mal auf bbradio.de. Hier haben wir euch eine Übersicht mit den besten Ausflugstipps zusammengestellt.
0: So, und jetzt ein zahmes Impala, was ja so eine Art Antilope ist, ne? Tame Impala und Genie mit 3.

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0: Guten Morgen, BB-Radio.
1: Guten Morgen.
0: Kaiser und Gerlinde Jenecke am Freitag. Ja, haben wir gerade gehört, ne? Die Briten haben Ed Sheeran, wir haben was Besseres. Wir haben Cindy aus Marzahn.
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4: Ich wollte eigentlich was von Weihnachten erzählen, aber ich hab keine Lust. Ich bin froh, dass die Familie weg ist. Wirklich. Ey, ganz ehrlich, mal unter uns. Ist es so schwer, wenn ich sage, ich möchte essbare Unterwäsche geschenkt haben? Da kommen die an Heiligabend, haben wir nicht gekriegt. Ich sage, was ist denn so? Dann bastel welche. Vorne ein Schnitzel, hinten ein Schnitzel. Was denn? In der Mitte so eine grünen Bohnen dran, kann dir schön in einem Schritt rumknabbern. Aber nee, dann kommt ihr, Clean Jennifer, was auch immer, wie sie heißt. Habt ihr was gemalt? Ich sag, ihr habt keinen Kühlschrank, wo ich's ranhängen kann. Aber ich bin ehrlich, ich sag, schöne Scheiße, was soll denn das sein? Ein Pferd? Nee, ist ein Hund, ich sag, ist ein Pferd. Kriegst nichts zu Weihnachten.
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1: Mit Frank Philipp, guten Morgen. Tesla verkauft die meisten Autos in Deutschland. Das geht aus den Zulassungszahlen und den Daten der Förderprämie hervor. Auf Platz 2 folgt Skoda, auf 3 Renault. Das letzte Fußball-WM-Wochenende steht an. Am Samstag gibt es das Spiel um Platz 3 zwischen Frankreich und England. Am Sonntag steigt das Finale im New Yorker New Jersey Stadium mit Argentinien gegen Spanien. Anstoß 21 Uhr.
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2: Mit Patricia Woschny. Guten Morgen. Hopfenmalz und ein ganzes Wochenende voller Bier. Auf dem Potsdamer Luisenplatz startet heute das Brandenburger Bierfest. Regionale Brauereien schenken ihre Spezialitäten aus. Dazu gibt's Live-Musik, einen Regionalmarkt und den traditionellen Fassbieranstich. Ein Blick hinter die Kulissen der Kreativschmiede Berlin. Die Universität der Künste öffnet heute ihre Türen und zeigt, woran Studierende monatelang gearbeitet haben. Besucher können Ateliers entdecken und Künstlern direkt über die Schulter schauen. 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
3: Schönen guten Morgen. 18 Grad haben wir jetzt durchschnittlich und es fängt sehr schön an und dann geht's aber übel weiter. Es wird immer wieder Schauer oder Gewitter geben können. Dann später wird's wieder schöner und dann kommen wieder Schauer dazu. Also lasst euch mal überraschen, wann euch was trifft. Das Ganze bei Temperaturen bis 31 Grad heute.
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4: Der BB-Radio Straßenscanner zeigt die pure Freiheit an diesem Freitagmorgen. Also genießt einfach mal die freien Straßen, sowohl in Brandenburg als auch in Berlin rollt. Und wenn ihr was gesehen habt, einen Stau oder einen Blitzer, dann einfach hier melden. 0331 74 40 40. Eine gute Fahrt.
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6: Guten Morgen.
4: Guten Freitagmorgen.
3: Morgen.
4: Gleich übrigens wieder WhatsApp an Gerlinde.
3: Ja.
4: Das ist ein Service, der funktioniert sehr gut. Also ihr könnt mit ihr über alles reden, was euch bewegt. Gerlinde hat gefühlt auch alles im Leben schon einmal durchgemacht und hat immer einen guten Rat. Ihre Nummer ist 0151 517 79 79.
3: Ja, auch ein spannender Fall. Jetzt, es ist eine anonyme Nachricht, das kann ich auch total verstehen, weil es geht um den neuen Arbeitgeber. Den will man ja nicht gleich irgendwie auf seine schlechte Seite bekommen. Aber es ist eine tolle Frage. Ich glaube, ganz viele können das sehr nachvollziehen. Sprechen wir darüber in 8 Minuten.
4: Jawohl, nach David Guetta und Sia mit Titanium. Aber vorher, naja, so ein kleiner Vorabkuss des Wochenendes. Hier ist Shabusi.
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0: Der Kaiser und Gerlinde Jänicke hier am Freitag.
1: Morgen.
0: Guten Morgen.
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0: Das ist ganz einfach das Prinzip. Ihr habt ein Problem, Gerlinde löst es. Ja, so einfach ist es. Und hier haben wir eine anonyme Sprachnachricht bekommen.
3: Guten Morgen, liebe Gerlinde, und guten Morgen, lieber Kaiser.
0: Moin.
3: Ich musste gezwungenermaßen vor einer kurzen Zeit meinen Arbeitgeber wechseln. Ich hänge noch sehr an dieser Arbeit und kann mich dadurch nicht auf die neue richtig einlassen. Habt ihr Tipps für mich, wie ich das machen kann? Weil ich möchte den neuen Kollegen, die wunderbar sind, eine Chance geben, beziehungsweise auch dieser Arbeit eine Chance geben. Und weiß aber einfach nicht, wie ich von meiner alten Arbeit gedanklich wegkomme.
1: Ich finde es so toll, dass du so ein Vertrauen hast und dich bei uns meldest. Das kennt, glaube ich, auch wirklich jeder, was du gerade beschreibst. Weil Veränderungen sind ja immer erstmal schwer. Und das Gehirn hat so eine Art, sich die Dinge, wie sie waren, schöner zu reden, als sie waren. Ja. Und das nimmt natürlich dem Neuen die Chance, sich beweisen zu können. Du kennst den Ort noch nicht so gut, die Leute nicht gut. Und das, was wir kennen, das fühlt sich auch eben immer vertraut an, ob das nun toll war oder nicht. Und es dauert so, sagen Psychologen, 3 bis 6 Monate, um sich überhaupt auf was Neues einzustellen. Das gilt ja für alles. Ne? Das kannst du auf einen neuen Partner, einen neuen Hund, wenn der alte verstorben ist, oder auch auf einen Job eben beziehen. Und versuch mal jeden Tag eine schöne Sache zu finden, die gut gelaufen ist. Ja, der Kaffee war besonders lecker, einen guten Parkplatz gefunden, nettes Kompliment bekommen. Sag dir das laut, schreib's auf und damit hilfst du deinem Gehirn, das neu zu programmieren. Dann geht's vielleicht ein bisschen schneller. Viel Erfolg.
0: Das klang sehr hilfreich für mich. Und wenn ihr eine Frage habt, dann
2: WhatsApp an Gerlinde. 0151 51 70 79 79. Alle Infos auf bbradio.de.

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1: Es geht um die Wurst, liebe Silvia aus Spremberg heute am Freitag. Guten Morgen.
2: Guten Morgen.
1: Hallo. Also, Highscore liegt bei 7.
2: Ja.
1: Und dementsprechend mit 8, bam, kannst du schön noch shoppen gehen.
2: Okay. Ist zu schaffen. Hier ist dein A. Sag Stopp.
3: Stopp.
2: F.
1: F. Genau, fetzt voll ab.
2: Okay.
1: Sammeln, Silvia aus Spremberg, bei dir starten die 30 Sekunden natürlich wie bei allen anderen mit der Stadt mit F.
3: Frankfurt.
1: Land.
3: Frankreich.
1: Schlechter Name für ein Kind mit F.
3: Friedrich.
1: Tier.
3: Fuchs.
1: Dafür bin ich zu alt mit F.
3: Weiter.
1: Pizzabelag.
3: Fungi.
1: Typisch Frau.
3: Fraulich.
1: Wort, das sich lustig anhört. Mit F.
3: Fett.
1: Cocktail.
3: Fantasielimo.
1: Fantasielimo klingt nach, da hat irgendjemand auch wieder ein paar Pilze aus dem Wald, die rot mit den weißen Punkten reingelegt.
2: Aber das zählt nicht mehr, ne? Das war zu spät. Aber immerhin 50 Euro. Es wird hier der Jackpot geteilt bei 7 Punkten. Toll.
1: Silvia,
3: toll, ja.
1: Ja, das geteilt lässt du später, wenn man es dann mal den Nachkommen erzählt, lässt du einfach weg. Du sagst einfach nur, ich war mal Platz 1 bei BB Radio.
3: Ja, super.
1: Gratulation also euch beiden Wochengewinnern und ihr seid einfach nächste Woche dran. 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
2: Es ist 6 Uhr.
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4: Mit Frank Philipp. Guten Morgen. Möglicherweise schwappen die Berliner Revierkämpfe der organisierten Kriminalität auch nach Brandenburg. So wurde in Potsdam innerhalb von wenigen Tagen auf zwei Spätverkaufskioske geschossen. Einmal in der Nannenstraße und einmal in der Georg-Hermann-Allee. Die Polizei prüft jetzt einen Zusammenhang und wertet auch Videomaterial aus. Tesla verkauft die meisten Elektroautos in Deutschland. Das geht aus den Zulassungszahlen und den Daten der Förderprämie hervor. Im ersten Halbjahr liegt Tesla deutlich vor den anderen Herstellern. Auf Platz 2 folgt Skoda und auf Platz 3 Renault. Tesla produziert hier bei uns in Brandenburg das Model Y. In dem aufgeflogenen Drogenlabor in Ludwigsfelde im Kreis Teltow-Fläming wurde in großem Stil Crystal Meth hergestellt. Das hat die Staatsanwaltschaft in Berlin mitgeteilt. Es gab 7 Festnahmen und mehrere Durchsuchungen, so auch in Brandenburg und Berlin. Auch heute ist die Spurensicherung noch in Ludwigsfelde. Und jetzt noch mehr aus unserem Land von unserer BB Radio Brandenburg-Reporterin Patricia Woschny.
5: Hopfenmalz und ein ganzes Wochenende voller Bier. Auf dem Potsdamer Luisenplatz startet heute das Brandenburger Bierfest. Regionale Brauereien schenken ihre Spezialitäten aus. Dazu gibt's Live-Musik, einen Regionalmarkt und den traditionellen Fassbieranstich.
4: Danke, Patricia. 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
4: Das letzte WM-Wochenende steht an. Am Samstag gibt es das Spiel um Platz 3 zwischen Frankreich und England. Anstoß dann 23 Uhr deutscher Zeit. Am Sonntag steigt das Finale im New Yorker New Jersey Stadion mit Argentinien gegen Spanien. Anstoß dann 21 Uhr.
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7: Schönen guten Morgen, 6:02 Uhr. In Köritz haben wir 17 Grad, Lindenberg 21, Rathenow 18 im Moment. Es wird heute wahnsinnig warm. Wir kriegen Temperaturen bis 30 Grad. Das könnte aber relativ schnell abkühlen heute im Laufe des Tages, denn es kann immer wieder Starkregen geben, größeren Hagel, stürmische Böen. Also da ist wirklich heute alles los. Ja, im Moment sieht es ja noch sehr schön aus, aber das wird relativ schnell auch nass.
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8: Der BB Radio Straßenscanner zeigt mir die A113 Richtung Berlin. Ab dem Flughafen können wir schon mal eine Viertelstunde draufpacken. Und das war's. In Berlin rollt's auch. Ein aktueller Blitzer wurde aber schon gemeldet von Holger. Steht auf der B101 Richtung Luckenwalde, kurz vor Frankenfelde. Da ist für LKW 60 Ausrufezeichen. Habt ihr noch was? Staus und Blitzer einfach hier melden per Telefon oder WhatsApp 0331 74 40 40. Eine gute Fahrt.
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8: Guten Morgen! 6:03 am Freitag.
7: Guten Morgen.
8: Wer Kinder hat, weiß das, ne? Wer mit denen spielt, die Rollenverteilung ist klar. Kids bestimmen alles, ändern die Regeln, wenn es passt. Ja. Und falls man da nicht spurt, dann endet es so wie bei Jan Weidel. Und der erzählt uns das gleich bei den besten Comedians Deutschlands um 7:45 hier.
7: Jetzt viel Spaß mit Urlaubsmusik. Zumindest klingt das so, als würden wir gerade abheben und irgendwo hinfliegen, wo es richtig schön ist. Nico Santos, All Time High.
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0: 6 Uhr und 10 Minuten, BB-Radio, der Kaiser und Gerlinde Jenicke, schönen guten Morgen. Wenn der Lieblingskollege in den Urlaub fährt, ist das immer sehr traurig, naja, ist ja wirklich so, aber bringt auch Themen auf den Tisch und bei dir gibt es jetzt kurz vorm Urlaub eins.
1: Ja, also ab nächster Woche habe ich Urlaub und in einer Woche geht es dann nach Spanien und bei uns zu Hause ist schon wieder ein Zimmer seit einer Woche gesperrt, weil da ist ein Koffer in der Mitte und drumherum sind ganz viele Häufchen mit Klamotten und die werden eigentlich jeden Tag 2-3 Mal eingepackt und dann wieder ausgepackt und dann wird das alles wieder drumherum drapiert. So packt Kati Koffer so 14 Tage vorher.
0: Wirklich?
1: Ja, und immer gucken, wie passt es am besten. Dann nochmal überlegen, brauche ich noch was? Bei mir ist es eher so, wir fliegen morgen. Na, heute Abend schmeiße ich mal was in den Koffer.
0: Wirklich? Ja. Und das reicht dann auch?
1: Das reicht dann auch, weil, sind wir mal ehrlich, irgendwas hast du immer vergessen. Nur wenn ich 14 Tage vorher anfange und immer wieder diesen Koffer einpacke, dann liege ich 14 Tage lang abends im Bett und sage mir, Mann, ey, was ist, irgendwas habe ich vergessen. So hast du es wenigstens nur einmal. Nämlich im Urlaubsort, wenn du ankommst und sagst, ach verdammt, keine Hosen mitgenommen.
0: Na gut, aber bei Kati kann das ja nicht passieren, wenn die dir alles schon einpackt.
1: Nee. Was vergessen tun wir immer. Aber es ist schon sehr viel Verlass auf sie. Also ich muss mich zum Beispiel dann nicht so um so Sachen kümmern wie, eine Reiseapotheke. Sowas hat sie dann in den 14 Tagen auf jeden Fall auch mitbedacht.
0: Okay, na Gott sei Dank hast du sie, weil wenn wir zusammen in Urlaub fahren würden, dann hätten wir gar nichts, weil ich schmeiß auch rein.
1: Ja, also
0: auch
1: das,
0: alte Unterhosen.
1: Also aber du kommst schon erholt im Urlaubsort an, weil du hast dir diese Koffer-Arie schon mal gespart. Also es sind halt verschiedene Philosophien dabei.
0: Also ich glaube, es gibt zwei Typen, ne? Die einen, die vorher schon planen. Meine Freundin Amanda macht das auch, die hat allerdings noch ein kleines Kind dabei, also da muss ja für das Kind auch noch mitgedacht werden.
1: Das braucht ja auch Platz im Koffer,
0: 0331 74 40 40. Was für ein Kofferpack-Typ seid ihr? Erstmal alles vorbereiten oder kurz vor der Angst alles reinschmeißen?
1: Und Kinder im Koffer nie neben die Flüssigkeiten legen, ne? Ausrufezeichen. 6:12 Uhr.

0: Es ist 6.15 Uhr.
1: Guten Morgen.
2: Guten Morgen.
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4: Bei zu viel Stress im Alltag machen die einen einen kleinen Wellnessurlaub zum Krafttanken und die anderen müssen dringend mal wieder nach
5: Malle!
4: Klingt komisch, aber bei genauer Betrachtung ist Malle ja auch Wellness. Statt Schlammpackung kriegst du da eine Bierdusche. Klangschalen hörst du auch beim Anstoßen mit Wodka Lemon. Die Atmung trainierst du auch beim Singen.
6: Solange ich noch Luft in meiner Lunge hab.
4: Sauna kriegst du immer günstig, einfach ein Hotel ohne Klimaanlage buchen. Und ja, Tantra-Massagen, da musst du dich halt überraschen lassen, wer nach dem Aufwachen so neben dir liegt.
7: Hallo!
4: Der Unterschied ist klein. Die einen sind im Urlaub halt zu sich selbst sehr liebevoll und die anderen sind im Urlaub liebervoll.
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0: Also im Mittelalter hätte das eventuell sogar einen Hexenprozess nach sich gezogen. 6.26 Uhr, BB-Radio, der Kaiser und Gerlinde Jenicke.
1: Guten Morgen.
0: Vor ein paar Minuten war es hier richtig schön vor unserem Fenster. Dann sagt Gerlinde im Wetter, das kann heute noch richtig heftig werden, so mit Hagel. Und zack, schon ist es dunkel und grau hier.
1: Nein, das
0: ist gruselig.
1: Ein bisschen was Rosanes am Himmel sieht man schon noch. Perfekter Song. Um ihn als Wecker zu nehmen, macht direkt gute Laune gleich. Treat you better. Außerdem der Mann, der sich als allererstes in unser BB-Radio-Freundebuch eingetragen hat. Da war das Wetter noch schön. Michael Schulte. Und eine ganz aktuelle bringt euch sicher zur Arbeit. Drive safe. Gleich.
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9: Mit Frank Philipp, guten Morgen. Tesla verkauft die meisten Autos in Deutschland. Das geht aus den Zulassungszahlen und den Daten der Förderprämie hervor. Auf Platz 2 folgt Skoda, auf 3 Renault. Das letzte Fußball-WM-Wochenende steht an. Am Samstag gibt es das Spiel um Platz 3 zwischen Frankreich und England. Am Sonntag steigt das Finale im New Yorker New Jersey Stadium mit Argentinien gegen Spanien. Anstoß 21 Uhr.
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10: Mit Patricia Woschny. Guten Morgen. Hopfen, Malz und ein ganzes Wochenende voller Bier. Auf dem Potsdamer Luisenplatz startet heute das Brandenburger Bierfest. Regionale Brauereien schenken ihre Spezialitäten aus. Dazu gibt's Live-Musik, einen Regionalmarkt und den traditionellen Fassbieranstich. Ein Blick hinter die Kulissen der Kreativschmiede Berlin. Die Universität der Künste öffnet heute ihre Türen und zeigt, woran Studierende monatelang gearbeitet haben. Besucher können Ateliers entdecken und Künstlern direkt über die Schulter schauen. 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
12: Guten Morgen hier bei uns im Speckgürtel in Potsdam und in Berlin. In Nauenzossen und Berlin-Schöneberg haben wir heute Temperaturen bis 30 Grad. Allerdings könnte es sehr schnell abkühlen, denn es wird im Laufe des Tages immer wieder starken Regen und Gewitter geben können.
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14: Der BB-Radio-Straßenscanner zeigt mir die A13 Richtung Berlin. Zwischen Duben und Freiwalde liegt Zeugs auf der linken Spur. Bitte vorsichtig sein und auf der A113 Richtung Berlin ab dem Flughafen 20 Minuten draufpacken. Im Stadtverkehr Berlin, da rollt's noch, relativ normal für diese Uhrzeit. Aber einen aktuellen Blitzer haben wir noch bekommen von Eddie. Und zwar steht der in Neuruppin, Präsidentenstraße, beidseitig am Buschplatz. Da ist fies. Habt ihr noch was? Staus und Blitzer einfach hier melden per Telefon oder WhatsApp 0331 74 40 40. Eine gute Fahrt.
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16: Guten Morgen!
11: Guten Morgen, es ist 6.32 Uhr und ihr holt euch gleich die extra Motivation fürs Wochenende. Besiegt den Kaiser in seinem Quiz. Schlag den Kaiser, wenn ihr Lust habt und ohne Gnade seid. Um 6:45 meldet euch an 0331 74 40 40. Gibt natürlich auch Geschenke.
14: Ja, und wir fangen gleich mit dem Beschenken an. Hier, einfach nur direkt nach Hause geliefert. Unsere Vielfalt, zum Beispiel Shawn Mendes, weil der macht gute Laune morgens. Oder auch dieser aktuelle Hit hier von Miles Smith und Niall Horan, Drive Safe. Das ist ein schöner Song, um in den Tag zu starten.
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0: fühlt sich alles so leicht an heute, ne? BB Radio, der Kaiser und Gerlinde Jenike um 6.40 Uhr. Na, ist ja auch klar, es ist Freitag, Wochenende ist zum Greifen nah. Was macht denn Gerlinde zum Beispiel
1: was
0: am Wochenende?
1: Was machen wir alles am Wochenende? Also ich freue mich sehr auf einen Besuch auf der Goldelse. Ich wollte da schon mal rauf. Ich war da noch nie drauf. Ich bin ja hier geboren. Yeah. Und noch nie drauf. Immer natürlich tausendmal dran vorbeigefahren. Aber noch nie oben drauf. Aber letztes Mal ging es nicht, weil es kostet Geld. Muss ich auch nicht. Und nicht viel, aber selbst das nicht viele hatte ich nicht dabei. Und ja, ich will einfach meine Region mal ein bisschen mehr kennenlernen und entdecken. Also ab auf die Goldelse, da kann man wohl bis oben hochklettern.
0: Ja,
1: mache ich.
0: Gibt so viele Sachen, die man hier entdecken kann. Noch ein kleinen Geheimtipp für dich, ne? Wenn noch nie auf der Goldelse warst. Da gibt es ein Stückchen weiter, das nennt sich Brandenburger Tor. Da macht man dann so ein Selfie, kannst du auch mit angehen.
1: Das mache ich dann beim nächsten Mal.
0: Ja. Ja, bei mir ist wieder Highlife. Mein bester Kumpel ist, der lebt jetzt mittlerweile, der ist von Koblenz nach Hamburg gezogen, aber hängt immer in Berlin bei mir rum. Ja.
1: Okay.
0: Und der ist zu Besuch und ja, mal gucken, entweder drinnen oder draußen was trinken, je nach Wetterlage, ne?
1: Mhm. Wie dieses Wettermännchen, ne? Was mal rauskommt und mal reinkommt, genau. Also wenn ihr auch so einen halben Plan habt und noch nicht genau wisst, was los ist, dann schaut doch mal auf bbradio.de. Hier haben wir euch wieder eine Übersicht mit den allerbesten Ausflugstipps zusammengestellt. Guten Morgen.
0: Moin.

0: Es ist 6.44 Uhr.
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2: Jörg aus Großmähren. Hallo, guten Morgen.
3: Einen wunderschönen guten Morgen.
4: Oh, klingt der motiviert. Der macht mich doch fertig.
3: Ja, so soll es sein.
2: Verdammt. Viel Glück jetzt. Es geht um die streng limitierte BB-Radio-Morgenshow-Tasse. Du könntest sie bekommen, wenn du diesen Begriff schneller errätst als der Kaiser. Und im Moment läuft es ja für euch ein bisschen besser als für ihn. Hier ist Tipp Nummer 1. Ich war in eurer Kindheit wesentlich präsenter als heutzutage.
3: Okay.
2: Viele Kinder träumen von mir und wünschen sich bestimmt auch, dass ich mal bei ihnen bin.
3: Ja.
2: Das ist leider schwer umzusetzen. Ich bin nämlich fiktiv.
3: Okay.
2: Oh, jetzt wird's. Jetzt könnte was passieren. Ich bin eigentlich ein normales Tier, aber mit einer besonderen Eigenschaft.
3: Oh, ei.
2: Na, jetzt kommt er drauf.
4: Die Zahnwesen, Tier?
3: Ach, scheiße. Oh,
4: du bist ja wie ich. Du sollst nicht bei mir abschreiben.
2: Ich bin ein magisches Wesen mit ganz viel Glitzer und Magie.
3: Ach, ne Fee.
4: Nee, ein Einhorn, oder?
2: Das ist ein Einhorn, ja.
4: Ein Einhorn.
2: Eine Fee ist ja kein Tier. Weder die Zahnfee noch die normale Fee.
4: Ich will noch mal gegen Jörg spielen, weil es einfach Spaß macht, weil wir beide keine Ahnung von Einhörnern haben.
3: Genau.
2: Danke, das war schön mit dir. Hab einen schönen Tag.
3: Danke euch, ihr Lieben. Tschüss.
4: Jörg, schönes Wochenende. Genieß es. So, und nächste Woche haben wir neben Jörg noch ganz viele Plätze für euch reserviert. Also spielt doch mit, holt euch eure Tasse.
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0: Guten Morgen, es ist Freitag. Bibi Radio hier um 6.56 Uhr. So, nachdem ich das Wort Freitag gesagt habe, habt ihr ja schon mal gute Laune und die wird jetzt noch besser.
1: Ja, morgen tritt er beim Lollapalooza Festival in Berlin auf. Gleich hören wir ihn erstmal bei uns, Luis Capaldi. Aus den 20ern eine der talentiertesten Sängerinnen unseres Planeten mit einem ihrer größten Hits, Miley Cyrus mit Flowers. Und ein ganz aktueller Hit hilft euch beim Klamotten raussuchen. Save Me Tonight, gleich.
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0: Es ist 7 Uhr.
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17: Mit Frank Philipp. Guten Morgen. Möglicherweise schwappen die Berliner Revierkämpfe der organisierten Kriminalität auch nach Brandenburg. So wurde in Potsdam innerhalb von wenigen Tagen auf zwei Spätverkaufskioske geschossen. Einmal in der Nannenstraße und einmal in der Georg-Hermann-Allee. Die Polizei prüft jetzt einen Zusammenhang und wertet auch Videomaterial aus. Tesla verkauft die meisten Elektroautos in Deutschland. Das geht aus den Zulassungszahlen und den Daten der Förderprämie hervor. Im ersten Halbjahr liegt Tesla deutlich vor den anderen Herstellern. Auf Platz 2 folgt Skoda und auf Platz 3 Renault. Tesla produziert hier bei uns in Brandenburg das Model Y. In dem aufgeflogenen Drogenlabor in Ludwigsfelde im Kreis Teltow-Fläming wurde in großem Stil Crystal Meth hergestellt. Das hat die Staatsanwaltschaft in Berlin mitgeteilt. Es gab 7 Festnahmen und mehrere Durchsuchungen, so auch in Brandenburg und Berlin. Auch heute ist die Spurensicherung noch in Ludwigsfelde. Und jetzt noch mehr aus unserer Region von unserem BB Radio Brandenburg Reporter Benedikt Maurer.
18: In Brandenburg werden noch Gastfamilien für internationale Austauschschüler gesucht. Die Jugendlichen kommen im August und September für mehrere Monate oder ein ganzes Schuljahr nach Deutschland. Organisiert wird das von der Austauschorganisation Yau for Understanding.
17: Danke, Benedikt. 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
17: Das letzte WM-Wochenende steht an. Am Samstag gibt es das Spiel um Platz 3 zwischen Frankreich und England. Anstoß dann 23 Uhr deutscher Zeit. Am Sonntag steigt das Finale im New Yorker New Jersey Stadion mit Argentinien gegen Spanien. Anstoß dann 21 Uhr.
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1: 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In Zehlenegg haben wir jetzt 17 Grad, Wittstock-Dosse 15, in Jüterborg haben wir 20 Grad. Das könnte ein sehr schöner Tag werden. Es ist so richtig schön warm, Temperaturen bis 30 Grad, wird sich aber runterkühlen, denn im Laufe des Tages, und ich finde, es kündigt sich ja so ein bisschen schon an, durch den Himmel heute wird es sehr viel Gewitter geben können. Unwetterpotenzial sogar durch Starkregen, Hagel, stürmische Böen. Also da ist schon einiges los heute. Ja, 30 Grad, aber wie gesagt, wenn der Regen kommt, wird es sich abkühlen. 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
0: Der BB-Radio Straßenscanner zeigt mir an, ein Liegenbleiber auf der A10 östlicher Ring Richtung Dreieck Spreeau. Bitte ein bisschen vorsichtig zwischen dem Rastplatz Kranichberge und Erkner. Im Stadtverkehr Berlin auf der A113 Richtung Neukölln zwischen Tunnel Altklinike und Tunnel Rudower Höhe sind die rechte und die mittlere Spur dicht. Hier laufen gerade ein paar Reinigungsarbeiten, nachdem irgendjemand was verloren hat. Und ein aktueller Blitzer steht auf der A13 Richtung Dresden in Höhe Duben. Habt ihr noch was gesehen? Staus und Blitzer immer hier melden per Telefon oder WhatsApp 0331 74 40 40. Eine gute Fahrt.
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0: Guten Morgen. 7.04 Uhr, Freitag, Urlaubszeit. Und da stellt sich ja auch immer wieder diese wichtige Frage.
1: Ja.
0: Was für ein Kofferpacktyp seid ihr denn? Also Gerlinde und ich, wir sind glaube ich sehr ähnlich. Ne? Wir feuern alles in den Koffer.
1: Geschmissen, ja.
0: In letzter Minute. Meine Frau Kathi, die braucht etwa 14 Tage, um einen Koffer gepackt zu haben. Ja, aber dafür ist es akkurat.
1: Elisa aus Lücken. Weil der hat einen guten Plan, wie es ohne viel Aufwand perfekt laufen kann. Vielleicht ist das eine Inspiration für den einen oder anderen in 7 Minuten.
0: Ich packe meinen Koffer und ich nehme mit einen Luis Capaldi, ganz entspannt, ja, mit Before You Go. Aber jetzt erstmal so ein Espresso direkt in die Ohren. So ein aktueller Hit hier von Jennifer Lopez und David Guetta.
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0: 7.12 Uhr.
1: Bibi-Radio, der Kaiser und Gerlindejenige hier. Einen guten Freitagmorgen. Ist der Freitag vor meinem Urlaub. Und das sieht man bei uns zu Hause immer an den verschiedenen Kofferpackarten. Bei mir ist noch gar nichts passiert. Meine Frau blockiert schon seit einer Woche einen Raum, wo immer wieder aus- und eingepackt wird. Aha. Und das wird auch noch eine Woche so gehen. Ist eigentlich ganz spannend. Es ist so wie bei Germany's Next Topmodel. Du weißt nie, welches Paar Schuhe es in die nächste Runde geschafft hat. Weil ich krieg das ja jeden Abend erzählt. Ah, habe ich wieder rausgenommen. Ich nehme doch andere mit.
0: Okay.
1: So, was für Kofferpacktypen seid ihr? Letzte Sekunde oder 3 Jahre vorher durchgeplant? Elisa aus Luckenwalde. Guten Morgen. Was bist du für ein Kofferpacktyp?
2: Also, wenn wir wegfahren, so 3 Tage vorher, packe ich alles für die Kinder. Mhm. Dass da nicht noch irgendwas wegkommt oder noch 5-mal durchgewaschen werden muss. Und für mich selber kommt es drauf an, je nachdem, wenn wir eine Woche weg sind, dann kommen halt Outfits in die Tasche. Dann habe ich 7 Outfits für eine Woche dabei und bin durchgeplant.
0: Ah, du stellst alles schon zusammen, holst aus dem Schrank, so wie man es dann anzieht, komplett.
2: Genau.
0: Ja, das ist typisch Mädchen, ne? Männer, so, ich brauche jetzt 3 T-Shirts und 2 Hosen und eine Unterbuchs und das reicht. Und eine Frau sagt, Moment, nee, ich brauche ja dieses Teil zu diesem und dann müssen die Schuhe auch noch dazu passen.
1: Und wie ist es dann im Urlaub? Hast du auch immer alles dabei oder doch vergessen? Also ein Mann würde sagen, ich hatte alle dabei, nur die Kinder ich vergessen. Die hast du auch mit im Urlaub gehabt, ja?
2: Die habe ich dann auch mit, genau.
1: Sehr gut. Elisa, vielleicht muss ich mein Prinzip ein bisschen überdenken. Es klingt ja doch sehr sortiert und irgendwie doch besser, dass man alles im Urlaub dabei hat. Vielen Dank.
2: Sehr gerne.
0: Oder wie andere sagen würde, man kann ja alles nachkaufen. Ja. Hauptsache Handy ist dabei und der Pass.
1: Danke dir erstmal, ja?
2: Sehr gerne.
1: Bis dann. Was für Kofferpacktypen seid ihr denn? 0331 74 40 40. Und vielleicht habt ihr ja auch einen Tipp, wie man nichts im Urlaub vergisst. Da wäre ich sehr dankbar für.
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0: Guten Morgen um 7.17 Uhr.
1: Morgen.
0: BB-Radio hier, der Kaiser und Gerlinde Jenicke. Und Jan van Weyde jetzt hier für uns.
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4: Und es gibt so Spiele, da frage ich mich immer, ich glaube, bei ihr heißt jedes Spiel unterm Strich. Mal sehen, wie lange die Scheiße mitmacht. Eisverkäuferin spielt sie auch sehr gerne. Eisverkäuferin, kam sie neulich zu mir. Papa, spielen wir Eisverkäuferin? Ich so, ja, können wir gerne machen.
5: Okay, du kommst jetzt ein Eis kaufen, ja?
4: Ja. Schönen guten Tag.
5: Nein, du musst erst reinkommen.
4: Ja. Guten Tag.
5: Guten Tag. Was hätten Sie gern?
4: Ich hätte bitte gerne einmal Schokolade.
5: Nee, Papa, Erdbeer.
4: Also, was? Nee. Kunde ist König. Ich hätte bitte gerne einmal Schokolade. Okay, krass, stopp, halt. Ich habe mich umentschieden. Ich hätte gerne einmal Erdbeer, bitte.
5: Haben wir nicht.
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0: Guten Morgen um 7.29 Uhr. BB-Radio hier, der Kaiser und Gerlinde Jenicke.
1: Guten Morgen.
0: Und falls ihr noch einen Grund zum Lächeln braucht, es ist Freitag.
1: Und dazu gibt's noch die aktuelle von Holly Humberstone. Ich sag's immer wieder, aber dieser Name ist so schön. Ihre Stimme ist so schön. Freuen wir uns schon sehr drauf. Außerdem trinkt ihr euren ersten, dritten oder vierten oder wie viel ist bei dir? Du bist doch mal so.
2: Ich glaube, es ist schon der vierte, ja.
1: Wirklich?
2: Ja.
1: Um diese Uhrzeit?
2: Ja.
1: Um 7.29 Uhr.
2: Ist Freitag.
1: Och, und den trinkt er mit prominenter Gesellschaft. Tiesto gleich mit seinem Dance-Pop-Hit Business und entspannte und sehr liebevolle Klänge auch gleich. Let her go für mehr Vielfalt.
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9: Mit Frank Philipp, guten Morgen. Tesla verkauft die meisten Autos in Deutschland. Das geht aus den Zulassungszahlen und den Daten der Förderprämie hervor. Auf Platz 2 folgt Skoda, auf 3 Renault. Das letzte Fußball-WM-Wochenende steht an. Am Samstag gibt es das Spiel um Platz 3 zwischen Frankreich und England. Am Sonntag steigt das Finale im New Yorker New Jersey Stadium mit Argentinien gegen Spanien. Anstoß 21 Uhr.
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10: Mit Patricia Woschny. Guten Morgen. Hopfenmalz und ein ganzes Wochenende voller Bier. Auf dem Potsdamer Luisenplatz startet heute das Brandenburger Bierfest. Regionale Brauereien schenken ihre Spezialitäten aus. Dazu gibt's Live-Musik, einen Regionalmarkt und den traditionellen Fassbieranstich. Ein Blick hinter die Kulissen der Kreativschmiede Berlin. Die Universität der Künste öffnet heute ihre Türen und zeigt, woran Studierende monatelang gearbeitet haben. Besucher können Ateliers entdecken und Künstlern direkt über die Schulter schauen. 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
13: Guten Morgen hier bei uns im Speckgürtel in Potsdam und in Berlin. In Nauenzossen und Berlin-Schöneberg haben wir heute Temperaturen bis 30 Grad. Allerdings könnte es sehr schnell abkühlen, denn es wird im Laufe des Tages immer wieder starken Regen und Gewitter geben können.
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15: Der BB-Radio-Straßenscanner zeigt an.
16: Vorsicht bitte auf der A24 Richtung Berlin zwischen Mainburg und Pritzwalk. Wie sage ich es am besten? Da schläft ein Tier auf der linken Spur. Das war's im Stadtverkehr Berlin. Auf der A113 Richtung Neukölln zwischen Tunnel Altklinike und Tunnel Rudower Höhe sind immer noch die rechte und die mittlere Spur gesperrt. Hier laufen Reinigungsarbeiten. Auch die Ausfahrt Adlershof ist hier dicht momentan. Und ein aktueller Blitzer steht auf der B179 Richtung Königs Wusterhausen kurz hinter Pätz. Habt ihr noch was gesehen, was ich unbedingt melden sollte? Dann sagt Bescheid. 0331 74 40 40. Eine gute Fahrt.
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16: 7:35 Uhr und es gibt so viele Gründe, den Freitag zu mögen. Unter anderem auch Martin Rütter, Deutschlands bekanntester Hundeexperte, weil freitags ist er immer für euch und eure Fragen da bei der BB-Radio Hunde-Hotline, auch in 6 Minuten.
12: Karl aus Eisenhüttenstadt will zum Beispiel wissen, welche Hunderassen besonders gut und leicht zu erziehen sind. Da würden wir sagen Pudel, ne? Also die sind ja wirklich sehr familienfreundlich, sehr easy und so. Aber was sagt denn der? Hat es wirklich was mit der Rasse zu tun oder ist es wirklich ausschließlich die Erziehung? 7 Minuten, wie gesagt. Außerdem Olivia Dean haben wir jetzt mit einer sehr entspannten Nummer, die klingt wie ein Sonntagmorgen.
16: Das ist einer meiner Lieblingssongs gerade.
12: Das ist eine kleine Vorfreude. Man, I need.
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0: 7.43 Uhr.
1: Rütter?
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0: Liebe Hundebesitzer, wir haben uns gesagt, für euch nur vom Feinsten. Mhm. Für euch gibt es nur Deutschlands bekanntesten Hundeexperten, mhm, Martin Rütter, und der stellt sich euren Fragen.
3: Karl aus Eisenhüttenstadt, sag mal, welche Hunderasse, lieber Martin, ist denn besonders gut und leicht zu erziehen?
4: Im Grunde kann man sagen, dass Hunde, die darauf gezüchtet wurden, mit den Menschen zu kooperieren, also klassischerweise Hütehunde, Border Collies, Australian Shepherd, Bearded Collies, die sind natürlich leichter zu erziehen, weil die ja genetisch schon mitbringen, kooperieren zu wollen. Trotzdem ist es jetzt ein Irrglaube zu sagen, naja, dann hole ich mir so einen Hund, mit dem ist es leichter. Denn gerade diese Hunde wollen und müssen ja wahnsinnig intensiv beschäftigt werden. Und das können die wenigsten Leute leisten. Mhm. Im Umkehrschluss ist natürlich ein Hund, der auf Eigenständigkeit gezüchtet ist, also als Beispiel ein sogenannter Herdenschutzhund, ein Kangal, dass der nicht besonders einfach zu erziehen ist, ist ja klar. Der wird sich bei jedem Signal oder Kommando eines Menschen fragen, hey, wozu brauche ich das eigentlich? Aber grundlegend ist es schon immer möglich, einen Hund zu erziehen. Die Menschen sagen nur sehr gerne, ach ja, ich habe die Rasse sowieso, der ist ja besonders schwer, oder meiner ist ganz besonders kompliziert.
3: Oh, ich finde es so spannend.
4: Menschen.
3: Ich will ja unbedingt einen Afghanen haben und mir wird, also Miley ist jetzt 16, mein Hund, ne? Mhm. Und ich überlege schon, was ich als nächstes hole, und ich wollte so gerne einen Afghanen haben. Das ist mein Lieblingshund, seitdem ich ein Kind bin, aber sagen alle, ja, ist nicht erziehbar, kannst du nicht ohne Leine gehen lassen, beim nächsten Hasen läuft der weg, aber das scheint ja so nicht unbedingt zu sein.
0: Afghaner hat auch Vorteile, du kannst deine Wohnung kündigen, sparst und mich Geld, weil du bist die ganze Zeit draußen nur noch am Rumlaufen, weil der braucht richtig Auslauf.
3: Und kämmen, ja.
0: Wenn ihr noch Hundefragen habt für Martin Rütter, ihr wisst Bescheid, bbradio.de.
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0: Guten Morgen, es ist 7.47 Uhr.
1: Guten Morgen.
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0: Es geht um die Wurst, liebe Silvia aus Spremberg heute am Freitag. Guten Morgen.
1: Guten Morgen.
0: Hallo. Also, Highscore liegt bei 7.
1: Ja.
0: Und dementsprechend mit 8, bam, kannst du schön noch shoppen gehen.
1: Okay. Ist zu schaffen, hier ist dein A. Sag Stopp.
3: Stopp.
1: F.
0: F. Genau, fetzt voll ab.
1: Okay.
0: Sammeln, Silvia aus Spremberg, bei dir starten die 30 Sekunden natürlich wie bei allen anderen mit der Stadt mit F.
3: Frankfurt.
0: Land.
3: Frankreich.
0: Schlechter Name für ein Kind mit F.
3: Friedrich.
0: Tier.
3: Fuchs.
0: Dafür bin ich zu alt mit F.
3: Weiter.
0: Pizzabelag.
3: Fungi.
0: Typisch Frau.
3: Fraulich.
0: Wort, das sich lustig anhört. Mit F.
3: Fett.
0: Cocktail.
3: Fantasielimo.
0: Fantasielimo klingt nach, da hat irgendjemand auch wieder ein paar Pilze aus dem Wald, die rot mit den weißen Punkten reingelegt.
1: Aber das zählt nicht mehr, ne? Das war zu spät. Aber immerhin 50 Euro. Es wird hier der Jackpot geteilt bei 7 Punkten. Toll.
0: Silvia,
3: toll, ja.
0: Ja, das geteilt lässt du später, wenn man es dann mal den Nachkommen erzählt, lässt du einfach weg. Du sagst einfach nur, ich war mal Platz 1 bei BB Radio.
3: Ja, super.
0: Gratulation also euch beiden Wochengewinnern und ihr seid einfach nächste Woche dran. Anmelden.
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0: Freitagmorgen, 7.58 Uhr, BB-Radio hier. Guten Morgen.
1: Schönen guten Morgen. In der kommenden halben Stunde auf dem Weg zur Arbeit begleitet euch ein sehr talentierter Mann aus Jamaika, Jean Paul, mit einem Hit aus 2012, aus den 20ern. Schöner Ohrwurm von einer tollen Frau, Ava Max, Kings and Queens und ein aktueller, einer eurer Lieblingshits, Ordinary. Gleich.
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0: Es ist 8 Uhr.
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11: Mit Frank Philipp. Guten Morgen. Der Deutsche Wetterdienst warnt wieder vor schweren Unwettern. Über Brandenburg und Berlin kann es heute Nachmittag gewittern. Sturmböen und Regenmengen von bis zu 35 Liter pro Quadratmeter werden teilweise erwartet. Auch Hagel ist möglich. Der CDU-Fraktionschef Jens Spahn steht wieder in der Kritik. Grund ist die Inanspruchnahme einer Leihmutter im Ausland von Spahn und seinem Mann. Eine geplante Leihmutterschaftsregelung in Deutschland wurde noch vor einigen Monaten von der CDU und von Jens Spahn abgelehnt, mit der Hauptbegründung, Frauen und Kinder nicht zur Ware zu machen. Einige Politiker fordern nun den Rücktritt von Spahn. In der Nacht hat US-Präsident Donald Trump seine Rede zur Lage der Nation gehalten. Auch Wahlmanipulation war Thema. Trump will ein anderes Wahlsystem in den USA. Der Heimatschutz soll in Kürze einen Plan dazu vorstellen. Und jetzt noch mehr aus unserer Region von unserer BB-Radio Brandenburg-Reporterin Patricia Woschny.
12: Hopfen, Malz und ein ganzes Wochenende voller Bier. Auf dem Potsdamer Luisenplatz startet heute das Brandenburger Bierfest. Regionale Brauereien schenken ihre Spezialitäten aus. Dazu gibt's Live-Musik, einen Regionalmarkt und den traditionellen Fassbieranstich.
11: Danke, Patricia. 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
11: Das Finale der Fußball-Weltmeisterschaft findet nun doch mit deutscher Beteiligung statt. Der deutsche Schiedsrichter Bastian Dankert wurde nominiert. Der 46-Jährige ist einer von zwei Videoassistenten, die das Finale überwachen. In der Bundesliga hat Dankert bereits 189 Spiele gepfiffen. Argentinien und Spanien sind im Finale der WM.
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1: Schönen guten Morgen, 8:03, 18 Grad in Stechlin, in Schipkau-Klettwitz, 22 Grad, 21 Grad in Welzow. Das ist ja sehr angenehm. Es wird heute merkwürdig warm, 30 Grad, weil, merkwürdig, es immer wieder Gewitter, Regen, Hagel geben kann. Also das wird sehr, sehr schwül. Und dann, wenn es dann richtig losgeht, kühlt sich das natürlich auch alles ein bisschen wieder ab.
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0: Der BB-Radio Straßenscanner zeigt nicht allzu viel an, aber in Berlin auf der A113 Richtung Neukölln, da kann es ein bisschen problematisch werden, weil nämlich da laufen Reinigungsarbeiten zwischen dem Tunnel Altklinike und dem Tunnel Rudower Höhe und deswegen sind die rechte und die mittlere und auch noch Spur und auch noch die Ausfahrt Adlershof gesperrt zurzeit. Ein aktueller Blitzer steht auf der B101 Richtung Luckenwalde, kurz vor Frankenfelde, wo für LKW übrigens 60 angesagt ist. Das hat uns Holger gemeldet. Und wenn ihr noch was gesehen habt, Staus Blitzer immer an die 0331 74 40 40 und jetzt eine gute Fahrt.
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0: 8:04, Urlaubszeit und das stellt sich natürlich auch wieder die alles entscheidende Frage: Welcher Kofferpacktyp seid ihr denn? Gerlinde und ich, wir machen es mit Gewalt. So ja, in der letzten Sekunde und alles reindrücken. Meine Frau macht eine richtige Zeremonie. Das geht also mindestens über 14 Tage und es ist wie eine Castingshow. Welcher Rock, welche Schuhe schaffen es in die nächste Runde in diesem Koffer?
1: Carola aus Eberswalde hat eine sehr tolle Liste, nach der sie arbeitet. Erzählt sie uns nach dem Zehner von Sean Paul und einer aktuellen Liebeserklärung von Alex Warren an seine Frau Ordinary.
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0: 8:11 BB Radio, der Kaiser und Gerlinde Jenicke. Urlaubszeit ist ja schon schön, ne? Mal abschalten, aber vorher Koffer packen. Da gibt's total unterschiedliche Typen. Ich bin immer im Camper unterwegs, ich habe 2 Wäschekörbe und da schmeiße ich wild eine halbe Stunde vor Abfahrt. Alles rein ist easy.
1: Ja, also ich bin leider auch so ein Typ und merke dann oft im Urlaubsort,
0: was vergessen?
1: Steht noch im Wohnzimmer auf der Kommode.
0: Ja, gut, aber du hast ja eine Frau, die sich um alles kümmert.
1: Ein Schlüssel für die Ferienwohnung oder so. Also ja, meine Frau ist da deutlich sortierter. Also die macht da wirklich so ein 14-tägiges Event draus mit immer wieder auspacken, einpacken, auspacken. Am Ende des Tages vergisst sie wahrscheinlich weniger, aber mich würde das zu sehr stressen, weil nach dem Kofferpacken kennen wir doch alle. Da liegst du dann im Bett und sagst dir, irgendwas habe ich vergessen. Ich will das nicht 14 Nächte lang machen, ich will es nur in einer Nacht haben, nämlich in der letzten, wo ich gepackt habe. So, und wie sieht's denn bei euch aus? 0331 74 40 40, was für Kofferpacktypen seid ihr?
2: Hallo, guten Morgen, hier ist Carola aus Eberswalde. Also ich habe mir eine Kofferliste erstellt, wo alle Sachen von A bis Z draufstehen, ob Sommer oder Winter. Da wir auch häufig in Ferienwohnungen fahren, braucht man ja doch so ein bisschen mehr an Equipment. Und diese Kofferliste arbeite ich ab und dann habe ich definitiv nichts vergessen. Das als kleinen Tipp.
0: Kofferliste.
2: Ich wünsche euch noch einen schönen Tag.
0: Ach, mein Vater auch, dir auch, ja. Kofferliste kenne ich.
1: Ja, ist super, aber wo ist der Link? Ich brauche die zum Download, weil sie bringt mir jetzt nichts darüber zu reden. Also dementsprechend, helft mir. Ich will nicht wieder die Hälfte im Urlaubsort suchen und sagen, liegt noch alles zu Hause. Wie macht ihr das mit dem Kofferpacken vorm Urlaub? 0331 74 40 40.

0: Guten Morgen um 8.16 Uhr. Der Kaiser und Gerlinde Jenike hier.
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2: Bei zu viel Stress im Alltag machen die einen einen kleinen Wellnessurlaub zum Krafttanken und die anderen müssen dringend mal wieder nach
3: Malle!
2: Klingt komisch, aber bei genauer Betrachtung ist Malle ja auch Wellness. Statt Schlammpackung kriegst du da eine Bierdusche. Klangschalen hörst du auch beim Anstoßen mit Wodka Lemon. Die Atmung trainierst du auch beim Singen.
4: Solange ich noch Luft in meiner Lunge hab.
2: Sauna kriegst du immer günstig, einfach ein Hotel ohne Klimaanlage buchen. Und ja, Tantra-Massagen, da musst du dich halt überraschen lassen, wer nach dem Aufwachen so neben dir liegt.
5: Hallo!
2: Der Unterschied ist klein. Die einen sind im Urlaub halt zu sich selbst sehr liebevoll und die anderen sind im Urlaub liebervoll.
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0: Na, es ist Freitag, auch wenn das Wetter jetzt sagt, naja, teilweise will ich aber nicht so aussehen, das ist getarnt, es ist wirklich Freitag. 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
1: Guten Morgen, nächste halbe Stunde eine Frau, die wahrscheinlich auch Wasser zu Wein machen kann. Die kann alles und gewinnt alles, Lady Gaga. Die Suche nach einem Parkplatz ist jetzt in den Ferien ja nicht so schwer, machen wir euch leichter mit entspanntem Elektrosound in my mind. Und was ganz Aktuelles kommt vom Newcomer des Jahres, früher Eisverkäufer, heute Superstar, Sommer mit Homewrecker gleich.
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12: Mit Frank Philipp, guten Morgen. Tesla verkauft die meisten Autos in Deutschland. Das geht aus den Zulassungszahlen und den Daten der Förderprämie hervor. Auf Platz 2 folgt Skoda, auf 3 Renault. Das letzte Fußball-WM-Wochenende steht an. Am Samstag gibt es das Spiel um Platz 3 zwischen Frankreich und England. Am Sonntag steigt das Finale im New Yorker New Jersey Stadium mit Argentinien gegen Spanien. Anstoß 21 Uhr.
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13: Mit Patricia Woschny. Guten Morgen. Hopfen, Malz und ein ganzes Wochenende voller Bier. Auf dem Potsdamer Luisenplatz startet heute das Brandenburger Bierfest. Regionale Brauereien schenken ihre Spezialitäten aus. Dazu gibt's Live-Musik, einen Regionalmarkt und den traditionellen Fassbieranstich. Ein Blick hinter die Kulissen der Kreativschmiede Berlin. Die Universität der Künste öffnet heute ihre Türen und zeigt, woran Studierende monatelang gearbeitet haben. Besucher können Ateliers entdecken und Künstlern direkt über die Schulter schauen. 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
16: Guten Morgen hier bei uns im Speckgürtel in Potsdam und in Berlin. In Nauenzossen und Berlin-Schöneberg haben wir heute Temperaturen bis 30 Grad. Allerdings können es sehr schnell abkühlen, denn es wird im Laufe des Tages immer wieder starken Regen und Gewitter geben können.
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17: Entschuldigung, da habe ich gerade hier mehrere Knöpfe gleichzeitig gedrückt. So, der BB-Radio Straßenscanner. Ja, weil ich gerade so schockiert bin von dieser Meldung. Bitte jetzt gut aufpassen. Vorsicht bitte, hier hängen Stromkabel runter im Kreis Oberspreewald-Lauf.

0: Lausitz auf der L55 zwischen dem Abzweig nach Sado und Lipten und das auf beiden Seiten. Ja, also bitte bei diesen Stromkabeln echt aufpassen. Stadtverkehr Berlin, hier geht es jetzt langsam los auf der A100 Richtung Süden ab dem Innsbrucker Platz eine Viertelstunde draufpacken. Und ein aktueller Blitzer wurde gesehen von Eddie in Neuruppin, Präsidentenstraße beidseitig am Braschplatz. Habt ihr noch was für mich? Staus und Blitzer immer hier melden. 0331 74 40 40. Eine gute Fahrt. 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
3: Guten Morgen!
4: 8:34 Uhr ist es und ihr holt euch gleich die extra Motivation fürs Wochenende. Besiegt den Kaiser in seinem Quiz. Schlagt den Kaiser. Es ist im Moment nicht ganz so schwer um 8:45 Uhr. Es gibt Geschenke. Meldet euch an.
0: Das ist ganz nett gesagt.
4: Ruft gerne an 0331 74 40 40.
0: Sagt, dass es leicht ist, ohne das Wort leicht zu benutzen. Hat sie gut gemacht.
4: Kriegst du schon hin.
0: So, jetzt aber erstmal einen guten Start in Richtung Wochenende. Zum Beispiel mit Dinoro und Gigi D'Agostino. So ein bisschen DJ-Sound. Oder wie wäre es denn mit der aktuellen Nummer von Dermot Kennedy? Aber Vorsicht, die macht gute Laune.
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0: 8.42 Uhr, BB Radio, der Kaiser und Gerlinde, diejenige hier am Freitag.
1: Guten Morgen.
0: Ja, für mich geht es nächste Woche in den Urlaub nach España. Ja. Und ich bin ganz ehrlich, ich bin also im Punkto Kofferpacken jetzt nicht unbedingt der Gründlichste. Ich bin so ein Last-Minute-Typ, habe aber mitgekriegt, Gerlinde ist auch so eine.
1: Ja, einfach ich schmeiß so rein. Aber deine Frau plant ja 14 Tage vorher alles.
0: Ja, da ist ein ganzer Raum blockiert über 14 Tage, weil der Koffer liegt in der Mitte auf dem Boden. Und drumherum sind immer diese Klamottenhäufchen, die abends dann wieder ausgepackt werden, damit sie am nächsten Tag wieder anders eingepackt werden können.
1: Ja.
0: Allerdings, Gerlinde und ich sehen viel im Urlaub Menschen, die alles dabei haben. Dazu gehören wir nicht. Vielleicht machen wir was falsch mit dem Koffer packen und deswegen wollten wir mal was von euch wissen.
1: Ich nehme meist immer zu viel mit. Aber wie ist es denn bei euch? Wir haben gefragt, plant ihr wochenlang oder klatscht ihr 10 Minuten vorher alles rein? Hält sich so die Waage fast? Also 53% haben abgestimmt mit, da gehört wochenlange Planung dazu und 47 mit 10 Minuten vorher alles reinklatschen.
0: Naja, dann sind wir ja doch nicht so einsam.
1: Nein.
0: Habt ihr einen Trick für Gerlinde und mich, dass man im Urlaubsort mal ankommt und wirklich alles dabei hat? So Sachen wie Unterwäsche oder so, unnützes Zeug wie Hosen oder so. Ja, also oder zu viel. Dann erzählt uns doch mal davon. Was für ein Kofferpacktyp seid ihr denn? 0331 74 40 40. Es ist jetzt 8.43 Uhr. BB Radio hier. Guten Morgen.

0: Guten Morgen um 8.46 Uhr.
1: Morgen.
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1: Jörg aus Großmähren. Hallo, guten Morgen.
3: Ein wunderschönen guten Morgen.
0: Oh, klingt der motiviert. Der macht mich doch fertig.
3: Ja, so soll es sein.
1: Verdammt. Viel Glück jetzt. Es geht um die streng limitierte BB-Radio-Morgenshow-Tasse. Du könntest sie bekommen, wenn du diesen Begriff schneller errätst als der Kaiser. Und im Moment läuft es ja für euch ein bisschen besser als für ihn. Hier ist Tipp Nummer 1. Ich war in eurer Kindheit wesentlich präsenter als heutzutage.
3: Okay.
1: Viele Kinder träumen von mir und wünschen sich bestimmt auch, dass ich mal bei ihnen bin.
3: Ja.
1: Das ist leider schwer umzusetzen. Ich bin nämlich fiktiv.
3: Okay.
1: Oh, jetzt könnte was passieren. Ich bin eigentlich ein normales Tier, aber mit einer besonderen Eigenschaft.
3: Oh, ei, ei.
1: Na, jetzt kommt er drauf.
3: Zahnfee.
0: Die Zahnwesen hier?
3: Ach, scheiße. Oh.
0: Du bist ja wie ich. Du sollst nicht bei mir abschreiben.
1: Ich bin ein magisches Wesen mit ganz viel Glitzer und Magie.
3: Ach, ne Fee.
0: Nee, ein Einhorn, oder?
1: Das ist ein Einhorn, ja.
0: Ein Einhorn.
1: Eine Fee ist ja kein Tier. Weder die Zahnfee noch die normale Fee.
0: Ich will noch mal gegen Jörg spielen, weil es einfach Spaß macht, weil wir beide keine Ahnung von Einhörnern haben.
3: Genau.
1: Danke, das war schön mit dir. Hab einen schönen Tag.
3: Danke euch, ihr Lieben. Tschüss.
0: Jörg, schönes Wochenende. Genieß es so. Und nächste Woche haben wir neben Jörg noch ganz viele Plätze für euch reserviert. Also spielt doch mit, holt euch eure Tasse.
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0: 8.55 Uhr, BB Radio hier, der Kaiser und Gerlinde Jeniker.
1: Guten Morgen
0: am Freitag. Wochenende, wenn ich rausgucke, ein bisschen nass draußen, könnte man auch ins Kino gehen. Ich bin ja gerade total heiß auf diesen neuen Christopher Nolan Film. Er ist seit gestern in den Kinos, die Odyssee mit Matt Damon in der Hauptrolle. Also ist quasi die alte Geschichte hier, Troja und dann die Heimreise von Odysseus, 3-Stunden-Epos. Der Film macht ja die Leute weltweit verrückt.
1: Ich verstehe gar nicht.
0: Ich habe von einer Frau gelesen in den USA, die hat vor einem Jahr hat die Tickets bestellt für die Premiere dieses Films. Vor einem Jahr.
1: Ja.
0: Zwischenzeitlich hat sie eine Freundin gefragt, sag mal, du wolltest doch noch ein zweites Kind. Und hat sie wirklich gesagt, ja, aber ist jetzt nicht der richtige Zeitpunkt, nicht, dass die Geburt zu nah an den Kinotermin rangeht.
1: Okay, das ist
0: also
1: merkwürdig.
0: Die richtet ihre Familienplanung nach dem Film. Was für ein Wahnsinn. Ganz so weit gehe ich nicht.
1: Das ist doch ganz merkwürdig. Wie heißt der Film?
0: Die Odyssee.
1: Okay, wollte nur gerade aufschreiben, was ich mir auf gar keinen Fall... So, viel Spaß in der kommenden halben Stunde. Was ganz Neues und Frisches zum Start in den letzten Arbeitstag der Woche. Tame Impala und Jenny mit Dracula oder... Ihr genießt den Urlaub, sitzt gerade entspannt am Frühstückstisch. Dafür haben wir auch was Passendes aus den Zehnern, Habits und zu einem guten Freitagmorgen brauchen wir einen Harry Styles. Und den gibt's auch noch gleich.
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4: Es ist 9 Uhr.
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19: Mit Frank Philipp, guten Morgen. Der Deutsche Wetterdienst warnt wieder vor schweren Unwettern. Über Brandenburg und Berlin kann es heute Nachmittag gewittern. Sturmböen und Regenmengen von bis zu 35 Liter pro Quadratmeter werden teilweise erwartet. Auch Hagel ist möglich. Der CDU-Fraktionschef im Deutschen Bundestag, Jens Spahn, steht wieder in der Kritik. Grund ist die Inanspruchnahme einer Leihmutter im Ausland von Spahn und seinem Mann. Eine geplante Leihmutterschaftsregelung in Deutschland wurde noch vor einigen Monaten von der CDU und von Jens Spahn abgelehnt, mit der Hauptbegründung, Frauen und Kinder nicht zur Ware zu machen. Einige Politiker fordern nun den Rücktritt von Spahn. In der Nacht hat US-Präsident Donald Trump seine Rede zur Lage der Nation gehalten. Auch Wahlmanipulation war Thema. Trump will ein anderes Wahlsystem in den USA. Der Heimatschutz soll in Kürze einen Plan dazu vorstellen. Und jetzt noch mehr aus unserer Region von unserer BB Radio Brandenburg-Reporterin Patricia Woschny.
20: Die Platte bekommt heute einen Preis. In Finsterwalde wird ein modernisiertes Plattenbauprojekt mit dem Qualitätssiegel Gewohnt gut, fit für die Zukunft ausgezeichnet. Geehrt wird die städtische Wohnungsgesellschaft für den zukunftsfähigen Umbau ihrer Wohnhäuser.
19: Danke, Patricia. 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
19: Das Finale der Fußball-Weltmeisterschaft findet nun doch mit deutscher Beteiligung statt. Der deutsche Schiedsrichter Bastian Dankert wurde nominiert. Der 46-Jährige ist einer von zwei Videoassistenten, die das Finale überwachen. In der Bundesliga hat Dankert bereits 189 Spiele gepfiffen. Argentinien und Spanien sind im Finale der WM.
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1: Schönen guten Morgen, 9.02 Uhr, 19 Grad in Schipgau, Klettwitz, in Grünow haben wir 22 Grad, in Guben sind es 23, es wird heute richtig warm, ne? Wir kriegen Temperaturen bis 30 Grad, das wird sich ein bisschen runterregulieren später, weil es doch sehr starken Regen, Hagel und stürmische Böen geben wird im Laufe des Tages.
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0: Der BB-Radio-Straßenscanner zeigt die A10, der westliche Ring Richtung Dreikavelland. Vorsicht, hier gibt es einen Liegenbleiber zwischen Potsdam-Nord und Berlin-Spandau. Dann liegt Zeugs auf der B96a Richtung Marlow zwischen dem Abzweig nach Selchow und Wassmannsdorf. Und nach wie vor die Warnung, herunterhängende Stromkabel im Kreis Oberspreewald-Lausitz auf der L55 zwischen dem Abzweig nach Sado und Lipten. Auf beiden Seiten ist das so. Stadtverkehr Berlin, die A100 Richtung Süden ab dem Innsbrucker Platz jetzt eine Viertelstunde draufpacken. Und ein aktueller Blitzer steht auf der L88 Richtung Kleistow, kurz vor der Auffahrt A9 Delitzhallstätten. Habt ihr noch was? Staus und Blitzer einfach hier melden per Telefon oder WhatsApp 0331 74 40 40. Eine gute Fahrt.
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0: 8:04. Guten Freitagmorgen. Ihr habt Hunde, ihr habt Fragen dazu. Na gut, wir haben die Antworten. Also beziehungsweise Deutschlands bekanntester Hundeexperte Martin Rütter, denn der ist hier bei BB Radio für euch da in der BB Radio Hunde Hotline.
1: Ja, Karl aus Eisenhüttenstadt will wissen, welche Hunderassen besonders gut und leicht zu erziehen sind. Würden wir beide sagen Pudel, ne? Oder Golden Retriever, so Familienhunde. Aber die Antwort von Martin Rütter ist etwas interessanter noch und vielfältiger, denn es geht natürlich nicht nur um die Rasse. Gleich in 15 Minuten.
0: So, und jetzt wollen wir mal langsam aber sicher Wochenendstimmung einkehren lassen. Ja, da wäre zum Beispiel Daft Punk und Pharrell mit Get Lucky dabei. Das klingt so sehr nach Party, mehr geht gar nicht. Und der hier, der macht richtig.
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0: Wochenendstimmung, oder? BB-Radio halt. Es ist 9.17 Uhr, der Kaiser und Gerlinde Jeneke hier.
1: Guten Morgen.
2: Ritter?
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0: Ihr habt Fragen zu eurem vierbeinigen Mitbewohner? Gar kein Problem. Wir haben nur vom Feinsten für euch, weil wir haben euch einfach mal Deutschlands bekanntesten Hundeexperten Martin Ritter besorgt. Zum Beispiel Karl aus Eisenhüttstadt möchte wissen, welche Hunderasse ist denn besonders gut und leicht zu erziehen?
4: Im Grunde kann man sagen, dass Hunde, die darauf gezüchtet wurden, mit den Menschen zu kooperieren, also klassischerweise Hütehunde, Border Collies, Australian Shepherd, Bearded Collies, die sind natürlich leichter zu erziehen, weil die ja genetisch schon mitbringen, kooperieren zu wollen. Trotzdem ist es jetzt ein Irrglaube zu sagen, naja, dann hole ich mir so einen Hund, mit dem ist es leichter. Denn gerade diese Hunde wollen und müssen ja wahnsinnig intensiv beschäftigt werden. Und das können die wenigsten Leute leisten. Im Umkehrschluss ist natürlich ein Hund, der auf Eigenständigkeit gezüchtet ist, also als Beispiel ein sogenannter Herdenschutzhund, ein Kangal, dass der nicht besonders einfach zu erziehen ist, ist ja klar. Der wird sich bei jedem Signal oder Kommando eines Menschen fragen, hey, wozu brauche ich das eigentlich? Aber grundlegend ist es schon immer möglich, einen Hund zu erziehen. Die Menschen sagen nur sehr gerne, ach ja, ich habe die Rasse sowieso, der ist ja besonders schwer oder meiner ist ganz besonders kompliziert. Meistens liegt es da am Menschen.
1: Ja, also die Zeit habe ich. Mir wird ja abgeraten, einen Afghanen zu holen. Mein Hund Miley ist jetzt 16 Jahre alt. Ich muss mir überlegen, was als nächstes kommt. Ich wollte immer einen Afghanen haben, schon als Kind. Und ja, die hören nicht, die rennen allen hinterher.
0: Ja, vor allem, die brauchen Auslauf ohne Ende. Da bist du ja nie zu Hause.
1: Ich bin ja immer am Wandern. Nein, das haben wir auch schon gehört. Hauptsache, der Hund ist bei einem. Das ist wichtig. Nicht alleine lassen. Die wäre immer bei mir. Ich will so gerne einen Afghanen. Ach Mann, Martin Ritter, schenkt mir doch einen.
0: Okay,
1: das ist die Frage für nächste Woche.
0: Eben. Und wenn ihr auch einer habt oder auch einen Hund von ihm haben wollt, bbradio.de.
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0: Freitag, Freunde, 9.26 Uhr. Einen guten Morgen hier bei BB Radio. Der Kaiser und Gerlinde Jenicke hier.
1: Guten Morgen. In der nächsten halben Stunde unterstützt euch Alex Warren beim Steinerschleppen auf der Baustelle, falls er das gerade macht. Taylor Swift hilft euch beim Wecken der Kinder mit ihrem großen Hit The Fate of Ophelia. Und es gibt was ganz Entspanntes für eine bessere Sommerlaune, wenn es draußen so ein bisschen grau ist heute. Changes gleich.
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14: Mit Frank Philipp, guten Morgen. Tesla verkauft die meisten Autos in Deutschland. Das geht aus den Zulassungszahlen und den Daten der Förderprämie hervor. Auf Platz 2 folgt Skoda, auf 3 Renault. Das letzte Fußball-WM-Wochenende steht an. Am Samstag gibt es das Spiel um Platz 3 zwischen Frankreich und England. Am Sonntag steigt das Finale im New Yorker New Jersey Stadium mit Argentinien gegen Spanien. Anstoß 21 Uhr.
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15: Mit Patricia Woschny. Guten Morgen. Hopfenmalz und ein ganzes Wochenende voller Bier. Auf dem Potsdamer Luisenplatz startet heute das Brandenburger Bierfest. Regionale Brauereien schenken ihre Spezialitäten aus. Dazu gibt's Live-Musik, einen Regionalmarkt und den traditionellen Fassbieranstich. Ein Blick hinter die Kulissen der Kreativschmiede Berlin. Die Universität der Künste öffnet heute ihre Türen und zeigt, woran Studierende monatelang gearbeitet haben. Besucher können Ateliers entdecken und Künstlern direkt über die Schulter schauen. 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
2: Guten Morgen hier bei uns im Speckgürtel in Potsdam und in Berlin. In Nauenzossen und Berlin-Schöneberg haben wir heute Temperaturen bis 30 Grad. Allerdings könnte es sehr schnell abkühlen, denn es wird im Laufe des Tages immer wieder starken Regen und Gewitter geben können.
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4: Der BB-Radio Straßenscanner zeigt an. Ein Liegenbleiber auf der A10, dem westlichen Ring Richtung Dreieckhaveland. Hier bitte Vorsicht zwischen Potsdam-Nord und Berlin-Spandau. Dann gibt es eine Tagesbaustelle bis 15 Uhr und deswegen ist jetzt voll gesperrt die A12 Richtung Berlin. Ist eine Katastrophe am Freitag zwischen Fürstenwalde Ost und West. Und immer noch Vorsicht bitte, herunterhängende Stromkabel im Kreis Oberspreewald-Lausitz auf der L55 zwischen dem Abzweig nach Sado und Lipten und zwar beidseitig. In Berlin auf der A100 Richtung Süden ab dem Innsbrucker Platz eine Viertelstunde draufpacken und noch ein aktueller Blitzer, der steht auf der A13 Richtung Dresden in Höhe Duben. Und wenn ihr noch was gesehen habt, Staus und Blitzer, einfach hier melden 0331 74 40 40. Gute Fahrt. 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
4: Guten Morgen. 9:31 Uhr, guten Morgen. Kinder machen das Leben schöner, mit kleinen Kindern spielen. Ist erstaunlicherweise gar nicht so schön, wie man sich das vorstellt. Jan van Weide hat auch ein kleines Kind und erzählt uns mal gleich, wie das so abläuft, wenn man da miteinander spielt.
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0: BB-Radio hier, der Kaiser und Skelle diejenige. Guten Morgen.
1: Morgen.
0: Wer erwachsene Kinder hat und gerne nochmal zurückversetzt werden möchte in die Zeit, als die Kleinen waren, ja, als man mit den Kleinen noch spielen konnte, war nicht immer alles Gold, was glänzt. Hier, hört mal, Jan van Weide.
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4: Und es gibt so Spiele, da frage ich mich immer, ich glaube, bei ihr heißt jedes Spiel unterm Strich. Mal sehen, wie lange die Scheiße mitmacht. Eisverkäuferin spielt sie auch sehr gerne. Eisverkäuferin, kam sie neulich zu mir: Papa, spielen wir Eisverkäuferin? Ich so: Ja, können wir gerne machen.
5: Okay, du kommst jetzt ein Eis kaufen, ja?
4: Ja. Schönen guten Tag.
5: Nein, du musst erst reinkommen.
4: Ja. Guten Tag.
5: Guten Tag. Was hätten Sie gern?
4: Ich hätte bitte gerne einmal Schokolade.
5: Nee, Papa, Erdbeer.
4: Also, was? Nee. Kunde ist König. Ich hätte bitte gerne einmal Schokolade. Okay, krass, stopp, halt. Die haben mich umentschieden. Ich hätte gerne einmal Erdbeer, bitte.
5: Haben wir nicht.
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6: Mit Frank Philipp, guten Tag. Auch Brandenburgs Feuerwehrleute sind jetzt im Müritzer Nationalpark in Mecklenburg-Vorpommern mit im Einsatz. Einige freiwillige Feuerwehren und auch die Berufskameraden aus Brandenburg an der Havel helfen vor Ort. Rund 300 Hektar Wald brennen dort seit Anfang der Woche. Schwere Unwetter sind im Anmarsch. Über Berlin und Brandenburg kann es am Nachmittag gewittern. Sturmböen und viel Regen werden teilweise erwartet. Auch Hagel ist möglich, das sagt der Deutsche Wetterdienst. In Potsdam wird am Nachmittag in der Altstadt protestiert. Es geht um die Kürzungen im Gesundheitsbereich. Im Ernst-von-Bergmann-Klinikum werden die Orthopädie und die Gefäßchirurgie abgewickelt. Im Potsdamer St. Josef-Krankenhaus wird die Geburtenstation geschlossen. 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
6: Das Finale der Fußball-Weltmeisterschaft findet nun doch mit deutscher Beteiligung statt. Der deutsche Schiedsrichter Bastian Dankert wurde nominiert. Der 46-Jährige ist einer von zwei Videoassistenten, die das Finale überwachen. In der Bundesliga hat Dankert bereits 189 Spiele gepfiffen.
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9: 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Und es ist doch noch ziemlich grau, auch sehr verregnet mit 23 Grad in Pritzwalk, 19 im Bestensee und 24 Grad derzeit in Baruth-Mark. Heute geht es noch auf bis 28 Grad. Es bleibt sehr verregnet, teilweise sind sogar Unwetter möglich. Und morgen auf den Samstag dann Sonnewolken hierbei, immerhin 25 Grad. 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
9: Und die A12 ist voll gesperrt wegen einer Baustelle. Geht ja noch bis 15 Uhr zwischen Fürstenwalde Ost und Fürstenwalde West. Dann haben wir noch einen Unfall auf der Kraftwerkstraße Richtung Heinersbrück zwischen Peitz und dem Ende der Straße. Und auch einen Unfall auf der B115 Döbern-Forsterstraße bis Muskauerstraße zwischen Aufbaustraße und Feldstraße. Geblitzt wird A13, wieder beidseitig in Höhe Kittlitz. Und falls ihr noch was habt, 0331 74 40 40. Kommt gut an.
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9: Und zwar um 10:01. Ich bin Cosmo hier am Freitag. Und für die meisten ist das ja jetzt immerhin der letzte Arbeitstag der Woche. Aber halt nicht für jeden. Ich bin ja auch wieder am Wochenende am Start. Aber vorher habe ich euch hier bis 15 Uhr wirklich noch so eine tolle Show zusammengebastelt. Gleich zum Beispiel Michael Schulte mit wunderbarem Sound aus Deutschland. Aber nach einer, die ja schon als Kind bei Gesangswettbewerben immer groß abgeräumt hat. Ava Max und Kygo sind es jetzt.
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0: Viertel nach zehn. Ha, und jetzt ist es wieder soweit. Freue ich mich immer sehr drauf. Ja, ich hoffe, ihr auch. Unser Bibi-Radio-Mehr Musikversprechen. Ein wilder Mix aus 11 Hits am Stück mal wieder. Und zwar mit Benson Boone. Sein erster großer Welterfolg. Ist ja gar nicht so lange her. Dann gehen wir zurück in die Zehner mit einem der drolligsten DJs aus Berlin. Alle Farben nämlich. Und wir bleiben nochmal in Deutschland. Leonie hören wir hier zuerst.
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0: 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Geht heute noch ein bisschen weiter rauf, 28 Höchstwerte, ansonsten bleibt es bewölkt. Es ist auch sehr starker Regen möglich und morgen auf dem Samstag auch hier Sonnewolken bei 26 Grad. 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
0: Und der BB-Radio-Straßenscanner zeigt eine Vollsperrung bis 15 Uhr hier noch wegen einer Baustelle auf der A12 Richtung Berlin, betrifft die Strecke zwischen Fürstenwalde Ost und West. Und ein Unfall auch auf der B111 hier Försterstraße bis Muskauer Straße zwischen Aufbaustraße und Feldstraße direkt in Döbern. Auch die L55 ist voll gesperrt nach einem Unfall zwischen Kreis Oberwald-Spreewald-Lausitz und Lipten und Lug. Und falls ihr noch was habt, ein Stau, ein Blitzer, 0331 74 40 40. Kommt gut an. 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

Also manche Worte, ja, die gehen runter wie Öl. Hier ist BB Radio mit Cosmo und da wurde ja jetzt das schönste Wort der Welt gekürt. Kaitiakitanga kommt aus Neuseeland und heißt so viel wie die Verantwortung des Menschen, die Natur auch für kommende Generationen zu bewahren. Ist als Wort schon wirklich schön, vor allem auch eine ganz tolle Bedeutung. Und obwohl wir im Deutschen ja gefühlt für alles ein Wort haben, alleine 100 Begriffe, wenn es darum geht, sich zu besaufen, das haben wir nicht. Darum, statt Kaitiakitanga habe ich hier für euch bei BB Radio Kygo, Khaled und Griffin mit einem der besten aktuellen Hits, Save My Love.

0: Na, wo das herkommt, gibt's hier bei Bibi Radio jetzt noch mehr. Zum Beispiel mit den Imagine Dragons. Ja, ist ja fast wie so ein Krimi. Ganz spannend. Dann hören wir jetzt Einstieg Kamera mit einem der besten aktuellen Hits. Dazu noch 10er, 20er. 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
9: Mit Frank Philipp. Guten Tag. Auch Brandenburgs Feuerwehrleute sind jetzt im Müritzer Nationalpark in Mecklenburg-Vorpommern mit im Einsatz. Einige freiwillige Feuerwehren und auch die Berufskameraden aus Brandenburg an der Havel helfen vor Ort. Rund 300 Hektar Wald brennen dort seit Anfang der Woche. Schwere Unwetter sind im Anmarsch. Über Berlin und Brandenburg kann es am Nachmittag gewittern. Sturmböen und viel Regen werden teilweise erwartet. Auch Hagel ist möglich, das sagt der Deutsche Wetterdienst. In Potsdam wird am Nachmittag in der Altstadt protestiert. Es geht um die Kürzungen im Gesundheitsbereich. Im Ernst-von-Bergmann-Klinikum werden die Orthopädie und die Gefäßchirurgie abgewickelt. Im Potsdamer St. Josef-Krankenhaus wird die Geburtenstation geschlossen. 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
9: Das Finale der Fußball-Weltmeisterschaft findet nun doch mit deutscher Beteiligung statt. Der deutsche Schiedsrichter Bastian Dankert wurde nominiert. Der 46-Jährige ist einer von 2 Videoassistenten, die das Finale überwachen. In der Bundesliga hat Dankert bereits 189 Spiele gepfiffen.
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0: Mit 23 Grad in Gutebauern, auch 19 hier in Lenzen und in Jüterbock trocknet 22 Grad. Heute im Laufe des Tages immer wieder sehr regnerische Phasen, teilweise sogar Hagel möglich. Geht noch auf bis 28 Grad, morgen auf dem Samstag dann immerhin 26 Grad.
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0: Der BB-Radio Straßenscanner zeigt uns eine Vollsperrung auf der A12 Richtung Berlin zwischen Fürstenwalde Ost und Fürstenwalde West. Geht hier noch bis 15 Uhr. Dann haben wir einen Unfall auf der B115 Forsterstraße bis Moskauer Straße zwischen Aufbaustraße und Feldstraße in Dülbern. Und geblitzt wird auf der B179 Richtung Königs Wusterhausen kurz hinter Pätz. Habt ihr noch was? 0331 74 40 40. Gute Fahrt, kommt gut an.
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0: Und zwar um 11:03. Und das Schöne ist ja, wenn im Kollegium ganz viel im Urlaub sind, hat man mehr Zeit für seine Lieblingskollegen. Ist bei uns auch so, ja. Kleines Team, aber dafür eine lustige, schöne, bequeme Runde. Fühlt sich fast gar nicht wie Arbeit an. Aber man muss natürlich trotzdem ein bisschen ackern. Darum bleibt mal fleißig. Jetzt geht's rein hier mit den Imagine Dragons. Ist richtig cool. Ja, hören wir sofort nach Kamrad mit seiner neuen.
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0: 11.16 Uhr, Freunde, und jetzt ist das ein bisschen wie so dieser Knabbersnack-Party-Mix. Unser BB-Radio mehr Musikversprechen. Ist ja wie immer die meiste Musik ohne Unterbrechung. 10 Hits diesmal. Und da ist für jeden was dabei. Wird zum Beispiel ein bisschen sanfter und ganz leidenschaftlich mit Adele und einem wunderbaren Zehner. Und als Kontrast Disco-Beats aus Dresden von Purple Disco Machine mit 20er Sounds. Dann was Aktuelles zum Reinkommen lege ich oben drauf. Sind gute Kumpels und die klingen auch einfach mega zusammen. Mal Smith und Niall Horan nämlich.
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15: Bei modernen Autos sind die Frontscheibenwischer oft halb unter der Motorhaube versteckt. Leider erschwert dies das Wechseln der Wischblätter. Wenn sich die Scheibenwischer in Servicestellung befinden, gelingt das einfacher. Dazu die Zündung an- und wieder abschalten und den Wischerhebel kurz betätigen. Die Wischer bleiben nun auf der Frontscheibe stehen, sodass ihr die Wischblätter bequem austauschen könnt.
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0: 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Verregneter 21 Grad in Lindenberg, 24 in Küritz, 23 messen wir in Altdöbern. Es gibt auch trockene Phasen, sonst bleibt es heute bewölkt. Zwischendurch sogar ein bisschen Sonne, aber im Laufe des Tages dann doch sehr verregnet, teilweise sogar mit Hagel. Und morgen auf den Samstag dann Höchstwerte bei 26 Grad. 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
0: Der BB-Radio-Straßenscanner zeigt ja 10 westlicher Berliner Ring Richtung Reichhaveland. Baustellenstau ab Großkreuz dauert hier gut 20 Minuten länger. Dann ist die A12 Richtung Berlin bis 15 Uhr immer noch voll gesperrt wegen der Tagesbaustelle. Betrifft die Strecke zwischen Fürstenwalde Ost und West. A24 Richtung Berlin, Höhe Raststätte Walsleben West, liegen Gegenstände auf der linken Spur. Und falls ihr euch bei dem Wetter noch einen Wollpulli überwerfen wollt, auf der B2 Richtung Potsdam sind zwischen Großlinike und Dagobert-Überitz ein paar Schafe unterwegs. Ja? Habt ihr noch was? 0331 77 40 40. Kommt gut an.
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Babyradio am Freitag, 11.34 Uhr und das Wochenende, das wird voll, das wird toll und wir checken doch mal, was da alles so geht. Und zwar in drei Songs. Vorher was Sommerliches von Sommer.

was geht am Wochenende? Schauen wir doch mal nach. BB Radio ist ja auch unterwegs. Uns trefft ihr bis Sonntag beim Seefestival Open Air 2026 Wustrau. Und dann beginnt heute ja auch noch das Brandenburger Bierfest in Potsdam. Falls man so einen kleinen Absacker braucht zum Feierabend, direkt auf dem Luisenplatz. Und richtig Action kriegt ihr für die ganze Familie bis Sonntag in Joachimsthal zum Community Festival. Noch mehr Ideen zum Nachlesen? Einfach mal klicken auf bbradio.de. Und das hier ist einer der besten aktuellen Hits von Teddy Swims.

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1: Ach, der Eddie hier bei BB Radio. 11.56 Uhr haben wir es jetzt. Und mehr Vielfalt gibt's jetzt sofort wieder mit 10ern, 20ern, den besten aktuellen Hits. Taylor Swift mit dieser sommerlichen Stimmung. Cabrio-Sound, finde ich, ist einfach, wenn man das Dach runterschiebt und dann weht der ganze Wind ins Gesicht. Einfach toll. Und zum Schönlaut aufdrehen, Lady Gaga jetzt.
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18: Mit Frank Philipp, guten Tag. Auch Brandenburgs Feuerwehrleute sind jetzt im Müritzer Nationalpark in Mecklenburg-Vorpommern mit im Einsatz. Einige freiwillige Feuerwehren und auch die Berufskameraden aus Brandenburg an der Havel helfen vor Ort. Rund 300 Hektar Wald brennen dort seit Anfang der Woche. Schwere Unwetter sind im Anmarsch. Über Berlin und Brandenburg kann es am Nachmittag gewittern. Sturmböen und viel Regen werden teilweise erwartet. Auch Hagel ist möglich, das sagt der Deutsche Wetterdienst. In Potsdam wird am Nachmittag in der Altstadt protestiert. Es geht um die Kürzungen im Gesundheitsbereich. Im Ernst-von-Bergmann-Klinikum werden die Orthopädie und die Gefäßchirurgie abgewickelt. Im Potsdamer St. Josef-Krankenhaus wird die Geburtenstation geschlossen. 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
18: Das Finale der Fußball-Weltmeisterschaft findet nun doch mit deutscher Beteiligung statt. Der deutsche Schiedsrichter Bastian Dankert wurde nominiert. Der 46-Jährige ist einer von zwei Videoassistenten, die das Finale überwachen. In der Bundesliga hat Dankert bereits 189 Spiele gepfiffen.
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1: 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Mit 25 Grad in Zedenik, 23 in Welzow und in Strausberg auch bedeckte 24 Grad. Heute kann es doch noch sehr nass werden, stellenweise ist sogar Hagel möglich. Morgen auf dem Samstag dann Sonne-Wolken hier, im Mix bei 26 Grad. 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
1: Der BB-Radio-Straßenscanner zeigt uns die A10 westlicher Berliner Ring Richtung Dreikafeland. Baustellenstau ab Großkreuz steht ja locker mal eine halbe Stunde extra an. Dann bleibt die A12 noch bis 15 Uhr vollgesperrt wegen einer Baustelle. Betrifft die Strecke zwischen Fürstenwalde Ost und West. Staut sich's vorher schon ab Riesengut eine Dreiviertelstunde. Und im Stadtverkehr Berlin A100 Richtung Süden ab Innsbrucker Platz auch locker mal eine Viertelstunde raufrechnen. Habt ihr noch was entdeckt? Einen Stau, einen Blitzer? 0331 74 40 40. Kommt gut an.
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1: 2 nach 12 am Freitag. Freunde, damit ist die erste Sommerferienwoche eigentlich schon geschafft. Ging ja richtig flott. Taylor Swift habe ich jetzt da rausgesucht für euch. Ja, die plant jetzt auch gerade mal so ein bisschen Entspannungszeit in ihren Mega-Flitterwochen. Nach dem ganzen Hochzeitstrubel, ja, kann sie sich das aber auch wirklich mal gönnen. Vorher aber erstmal was Aktuelles von Lady Gaga. Klingt genau wie früher.
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0: Einen herrlichen Freitag, 12.17 Uhr haben wir es. Bibi Radio läuft heute hier mit Cosmo und das gleich mit unserem nächsten Mehrmusikversprechen. Bis zum Ende der Stunde wieder die meiste Musik ohne Unterbrechung und es wird toll. Ganz gefühlvoll, unter anderem mit einem Zehner von der lieben Sia. Dann hören wir auch einen Zehner, ja, mittlerweile wieder voll am Durchstarten in den Charts. Kato und John, Turn the Lights Off und Clock Clock, eine Nummer aus Mannheim, 20er Dance Beat. Damit gehen wir sofort rein.
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0: 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Höchstwerte sind erreicht. Es bleibt bewölkt. Es ist auch sehr verregnet zwischendurch. Ja, teilweise sogar mit Hagel. Und morgen auf dem Samstag, denn dasselbe nochmal bei 26 Grad maximal. 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
0: 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Hat ihr gekracht auf der neuen Richtung Magdeburg? Zwischen Niemek und Großmarzehn ist gut mal eine halbe Stunde mehr raufrechnen. Auch auf der A10 westlicher Berliner Ring Richtung Dreikafeland. Baustellenstau ab Großkreuz dauert hier schon 40 Minuten länger. Und die A12 Richtung Berlin ist zwischen Fürstenwalde Ost und West weiterhin gesperrt. Geht ihr noch bis 15 Uhr, da wird gebaut. Und eine halbe Stunde steht ihr da schon ab Riesen. Habt ihr noch was? 0331 74 40 40. 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

12.36 Uhr und für die, die sich gerade richtig schön Mittagessen bestellt haben, lasst es euch schmecken. Wir haben ja auch was Tolles bei BB Radio. Mehr Musikversprechen, nämlich Leonie und Calum Scott. Das ist der

Das war Louis Capaldi hier im Baby Radio Mehr Musikversprechen. Und ja, den kann man ja jetzt am Sonntag live erleben in Berlin auf dem Lollapalooza 2026. Ja, ist also noch ein bisschen Zeit, sich ein schickes Festival-Outfit rauszusuchen. Und von so einem schönen, sanften, warmen Sound wechseln wir doch jetzt mal rüber zu ein bisschen was Dolleren. Hört ihr schon das Danzige? Gute Laune Beats aus Berlin sind das von Alle Farben. Hören wir mit zum aufgemotzten 70er. Ist einer der besten aktuellen Hits bei Baby Radio. Das ist...

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10: Mit Alexander Kanja. Guten Tag. Nach dem Angriff auf eine Jugendamt-Mitarbeiterin in Finsterwalde laufen die Ermittlungen wegen einer versuchten Tötung. Ein 35-Jähriger hatte die Frau erst bedroht und dann ihr Büro in Brand gesetzt. Möglicherweise ist das Motiv ein Streit um das Sorgerecht des Mannes. Die Brandenburger CDU überlegt, wie man die Sicherheit in den Ämtern erhöhen kann. Erst Ende Juni waren im niedersächsischen Stade 6 Beschäftigte eines Jugendamtes und einer Mutter-Kind-Einrichtung getötet worden. Wohnungseigentümer dürfen in einem Mehrparteienhaus grundsätzlich Klimaanlagen auf dem Balkon anbringen. Das hat der Bundesgerichtshof entschieden. Geklagt hatten Eigentümer aus Berlin. Bei einer Eigentümerversammlung war ihnen der Einbau dieser Klimaanlage verboten worden. Die Kritik an CDU-Fraktionschef Jens Spahn wird immer lauter. Darunter sind auch Rücktrittsforderungen aus der eigenen Partei wegen seiner Doppelmoral. Spahn und sein Ehemann hatten in den USA von einer Leihmutter ihr Kind austragen lassen. Spahn selbst und die CDU hatten diese Regelung in Deutschland aber strikt abgelehnt. 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
12: Mit 28 Grad in Brandenburg an der Havel, 27 messen wir in Fürstenberg-Havel und 26 derzeit in Eberswalde. Höchstwerte sind erreicht. Es ist grau, es ist bewölkt. Zwischendurch kommt sogar auch ein bisschen Hagel mit dazu. Und morgen auf dem Samstag dann wieder Sonne-Wolken im Mix bei 26 Grad.
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12: Und wir haben einen Unfall entdeckt auf der neuen Richtung Magdeburg zwischen, das ist nicht Magdeburg, das ist Leipzig, ups, zwischen Niemeck und Großmarzehns. Hier dauert es 20 Minuten länger. Dann A10 westlicher Berliner Ring Richtung Dreikafelan, Baustellenstau ab Großkreuz, dauert hier 40 Minuten extra. Und geblitzt wird auf der L88 Richtung Gleisdow kurz vor der Auffahrt zur A9 Beelitz-Heistetten. Habt ihr noch was? Einen Stau, einen Blitzer? 0331 74 40 40. Kommt gut an.
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12: Und vielleicht seid ihr gerade noch in der Werkstatt fleißig am Schrauben. Jetzt nicht nur was Autos angeht, sondern ja auch Fahrräder. Wir sind ja noch mitten in der Fahrradsaison. Ja, für viele ist ja auch am Wochenende wieder eine richtig tolle Tour geplant. Und jetzt radeln wir erstmal rein, nämlich mit R&B Queen Rihanna. Geht zurück in die tollen Szene. Vorher Alex Warren mit einem der besten aktuellen Hits.
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0: 13.15 Uhr und dann legen wir doch jetzt mal wieder los. Unser nächstes BB-Radio mehr Musikversprechen. Und da habe ich schon alles vorbereitet. 11 Hits am Stück, ganz ohne Unterbrechung. Wir gehen mal zurück nach 2012. Ja, das war ja alles ein bisschen bunter, knalliger. Ich hatte da auch noch so eine ganz wilde Gel-Frisur. War eine schöne Zeit. Call Me Maybe hören wir. Dann wird's emotional. Habt ihr was aus Irland rausgesucht von Dermot Kennedy. Und rein geht's mit einem, der kann mit seiner Stimme ja gefühlt ein ganzes Stadion füllen. Ray Dalton mit einem der besten aktuellen Hits. Je nach.
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0: 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Mit schönen 27 Grad hier in Bernau, in Cottbus 25 Grad und in Berlin-Marzahn trockene 27 Grad momentan. Bleibt aber nicht überall trocken, teilweise ist es sogar sehr nass. Ja, Regen, Hagel, alles möglich, teilweise sogar ein bisschen Unwetter. Morgen auf dem Samstag dasselbe nochmal bei 26 Grad und hier zwischendurch auch schön viel Sonne.
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0: 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Nach einem Unfall auf der 9 staut sich's Richtung Leipzig zwischen Niemeck und Großmarzehns gerade eine gute Viertelstunde. Dann 40 Minuten raufrechnen auf der A10 westlicher Berliner Ring Richtung Dreikafeland, staut sich da schon ab Großkreuz. Hat hier gekracht auf der A11 Richtung Stettin. Die linke Spur ist dicht zwischen Joachimsthal und Pfingstberg. Und die A12 bleibt noch vollgesperrt bis ca. 15 Uhr zwischen Fürstenwalde Ost und West in Richtung Berlin. Staut sich da schon ab Riesengut eine halbe Stunde, da wird nämlich gebaut. Habt ihr auch noch was? 0331 74 40 40. Kommt gut an.
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gerade hier. Und falls ihr die Tage jetzt mit einem Schlauchboot unterwegs am Wasser wart, könnt ihr das direkt draußen lassen, um damit zum Bäcker zu paddeln. Ja, Freunde, für unterwegs jetzt das Aktuelles von Michael Schulte. 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

Es gibt Musiker, die lieben, was sie machen. Und der hier, der lebt das. BB Radio mit Tame Impala in den besten aktuellen Hits. Und der macht ja fast alles komplett alleine. Der schreibt die Songs, der spielt die Instrumente ein, macht die ganze Produktion und der will's so perfekt haben. Da gab's wohl auch schon mal Sessions, wo der bis zu 1000 Takes aufgenommen hat, um dann so diesen ganz kleinen, feinen, perfekten Sound für sich zu finden. Und raus kommt ja einer der besten aktuellen Hits. Das ist Dracula.

0: BB Radio hier um kurz vor zwei. Die Arbeit läuft und vielleicht klappert ihr auch gleich schon den letzten Kunden für heute ab. Dann jetzt mal ein bisschen früher in den Feierabend. Und wir sind natürlich überall dabei. Wir versorgen euch jetzt mit J-Lo und David Guetta. Ja, er liefert den Beat, sie die Partystimmung. Vorher als Einstieg doch ein bisschen was Ruhigeres mit Sia. Mehr Vielfalt hier ist das mit 10ern, 20ern und natürlich den besten aktuellen Hits.
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13: Mit Alexander Kanja. Guten Tag. Nach dem Angriff auf eine Jugendamt-Mitarbeiterin in Finsterwalde laufen die Ermittlungen wegen einer versuchten Tötung. Ein 35-Jähriger hatte die Frau erst bedroht und dann ihr Büro in Brand gesetzt. Möglicherweise ist das Motiv ein Streit um das Sorgerecht des Mannes. Die Brandenburger CDU überlegt, wie man die Sicherheit in den Ämtern erhöhen kann. Erst Ende Juni waren im niedersächsischen Stade 6 Beschäftigte eines Jugendamtes und einer Mutter-Kind-Einrichtung getötet worden. Wohnungseigentümer dürfen in einem Mehrparteienhaus grundsätzlich Klimaanlagen auf dem Balkon anbringen. Das hat der Bundesgerichtshof entschieden. Geklagt hatten Eigentümer aus Berlin. Bei einer Eigentümerversammlung war ihnen der Einbau dieser Klimaanlage verboten worden. Die Kritik an CDU-Fraktionschef Jens Spahn wird immer lauter. Darunter sind auch Rücktrittsforderungen aus der eigenen Partei wegen seiner Doppelmoral. Spahn und sein Ehemann hatten in den USA von einer Leihmutter ihr Kind austragen lassen. Spahn selbst und die CDU hatten diese Regelung in Deutschland aber strikt abgelehnt. 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
0: 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Und es ist doch ein bisschen frischer heute. Temperaturen sind zwar oben, ja, aber sonst sehr nass. 28 Grad in Guteborn, 28 momentan auch derzeit in Brandenburg an der Havel und 23 messen wir in Lindenberg. Morgen auf dem Samstag Sonnenwolkenmix bei 26 Grad. 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
0: Wir haben einen Unfall auf der A9 Richtung Leipzig zwischen Niemegk und Großmarzins, staut sich hier aber nur noch gut 10 Minuten. Dann A10 westlicher Berliner Ring in der Baustelle Richtung Dreikaufland, übliche Stelle ab Großkreuz, locker mal eine halbe Stunde raufrechnen. Und ein Unfall auf der linken Spur, derzeit auf der A11 Richtung Stettin, staut sich zwischen Joachimsthal und Pfingstberg schon gut 2,5 Stunden. Dann bleibt die A12 noch voll gesperrt. Ab 15 Uhr soll es da aber halbwegs wieder rollen zwischen Fürstenwalde Ost und West. Hier auch 40 Minuten mehr einplanen, da schon ab Riesen. Und falls ihr noch was habt, 0331 74 40 40. Kommt gut an.
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0: Mit Cosmo hier um 2 nach 2. Und da kennt ihr bestimmt auch so ein paar Kombos, wo man weiß nicht, was man verpasst hat, bis man es nicht einfach mal probiert hat. Sowas wie Mangos mit Chili. Ja, ist ja bei uns nicht ganz so üblich, in Mexiko dagegen zum Beispiel sehr beliebt. So ging's mir bei den beiden hier. Jennifer Lopez, David Guetta, solo schon mega cool, aber jetzt nach über 30 Jahren hört man die dann endlich auch mal zusammen und man hat gar nicht gewusst, wo war das? Das hätten wir viel früher gebraucht. Jetzt haben wir es. Hören wir auch sofort, gleich mal nach Solo-Sounds von Sia.
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0: 14.17 Uhr. BB-Radio hier am Freitag bei der Arbeit. Und das jetzt im Endspurt. Bis zum Ende der Stunde hören wir hier noch die meiste Musik nonstop. Und zwar in unserem Mehr-Musik-Versprechen. Da gibt's ja auch sofort einen Ausdauersportler, Harry Styles. Ja, der rennt ja gefühlt einen halben Marathon auf seiner Tournee. Ich sag mal so, nach einer Show hat er bestimmt sein Schrittziel für meine ganze Woche erreicht. Ja. Seine aktuelle hören wir gleich dann. Was Sommerliches aus den 20ern, nämlich Alvaro Soler und Dua Lipa. Die lässt zum Start mal sowas von krachen. Ist super cool. Cool, Physical, je nach.
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0: 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Wir messen 27 in Fürstenberghavel und auch Jüterbock hier gerade mit 27 Grad. Schön trocken dort. Bleibt aber nicht überall so. Teilweise ist es ziemlich nass. Heute ist auch fetter Hagel möglich. Morgen auf dem Samstag dann Sonne-Wolken-Mix bei immerhin 26 Grad. 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
0: 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Ja, momentan immer noch so locker eine halbe Stunde Baustellenstau. Auf der 10 westlicher Berliner Ring Richtung 3K-Villand, da schon ab Großkreuz. In der Gegenrichtung auch dasselbe nochmal Richtung Dreieckwerder, da ab Potsdam-Nord eine halbe Stunde raufrechnen. Die A11 ist Richtung Stettin weiterhin vollgesperrt nach einem Unfall zwischen Joachimsthal und Pfingstberg. Dauert hier aktuell sogar schon über 3 Stunden länger. Also Freunde, die letzte freie Ausfahrt ist der Joachimsthal. Und auch die A12 ist locker noch so eine halbe Stunde vollgesperrt wegen Bauarbeiten hier zwischen Fürstenberg bei der Ost und West ab Riesen auch gut 40 Minuten raufrechnen. Da war jetzt ganz viel, aber habt ihr sonst noch was? Einen Staunen Blitzer? Dann auch gerne her damit. Ist die 0331 74 40 40. Kommt soweit gut an. 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

RBB Radio bei der Arbeit hier mit Cosmo. Und vielleicht habt ihr jetzt übers Wochenende auch mal vor, ein paar Freunde einzuladen zum Spieleabend oder unternehmt was Schönes. Dir zum Beispiel, die Kumpels, die stehen zusammen vorm Mikrofon. Kaige und Kelle zusammen mit Griffin bei BB Radio.

Einen wunderschönen Freitag euch. Hier ist Bibi Radio, jetzt mit Harley Hammerstone in den besten aktuellen Hits. Die stand ja schon mit richtigen Weltstars zusammen auf der Bühne. Die war Voreck bei Olivia Rodrigo, bei Taylor Swift. Und inzwischen füllt die selber ganze Stadien. Ja, die klingt aber auch toll, so ein bisschen sanft, hat so einen schönen Oldschool-Touch, leicht übersteuert. Liebe ich ganz, ganz doll. Harley Hammerstone bei Bibi Radio, hier für euren Freitag.

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6: Mit Alexander Kanja. Guten Tag. Nach dem Angriff auf eine Jugendamt-Mitarbeiterin in Finsterwalde laufen die Ermittlungen wegen einer versuchten Tötung. Ein 35-Jähriger hatte die Frau erst bedroht und dann ihr Büro in Brand gesetzt. Möglicherweise ist das Motiv ein Streit um das Sorgerecht des Mannes. Die Brandenburger CDU überlegt, wie man die Sicherheit in den Ämtern erhöhen kann. Erst Ende Juni waren im niedersächsischen Stade 6 Beschäftigte eines Jugendamtes und einer Mutter-Kind-Einrichtung getötet worden. Und jetzt noch mehr aus unserem Land von BB Radio Brandenburg-Reporter Frank Philipp.
11: Die Burg in Beeskow bietet auch in diesem Jahr wieder Ferienworkshops für Kinder an. Unter dem Motto Klingendes aus der Schrottkiste können Kinder bis 12 Jahren Instrumente aus ungewöhnlichen Dingen basteln. Anmelden für die Kurse geht jetzt über die Burg Beeskow.
6: Danke, Frank. Wohnungseigentümer dürfen in einem Mehrparteienhaus grundsätzlich Klimaanlagen auf dem Balkon anbringen. Das hat der Bundesgerichtshof entschieden. Geklagt hatten Eigentümer aus Berlin. Bei einer Eigentümerversammlung war ihnen der Einbau dieser Klimaanlage verboten worden. Die Kritik an CDU-Fraktionschef Jens Spahn wird immer lauter. Darunter sind auch Rücktrittsforderungen aus der eigenen Partei wegen seiner Doppelmoral. Spahn und sein Ehemann hatten in den USA von einer Leihmutter ihr Kind austragen lassen. Spahn selbst und die CDU hatten diese Regelung in Deutschland aber strikt abgelehnt. 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
19: Das wird wohl heute Nachmittag noch ein paar Mal ganz ordentlich krachen hier bei uns in Brandenburg und Berlin. Da ziehen dann doch schon ein paar heftige Gewitter hier durch die Region. Dazu ist es derzeit schwülwarm bei um die 28 Grad bei euch in Wittstock, in Frankfurt oder in Angermünde, hier bei uns in Potsdam und auch in Berlin. Morgen sind zwar auch noch mal ein paar Wolken unterwegs, bleibt aber meistens trocken und sonnig bei um die 26 Grad. Sonntag dann aber wieder unbeständiger. Sonne, Wolken, stellenweise ein bisschen Regen und es wird auch wieder kühler.
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19: So, und im laufenden Feierabendverkehr haben wir eine Vollsperrung aufgrund einer Tagesbaustelle auf der A12 Richtung Berlin. Hier ist laut Straßenscanner alles dicht zwischen Fürstenwalde Ost und Fürstenwalde West. Dauert ab Riesen bereits locker mal eine Stunde länger. Und im Stadtverkehr Berlin werden euch nochmal 15 bis 20 Minuten mehr abgezogen. Und zwar vor allem auf der Stadtautobahn der A100 Richtung Süden. Hier sind es einmal 15 Minuten mehr ab dem Jakob-Kaiser-Platz. Und 20 Minuten kommen dort nochmal im weiteren Verlauf obendrauf ab der Detmolder Straße. Geblitzt wird auf der A10, dem nördlichen Berliner Ring in Richtung Dreieck Barnim. Da stehen sie in der Überfahrt zur A111 Richtung Berlin, direkt im Dreieck Oranienburg. Und eure Staus und eure Blitzer per Anruf oder WhatsApp geht hier auch weiterhin immer alles an die 0331 74 40 40.
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19: So, und damit willkommen in der Show hier bei diesem schwülwarmen Wetter da draußen.
20: Fühlt sich doch irgendwie an, als hätte die Luft hier schon mal einer eingeatmet, oder? Aber heute kann uns Janis spüren. Es ist nämlich Freitag.
21: Hoch die Hände, Wochenende!
19: Du hast so recht. So, gleich hier noch mit Glow, einer von Madcons Klassikern. Wochenlang war das Teil auf Platz 1 der deutschen Charts. Und davor noch die Frau, die live vor 3 Stunden nicht von der Bühne rennt. Hier ist Taylor Swift für euch. Tache sagt nochmal in die Runde.
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0: Oh, das Wetter trommelt hier heute auch nochmal stellenweise mit.
1: Mehr zu den ersten Gewittern bei uns in der Region, gleich hier noch im Wetter.
0: Vorher noch dieses Mega-Duett. Das sind Michael Schulte und Austies im nächsten BB-Radio mehr Musikversprechen.
1: Das ist Half of My Heart hier für euch in der meisten Musik ohne Unterbrechung. Da singen ja die beiden, dass die Hälfte ihres Herzens weg ist und der Rest nicht mehr schlägt. Medizinisch gesehen wäre das ein Fall für die Intensivstation. Im Radio ist das ein genialer Ohrwurm. Und dann gleich auch noch poppiger EDM-Sound vom DJ Alan Walker. Und das ist tatsächlich alles nur ein Bruchteil der nächsten halben Stunde Nonstop-Musik. Bis gleich.
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19: Mit Patricia Woschny. Guten Tag. Dem Verkehrsbetrieb Potsdam reißt jetzt der Geduldsfaden. Der E-Bus-Hersteller Ebusco hat bis heute keines der 23 bestellten Fahrzeuge geliefert. Die WIB setzt dem Unternehmen deshalb eine letzte Frist. Bleiben verbindliche Liefertermine aus, könnte der Vertrag gekündigt werden. Die Trockenheit setzt den alten Bäumen in den Schlossparks immer stärker zu. Die Stiftung Preußische Schlösser und Gärten warnt deshalb vor Astabbrüchen und bittet Besucher, auf den Wegen zu bleiben und sich nicht unter Bäumen aufzuhalten. Nach der Geldautomatensprengung in Schöneiche bei Berlin sucht die Polizei jetzt Zeugen. Die Täter hatten den Automaten zwar gesprengt, gingen wegen der Sicherheitsvorkehrungen aber leer aus. Das Landeskriminalamt bittet jetzt um Hinweise zu den Tätern oder ihrem Fluchtweg. 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
0: Für ganz Brandenburg und Berlin zuverlässig und genau für eure Region. So, und in der Niederlausitz ziehen jetzt hier die ersten Regen- und Gewitterwolken auf. Die ziehen dann einmal quer durchs Land. Dazu ist es momentan so schwülwarm, tatsächlich bei um die 28 Grad. Die messen wir zum einen bei euch in Frankfurt oder in Brandenburg an der Havel. Hier bei uns in Potsdam und Berlin. Morgen sind dann zwar auch nochmal ein paar Wolken unterwegs, bleibt dann aber meistens trocken und vor allem auch sonnig bei um die 26 Grad. Sonntag dann aber wieder unbeständiger. Sonne, Wolken, Stellen. Dann aber auch immer mal wieder ein bisschen Regen und es wird kühler. 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
0: Der BB-Radio Straßenscanner zeigt hier aktuell Folgendes an. Es hat gekracht im laufenden Feierabendverkehr. Unser Hörer Marco ist vor Ort. Hallo.
20: Einen wunderschönen guten Tag.
0: Na dann erzähl mal, was hast du?
20: Und zwar auf der A115 stadtauswärts aus Berlin raus. Ja. Fahrtrichtung Dreieck Nutetal. Zwischen Kleinmachnow und Kreuz Potsdam-Babelsberg eine Vollsperrung wegen einem Pkw-Brand.
0: Wie sieht denn das vor Ort da aus?
20: Die sind gerade am Ablöschen und die Autobahn ist aufgrund der Löscharbeiten voll gesperrt in Fahrtrichtung Dreieck Nutetal.
0: Ich sehe es hier gerade auf dem Bildschirm. Dauert momentan locker 1,5 Stunden länger ab Kleinmachnow. Haben wir notiert. Danke dir, komm gut an und vor allem auch gut in Richtung Wochenende.
20: Alles klar, danke.
0: Macht's gut, ciao. So geblitzt wird abschließend noch in Rüdersdorf, Berghofer Weg Richtung Woltersdorf. Danke, Andreas. Eure Staus und eure Blitzer per Anruf oder WhatsApp geht hier auch weiterhin immer alles an die 0331 74 40 40. 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

Die einen schalten nach ihrer Karriere einen Gang runter. Oliver Kahn offenbar nicht. Die Torwartlegende wurde schon wieder geblitzt. Mit 170 in der 100er Zone hier zum BB-Radio Feierabend. Damit ist der Lappen schon wieder weg. Der Kerl ist Tabellenführer in Flensburg. Dachte ja ehrlicherweise immer, der Rasen sei sein Leben. Aber es ist offenbar auch das Rasen. Das sind die besten aktuellen Hits jetzt hier von Teddy Swims in der Show. Bend the Beat mit Mr. Know-It-All.

Das ist Herzensbrechermusik jetzt von Somba bei BB Radio. Weil nichts anderes heißt ja Homewrecker, Herzensbrecher. Aber statt hier seiner Flamme wie so ein klassischer Herzensbrecher zu sagen, ey komm, dein Freund ist kacke, säg ihn doch ab, macht er das hier 3 Minuten lang viel subtiler. Weil er sagt hier, mit mir wäre alles so viel besser. Und das ist das Perfide hier an diesem Song, weil der versucht sich hier als dieser moralisch überlegene Traummann zu verkaufen, während er aber gleichzeitig eine fremde Beziehung in Schutt und Asche legt. Trotzdem geiler Song. In den besten aktuellen Hits.

0: Der Peter Pan im Business, David Guetta hier bei BB Radio. Ich meine mal ganz ehrlich, während unser eins doch schon nach einer einzigen durchzechten Nacht gefühlt erstmal eine Woche auf dem Sofa liegen könnte, sieht der ja nun wirklich auch noch nach Jahrzehnten, in denen er nachts irgendwo aufgelegt hat, aus wie frisch aus dem Ei gepellt. Ist doch irre. Gleich hier noch in unserer FIFA, die Frau am Flügel, das ist Alicia Keys aus den 10ern. Damit alle Farben aus den 20ern, der coole Hipster-DJ hier aus Berlin, der heute Nacht noch beim Perukaville in Weezer auflegen wird. Und in den besten aktuellen Hits dann mit Dua Lipa noch eine Frau, die es echt geschafft hat, so Aerobic-Musik von früher so cool zu verkaufen, dass man auch dazu im Club tanzen kann. Hört ihr dann alles direkt hier nach.
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17: Mit Alexander Kanja. Guten Tag. Nach dem Angriff auf eine Jugendamt-Mitarbeiterin in Finsterwalde laufen die Ermittlungen wegen einer versuchten Tötung. Ein 35-Jähriger hatte die Frau erst bedroht und dann ihr Büro in Brand gesetzt. Er sitzt inzwischen in Untersuchungshaft. Möglicherweise ist das Motiv ein Streit um das Sorgerecht des Mannes. Landrat Marcel Schmidt hat angekündigt, kurzfristig einen Sicherheitsdienst zum Schutz der Mitarbeiter zu engagieren. Erst Mitte Juni waren im niedersächsischen Stade 6 Beschäftigte eines Jugendamtes getötet worden. Und jetzt noch mehr aus unserem Land von BB Radio Brandenburg-Reporter Benedikt Maurer.
7: In Friesack startet nächste Woche wieder das PAX Weltfriedensfestival. Von Donnerstag bis Samstag gibt es dort Musik, Workshops und Vorträge. Umstritten ist das Festival, weil dort auch Verschwörungstheoretiker auftreten sollen. Als Redner angekündigt ist unter anderem Ken Jebsen. Danke, Benedikt.
17: Wohnungseigentümer dürfen in einem Mehrparteienhaus grundsätzlich Klimaanlagen auf dem Balkon anbringen. Das hat der Bundesgerichtshof entschieden. Geklagt hatten Eigentümer aus Berlin. Bei einer Eigentümerversammlung war ihnen der Einbau dieser Klimaanlage verboten worden.
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17: Und wieder wird es bei der Fußball-WM etwas Neues geben. Neben einer XXL-Halbzeitshow wird der Weltmeister zum ersten Mal auch Championship-Ringe bekommen. Das hat die FIFA auf ihrer offiziellen Seite vorgestellt. Ganz nach dem Vorbild der US-Profiligen. Auch dort bekommen die Champions neben dem Pokal aufwendig gestaltete Ringe.
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0: So, und aus der Niederlausitz ziehen jetzt hier die ersten Regen- und Gewitterwolken rein. Das wird hier heute Nachmittag also noch ein paar Mal ganz ordentlich krachen hier bei uns in Brandenburg und Berlin. Momentan noch schwülwarm bei um die 28 Grad bei euch in Frankfurt oder in Brandenburg an der Havel, in Cottbus, in Potsdam und auch in Berlin. Morgen sonnig mit nur ein paar Wolken und meistens auch trocken das Ganze bei um die 26 Grad. Sonntag dann aber wieder unbeständiger. Sonne, Wolken, stellenweise ein bisschen Regen und es wird auch wieder kühler.
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0: So, und was soll ich euch sagen? Es geht hier im laufenden Feierabendverkehr als erstes auf die A12 Richtung Berlin. Hier sollte ja eigentlich eine Tagesbaustelle längst abgeschlossen sein zwischen Fürstenwalde Ost und Fürstenwalde West. Aber momentan geht hier nach wie vor nichts. Es ist in beiden, beziehungsweise es ist in diesem Bereich alles dicht. Dauert aktuell locker noch eine Dreiviertelstunde länger. Wir behalten das hier auch weiterhin im Auge. Und im Stadtverkehr Berlin besser nochmal 15 Minuten mehr einplanen auf der Stadtautobahn der A100 Richtung Süden ab dem Jakob-Kaiser-Platz. Und dann sind es noch mal im weiteren Verlauf 20 Minuten mehr ab der Detmolder Straße. Geblitzt wird außerdem noch auf der B87 Richtung Beeskow, da stehen sie Höhe Rago. Und eure Staus und eure Blitzer per Anruf oder WhatsApp geht ja auch weiterhin immer alles an die 0331 74 40 40.
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0: Und aber auch mit etwas schwülwarmen Verhältnissen hier zum Nachmittag, wa? Ey, echt mal, das ist ein Wetter wie doppelseitiges Klebeband. Alles bleibt hier irgendwo hängen. Aber dafür ist wenigstens...
18: endlich Freitag.
0: Richtig. So, wir starten in die Show mit Dua Lipa. Die Songs von ihr haben gefühlt auch eine Halbwertszeit von Uran, wa? Die Ohrwürmer von ihr bleiben halt einfach ewig. Hier ist Houdini von ihr.
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0: Also bis jetzt konnten wir ja tatsächlich noch größtenteils ein bisschen Sonne tanken, aber mittlerweile sollten wir dann doch schon wieder eher den Schirm suchen. Was da heute noch so alles auf uns zukommen wird und wann es wieder besser wird, das klären wir hier gleich noch im Wetter. Vorher dann aber noch die Komm gut nach Hause Hymne für alle besorgten Mütter hier bei uns in der Region. Drive safe, fahr vorsichtig ist das im nächsten BB-Radio mehr Musikversprechen. Das sind Miles Smith und Niall Horan hier gleich noch in der meisten Musik ohne Unterbrechung. Und dann noch ein alter R&B-Klassiker, der zu einem Dance-Hit wurde. Robin Schulz ist das mit Sugar. Und das ist alles tatsächlich nur ein Teil unserer nächsten halben Stunde Non-Stop-Musik.
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20: Mit Patricia Woschny. Guten Tag. Dem Verkehrsbetrieb Potsdam reißt jetzt der Geduldsfaden. Der E-Bus-Hersteller Ebusco hat bis heute keines der 23 bestellten Fahrzeuge geliefert. Die WIB setzt dem Unternehmen deshalb eine letzte Frist. Bleiben verbindliche Liefertermine aus, könnte der Vertrag gekündigt werden. Die Trockenheit setzt den alten Bäumen in den Schlossparks immer stärker zu. Die Stiftung Preußische Schlösser und Gärten warnt deshalb vor Astabbrüchen und bittet Besucher, auf den Wegen zu bleiben und sich nicht unter Bäumen aufzuhalten. Nach der Geldautomatensprengung in Schöneiche bei Berlin sucht die Polizei jetzt Zeugen. Die Täter hatten den Automaten zwar gesprengt, gingen wegen der Sicherheitsvorkehrungen aber leer aus. Das Landeskriminalamt bittet jetzt um Hinweise zu den Tätern oder ihrem Fluchtweg. 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
0: So, kurz vor 17 Uhr wird es jetzt wohl losgehen hier mit Regen und Gewitter. Gibt jetzt hier auch eine amtliche Gewitterwarnung. Als erstes trifft es dann wohl laut Witterradar Wittenberg. Und dann zieht dieses ganze Gebiet hier einmal quer durchs Land. Derzeit noch so schwülwarm bei knapp 30 Grad bei euch in Brandenburg an der Havel, in Frankfurt oder in Cottbus, in Potsdam und auch in Berlin. Morgen dann mit Sonne und Wolken wieder deutlich schöner und meistens auch trocken bei um die 26 Grad. Sonntag wieder unbeständiger, stellenweise auch mit Regen und kühler.
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21: Der BB-Radio-Straßenscanner zeigt hier aktuell Folgendes an.
0: Wir haben wieder ordentlich Baustellenstau hier im laufenden Feierabendverkehr. Zum einen laut Straßenscanner auf der A10 und zwar auf dem westlichen Berliner Ring in Richtung Dreieck Havelland. Eine halbe Stunde länger dauert es hier ab Großkreuz und auch in der Gegenrichtung ist deutlich mehr los. In diesem Fall geht es um die A10, den westlichen Berliner Ring in Richtung Dreieck Werder. Auch hier 40 Minuten Baustellenstau ab Potsdam Nord. Und im Stadtverkehr Berlin besser mal mit 20 Minuten mehr rechnen auf der Stadtautobahn der A100 Richtung Süd. Ab der Detmolder Straße. So, und geblitzt wird dann noch auf der A13 Richtung Berlin. Da stehen sie Höhe Kittlitz. Und solltet ihr jetzt noch Staus oder Blitzer da draußen gesehen haben, klingelt durch oder schickt uns auch gerne eine WhatsApp. Es geht hier immer alles an die 0331 74 40 40. Danke schon mal.
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zwei der bestbezahlten Popstars Europas jetzt bei BB Radio. Das ist Leonie aus der Oberpfalz und Callum Scott aus England. Das sind die besten aktuellen Hits für euren Feierabend. Hier ist Stay.

Das ist der BB-Radio Feierabend mit Ben de Beat hier für euch zur Sternschnuppenzeit. Gibt ja gerade wieder jede Menge Perseiden hier bei uns in Brandenburg und Berlin, ne? Diese kleinen Gesteinskrümel, die da von den Kometen da oben abplatzen und die dann immer so geil hier bei uns in der Erdatmosphäre verglühen. Nur bei den aktuellen Wetterverhältnissen werden die Wolken wohl den meisten Spaß mit ihnen haben. Es ist zum Heulen. Aber glücklicherweise sollen morgen die Chancen schon wieder deutlich besser stehen. Bis dahin die besten aktuellen Hits hier bei mir in der Show. Wir bringen euch durch den Feierabend und rein ins Wochenende. Jetzt mit Alex Warren.

0: Und wir machen hier nicht nur gerade mit euch zusammen Feierabend.
1: Wir fahren euch gefühlt auch noch mit guter Musik direkt bis vor die Tür. Gleich hier in unserer Vielfalt bei BB Radio noch unter anderem Mabel aus den Zehnern. Im verregneten London aufgewachsen und trotzdem klingt bei ihr immer alles nach 35 Grad im Schatten. Dann die vier Jungs, die sich seit der College-Zeit kennen und zusammen Musik machen. Das ist Coldplay aus den 20ern. Und in den besten aktuellen Hits dann noch Bläser und Akustikgitarren. Das ist Olivia Dean. Bis gleich.
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20: Mit Alexander Kanja. Guten Tag. Nach dem Angriff auf eine Jugendamt-Mitarbeiterin in Finsterwalde laufen die Ermittlungen wegen einer versuchten Tötung. Ein 35-Jähriger hatte die Frau erst bedroht und dann ihr Büro in Brand gesetzt. Er sitzt inzwischen in Untersuchungshaft. Möglicherweise ist das Motiv ein Streit um das Sorgerecht des Mannes. Landrat Marcel Schmidt hat angekündigt, kurzfristig einen Sicherheitsdienst zum Schutz der Mitarbeiter zu engagieren. Erst Mitte Juni waren im niedersächsischen Stade 6 Beschäftigte eines Jugendamtes getötet worden. Und jetzt noch mehr aus unserem Land von BB Radio Brandenburg Reporterin Patricia Woschny.
21: Mehr Kameras für mehr Sicherheit. Auf diesen Weg setzt Cottbus. Geplant sind neue Standorte unter anderem an der Stadtpromenade. Eine Expertin der BTU hält den Nutzen allerdings für begrenzt und setzt stattdessen auf bessere Platzgestaltung und mehr Sozialarbeit.
20: Danke, Patricia. Wohnungseigentümer dürfen in einem Mehrparteienhaus grundsätzlich Klimaanlagen auf dem Balkon anbringen. Das hat der Bundesgerichtshof entschieden. Geklagt hatten Eigentümer aus Berlin. Bei einer Eigentümerversammlung war ihnen der Einbau dieser Klimaanlage verboten worden.
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20: Und wieder wird es bei der Fußball-WM etwas Neues geben. Neben einer XXL-Halbzeitshow wird der Weltmeister zum ersten Mal auch Championship-Ringe bekommen. Das hat die FIFA auf ihrer offiziellen Seite vorgestellt. Ganz nach dem Vorbild der US-Profiligen. Auch dort bekommen die Champions neben dem Pokal aufwendig gestaltete Ringe.
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0: So, die ersten Gewitter treffen gerade aufs Havelland. In Wittenberg soll's wohl bereits krachen, laut Wetterradar. Und jetzt zieht hier dieses ganze Regengebiet einmal quer übers Land. Drumherum ist es noch schwülwarm bei knapp 30 Grad bei euch in Brandenburg an der Havel, in Frankfurt-Oder, in Cottbus, hier bei uns in Potsdam und auch in Berlin. Morgen dann mit Sonne und Wolken wieder deutlich schöner und meistens auch trocken bei um die 26 Grad. Sonntag wieder unbeständiger, stellenweise auch mit Regen und es wird wieder ein bisschen kühler.
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0: Dafür jetzt im laufenden Feierabendverkehr, aber gute Nachrichten von der A12 Richtung Berlin. Die Vollsperrung hier ist aufgehoben, die Tagesbaustelle endlich Geschichte. Zwischen Fürstenwalde Ost und West rollt's jetzt langsam wieder an, dauert aber trotzdem immer noch laut Straßenscanner eine gute halbe Stunde länger. Und im Stadtverkehr Berlin kommen noch mal 20 Minuten mehr dazu auf der Stadtautobahn der A100 Richtung Süden ab der Detmolder Straße. Und geblitzt wird dann noch auf der A12 zum Beispiel Richtung Frankfurt-Oder. Hier stehen sie zwischen Briesen und Müllrose. Und eure Staus und eure Blitzer per Anruf oder WhatsApp geht hier auch weiterhin immer alles an die 0331 74 40 40. Danke schon mal und kommt gut an.
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0: Und ehrlicherweise aber auch mit einem klebenden Hemd am Rücken und mit klebenden Blättern am Unterarm. Aber es ist doch schön zu sehen, wie bei der Schwüle alles so schön zusammenhält. Willkommen in der Show. Hier gleich zum einen noch mit Miley Cyrus Überhit Wrecking Ball. Und los geht's mit jeder Menge Klavier und Bläser. Hier ist Olivia Dean für euch. Danke.
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0: Ein paar Songs haben wir hier noch auf eurem Weg in Richtung Wochenende. Das ist Lola Young zum Beispiel, hier gleich noch im nächsten BB-Radio mehr Musikversprechen. Das ist Messi in der meisten Musik ohne Unterbrechung. Und die hat hier die Schnauze so gestrichen, voll von ihrem toxischen Liebesleben. So wie das hier gleich klingt, hätte sie ihrem Ex, glaube ich, am liebsten sein Bierglas über den Kopf gezogen. Aber am Ende hat sie sich dann doch lieber dafür entschieden, musikalisch mit ihm abzurechnen. Hören wir gleich. Und Electro on House aus Schottland gibt's dann auch noch vom DJ Calvin Harris. Alles gleich innerhalb der nächsten halben Stunde Nonstop-Musik.
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14: Mit Benedikt Maurer. Guten Tag. Nach den Schüssen auf zwei Spätis in Potsdam ist ein Tatverdächtiger festgenommen worden. Die Staatsanwaltschaft geht davon aus, dass es dabei um eine Geldforderung ging. Der 24-Jährige wurde in Berlin gefasst. Gegen ihn wurde Untersuchungshaft beantragt. Dem Verkehrsbetrieb Potsdam reißt jetzt der Geduldsfaden. Der E-Bus-Hersteller Ebusco hat bis heute keines der 23 bestellten Fahrzeuge geliefert. Die WIB setzt dem Unternehmen deshalb eine letzte Frist. Bleiben verbindliche Liefertermine aus, könnte der Vertrag gekündigt werden. Die Trockenheit setzt den alten Bäumen in den Schlossparks immer stärker zu. Die Stiftung Preußische Schlösser und Gärten warnt deshalb vor Astabbrüchen und bittet Besucher, auf den Wegen zu bleiben und sich nicht unter Bäumen aufzuhalten. 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
16: Es scheppert bereits im Havelland. Die ersten Regen- und Gewitterwolken sind da. Und jetzt zieht dieses Regengebiet hier laut Wetterradar einmal quer durchs Land. Drumherum ist es noch schwülwarm, bei aktuell um die 30 Grad bei euch in Wittstock, in Brandenburg an der Havel, hier bei uns in Potsdam, in Cottbus und Berlin. Morgen dann mit Sonne und Wolken wieder deutlich schöner, meistens auch trocken bei um die 26 Grad nochmal. Sonntag dann aber wieder unbeständiger, stellenweise auch mit Regen, und es wird wieder ein bisschen kühler.
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0: Der BB-Radio-Straßenscanner zeigt hier aktuell Folgendes an.
16: So, jetzt brauchen wir aber schnellstens einen Abschlepper auf der A9 Richtung Leipzig. Hier haben wir nämlich einen Liegenbleiber zwischen Niemeck und Kleinmarzehns. Dauert deshalb schon locker mal eine halbe Stunde länger. Letzte freie Ausfahrt, bevor es hier immer und immer voller wird, ist vor Niemeck. So, und im Stadtverkehr Berlin kommen auch nochmal 20 Minuten mehr dazu auf der Stadtautobahn der A100 Richtung Süden. Hier stockt das nämlich schon ab der Detmolder Straße. Und geblitzt wird's auf der B87 Richtung B. Hier stehen sie Höhe Rago. Eure Staus und eure Blitzer, egal was ihr von beiden gesehen haben solltet, klingelt durch oder schickt uns auch gerne eine WhatsApp. Es geht in beiden Fällen immer alles an die 0331 74 40 40.
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drops out. Sag mal, was ist das eigentlich bitte für ein komischer Fetisch bei Jennifer Lopez hier bei BB Radio? Ständig singt sie hier von der Nacht. Hier wartet sie auf die Nacht. Hier tanzt sie durch die Nacht. Und jetzt will sie in der Nacht gerettet werden. Das sind die besten aktuellen Hits. Hier ist Save Me Tonight.

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Der Erfolg soll zwar noch immer keinen Namen haben, aber zumindest er jetzt hier bei BB Radio hat ihm vorübergehend mal einfach seinen gegeben. Bandabeat mit Tame Impala. Das sind die besten aktuell.

0: Von wegen, der Kunde ist König. Nicht bei unserem nächsten Comedian hier bei BB Radio. Hier ist Bendebeat für euch mit Jan van Weyde.
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3: Und es gibt so Spiele, da frage ich mich immer, ich glaube, bei ihr heißt jedes Spiel unterm Strich. Mal sehen, wie lange die Scheiße mitmacht. Eisverkäuferin spielt sie auch sehr gerne. Eisverkäuferin, kam sie neulich zu mir. Papa, spielen wir Eisverkäuferin? Ich so, ja, können wir gerne machen.
4: Okay, du kommst jetzt ein Eis kaufen, ja?
3: Ja. Schönen guten Tag.
4: Nein, du musst erst reinkommen.
3: Ja. Guten Tag.
4: Guten Tag. Was hätten Sie gern?
3: Ich hätte bitte gerne einmal Schokolade.
4: Nee, Papa, Erdbeer.
3: Also, was? Nee. Kunde ist König. Ich hätte bitte gerne einmal Schokolade. Okay, krass, stopp, halt. Ich habe mich umentschieden. Ich hätte gerne einmal Erdbeer, bitte.
4: Haben wir nicht.
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21: Mit Alexander Kanja. Guten Abend. Nach dem Angriff auf eine Jugendamt-Mitarbeiterin in Finsterwalde laufen die Ermittlungen wegen einer versuchten Tötung. Ein 35-Jähriger hatte die Frau erst bedroht und dann ihr Büro in Brand gesetzt. Er sitzt inzwischen in Untersuchungshaft. Möglicherweise ist das Motiv ein Streit um das Sorgerecht des Mannes. Landrat Marcel Schmidt hat angekündigt, kurzfristig einen Sicherheitsdienst zum Schutz der Mitarbeiter zu engagieren. Erst Mitte Juni waren im niedersächsischen Stade 6 Beschäftigte eines Jugendamtes getötet worden. Und jetzt noch mehr aus unserem Land von BB Radio Brandenburg-Reporter Frank Philipp.
22: Die Burg in Beeskow bietet auch in diesem Jahr wieder Ferienworkshops für Kinder an. Unter dem Motto Klingendes aus der Schrottkiste können Kinder bis 12 Jahren Instrumente aus ungewöhnlichen Dingen basteln. Anmelden für die Kurse geht jetzt über die Burg Beeskow.
21: Danke, Frank. Wohnungseigentümer dürfen in einem Mehrparteienhaus grundsätzlich Klimaanlagen auf dem Balkon anbringen. Das hat der Bundesgerichtshof entschieden. Geklagt hatten Eigentümer aus Berlin. Bei einer Eigentümerversammlung war ihnen der Einbau dieser Klimaanlage verboten worden.
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21: Und wieder wird es bei der Fußball-WM etwas Neues geben. Neben einer XXL-Halbzeitshow wird der Weltmeister zum ersten Mal auch Championship-Ringe bekommen. Das hat die FIFA auf ihrer offiziellen Seite vorgestellt. Ganz nach dem Vorbild der US-Profiligen. Auch dort bekommen die Champions neben dem Pokal aufwendig gestaltete Ringe.
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0: So, und jetzt schüttet's und knallt's. Prignitz, Ruppin, Havelland, Niederlausitz. Überall kommt jetzt ordentlich was runter. Und jetzt zieht dieses tief dunkle Regengebiet Richtung Uckermark und Oderland. Drumherum, da wo es aktuell noch nicht regnet, bleibt's noch schwülwarm bei um die 28 Grad. Morgen dann mit Sonne und Wolken wieder deutlich schöner. Bleibt dann auch meistens trocken bei um die 26 Grad. Sonntag dann aber wieder die Rolle rückwärts. Es wird wieder unbeständiger, stellenweise auch wieder mit Regen und es wird kühler.
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0: Ein Meer aus roten Bremslichtern erwartet euch aktuell auf der A9 Richtung Leipzig. Ich hatte euch vorhin vorgewarnt, hier haben wir einen Liegenbleiber im Baustellenbereich zwischen Niemeck und Kleinmarzehns. Es ist ohnehin schon saueng hier. Und dann jetzt hier auch noch dieser Liegenbleiber. Das dauert aktuell locker eine Stunde länger. Letzte freie Ausfahrt ist hier laut Straßenscanner Niemeck. Der Abschlepper ist hier unterwegs. Und im Stadtverkehr Berlin kommen noch mal 10 Minuten mehr dazu. Sowohl auf der Stadtautobahn der A100 Richtung Norden raus ab der Wegstraße, wie auch in der Gegenrichtung auf der A100 Richtung Süden ab dem Innsbrucker Platz. So, und geblitzt wird's dann noch auf der A13 Richtung Berlin Höhe Kittlitz. Und eure Staus und eure Blitzer per Anruf oder WhatsApp geht hier auch weiterhin immer alles an die 0331 74 40 40.
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0: Und die Sternschnuppen geben ja aktuell mal wieder alles, wa? Jetzt noch bis nächsten Freitag und dann nochmal Mitte August. Das Problem ist nur, nicht nur astronomisch gesehen ist heute richtig was los da oben, meteorologisch gesehen leider auch. Weil sind da einfach noch viel zu viele Wolken am Start. Aber morgen soll's ja wohl besser werden. Auf dem Weg dahin gleich noch Akkordeon-Sounds auf Elektrobeats. Das ist Edward Meyer nach diesen coolen, abgehackten Gitarrenriffs von Gamma. Hier ist er mit Hack Yourself. Tag, ihr sagt nochmal in die Runde. Schön, dass ihr dabei seid.
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0: Das Wetter trommelt hier heute auch mal stellenweise mit. Mehr zu den laufenden Gewittern hier gerade da draußen in der Region gleich hier noch im Wetter. Vorher noch die Country-Pop-Party von Shabuzi. Hört ihr hier gleich noch im nächsten BB-Radio mehr Musikversprechen. Das ist ein Bar-Song in der meisten Musik ohne Unterbrechung. Und dann auch noch dieser extrem stampfende, rotzige Beat von L. King in X&O's. Alles Teil der nächsten halben Stunde Nonstop-Musik.
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13: Mit Benedikt Maurer, guten Abend. Nach den Schüssen auf zwei Spätis in Potsdam ist ein Tatverdächtiger festgenommen worden. Die Staatsanwaltschaft geht davon aus, dass es dabei um eine Geldforderung ging. Der 24-Jährige wurde in Berlin gefasst. Gegen ihn wurde Untersuchungshaft beantragt. Dem Verkehrsbetrieb Potsdam reißt jetzt der Geduldsfaden. Der E-Bus-Hersteller Ebusco hat bis heute keines der 23 bestellten Fahrzeuge geliefert. Die WIB setzt dem Unternehmen deshalb eine letzte Frist. Bleiben verbindliche Liefertermine aus, könnte der Vertrag gekündigt werden. Die Trockenheit setzt den alten Bäumen in den Schlossparks immer stärker zu. Die Stiftung Preußische Schlösser und Gärten warnt deshalb vor Astabbrüchen und bittet Besucher, auf den Wegen zu bleiben und sich nicht unter Bäumen aufzuhalten. 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
0: Und der angekündigte Regen, die angekündigten Gewitter ziehen jetzt auch allmählich von der Niederlausitz und dem Havelland Richtung Oderland und Uckermark. Da, wo was rüberkommt, kühlt sich das auch direkt auf 20 Grad runter. Morgen dann mit Sonne und Wolken wieder deutlich schöner, bleibt dann auch meistens trocken bei um die 26 Grad. Sonntag übermorgen wieder unbeständiger, stellenweise auch mit Regen und direkt wieder kühler.
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0: Jetzt rücken nochmal Feuerwehr, Krankenwagen und Autobahnpolizei aus. Es hat nämlich gekracht auf der A24 Richtung Berlin, gleich mit mehreren Autos zwischen Neuruppin und Neuruppin Süd. Dauert deshalb momentan locker mal 40 Minuten länger hier in diesem Bereich. Und im Stadtverkehr Berlin sind es noch in etwa 10 Minuten mehr, sowohl auf der Stadtautobahn der A100 Richtung Norden raus ab der Wegstraße, wie auch in der Gegenrichtung auf der A100 Richtung Süden ab dem Innsbrucker Platz. Und geblitzt wird unterdessen noch auf der A10 zum Beispiel, dem östlichen Berliner Ring in der Überfahrt zur A10, dem südlichen Berliner Ring in Richtung Dreieck Werder. Hier stehen sie direkt im Dreieck Spreeau. Und eure Staus und eure Blitzer per Anruf oder WhatsApp geht immer alles an die 0331 74 40 40. Danke schon mal.
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Wer dieses Wochenende hier von euch im BB-Radio-Sendegebiet unterwegs sein sollte, hat ja nun wirklich die Qual der Wahl, wa? Weil von Glitzer im Gesicht beim Lolla in Berlin bis Bier in der Hand beim Bierfest in Potsdam ist ja alles dabei. Die besten aktuellen Hits dazu. Hier ist Kygo für euch.

Sommer jetzt hier ist einfach eine geile Type zum BB-Radio-Feierabend. Der hat da nämlich keine Armee von weiß ich wie vielen Leuten, die mit ihm an einem Song basteln. Der schreibt und produziert fast alles im Alleingang. Die besten aktuellen Hits. Yeah.

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1: Die Galopprennbahn Hoppegarten. Seit dem Jahr 1868 werden auf der traditionsreichen Galopprennbahn in Dahlwitz-Hoppegarten im Landkreis Märkisch-Oderland östlich von Berlin Pferderennen ausgetragen. Auf Deutschlands wahrscheinlich schönster Pferderennbahn haben bereits Kaiser Wilhelm II., Paul von Hindenburg und der weltberühmte englische Starjockey Lester Piggott ihr Können unter Beweis gestellt. Heute steht die Galopprennbahn unter Naturschutz und hat seit 2013 den Status als national wertvolles Kulturdenkmal. Neben den klassischen Rennen gibt es auf der Galopprennbahn auch Konzerte, Messen und Veranstaltungen, unter anderem auch den schon traditionellen Ladies Day mit Berlin-Brandenburgs größtem Hutwettbewerb. Jedes Jahr finden auf der Galopprennbahn jede Menge spektakuläre Renntage statt, die auch jede Menge internationales Publikum nach Dahlwitz-Hoppegarten ziehen. Mittlerweile kann man die Renntage auch am anderen Ende der Welt über einen Livestream in HD-Qualität im heimischen Wohnzimmer verfolgen. Infos im Netz unter hoppegarten.com.
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11: Mit Alexander Kanja. Guten Abend. Nach dem Angriff auf eine Jugendamt-Mitarbeiterin in Finsterwalde laufen die Ermittlungen wegen einer versuchten Tötung. Ein 35-Jähriger hatte die Frau erst bedroht und dann ihr Büro in Brand gesetzt. Er sitzt inzwischen in Untersuchungshaft. Möglicherweise ist das Motiv ein Streit um das Sorgerecht des Mannes. Landrat Marcel Schmidt hat angekündigt, kurzfristig einen Sicherheitsdienst zum Schutz der Mitarbeiter zu engagieren. Erst Mitte Juni waren im niedersächsischen Stade 6 Beschäftigte eines Jugendamtes getötet worden. Und jetzt noch mehr aus unserem Land von BB Radio Brandenburg-Reporter Frank Philipp.
12: Die Burg in Beeskow bietet auch in diesem Jahr wieder Ferienworkshops für Kinder an. Unter dem Motto Klingendes aus der Schrottkiste können Kinder bis 12 Jahren Instrumente aus ungewöhnlichen Dingen basteln. Anmelden für die Kurse geht jetzt über die Burg Beeskow.
11: Danke, Frank. Wohnungseigentümer dürfen in einem Mehrparteienhaus grundsätzlich Klimaanlagen auf dem Balkon anbringen. Das hat der Bundesgerichtshof entschieden. Geklagt hatten Eigentümer aus Berlin. Bei einer Eigentümerversammlung war ihnen der Einbau dieser Klimaanlage verboten worden.
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11: Und wieder wird es bei der Fußball-WM etwas Neues geben. Neben einer XXL-Halbzeitshow wird der Weltmeister zum ersten Mal auch Championship-Ringe bekommen. Das hat die FIFA auf ihrer offiziellen Seite vorgestellt. Ganz nach dem Vorbild der US-Profiligen. Auch dort bekommen die Champions neben dem Pokal aufwendig gestaltete Ringe.
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13: Und da, wo der Regen gerade runterkommt, da, wo die Gewitter momentan wüten, kühlt sich's auch direkt auf bis zu 20 Grad runter. Morgen dann aber mit Sonne und Wolken wieder deutlich schöner, bleibt dann auch meistens trocken. Bei um die 26 Grad wird's dann auch nochmal richtig schön warm. Sonntag dafür aber wieder unbeständiger, auch mit Regen, und es wird wieder kühler.
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13: Eine gesperrte linke Spur blinkt hier gerade immer mal wieder auf dem Straßenscanner auf. Es geht um die Bauarbeiten auf der A13 zwischen Berlin und Dresden. Hier fällt deshalb derzeit zwischen Teupitz und Freiwalde beidseitig die linke Spur weg. Und im Stadtverkehr Berlin wird demonstriert in Kreuzberg und Neukölln. Bis 21 Uhr gibt es deshalb noch Behinderungen zwischen Cottbusser Tor und Hermannplatz. Onkel Blitz wird unterdessen zum einen noch auf der A12 Richtung Frankfurt-Oder zwischen Briesen und Mülrose und zum anderen auf der B87 Richtung Beeskow. Höhe Rago. Und eure Staus und eure Blitzer? Fackelt nicht lange, klingelt durch hier bei uns im Studio oder schickt uns auch gerne eine WhatsApp. Es geht immer alles an die 0331 74 40 40.
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13: Und damit nochmal willkommen zurück in der Show bei dieser schwülwarmen Hitze hier immer noch in den Räumen. Ja, wirklich, das fühlt sich doch an, als hätte die Luft hier schon mal einer eingeatmet. Aber heute kann uns ja nicht spüren. Es ist nämlich Freitag.
3: Hoch die Hände, Waffelende.
13: Du hast so recht. Ich habe bei den Imagine Dragons hier gleich 79 Mal das Wort Thunder gezählt. Ob das richtig war, könnt ihr gleich selbst nachzählen. Und wer die letzten Wochen alles bei uns Karten fürs Perukaville gewonnen hat, fürs größte Elektrofestival Deutschlands, viel Spaß mit ihm hier heute Nacht auf der Bühne. Hier ist der DJ Alle Farben.
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0: Das ist komplett die falsche Richtung, wenn die hier denken. Die härtesten Verkaufsgespräche, die finden offenbar nicht im Autohaus statt, auch nicht beim Telefonanbieter oder in irgendwelchen Vorstandsetagen, sondern im Kinderzimmer. Er ist der Zeuge, unser nächster Comedian. Hier ist Bend the Beat für euch mit Jan van Weide.
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3: Und es gibt so Spiele, da frage ich mich immer, ich glaube, bei ihr heißt jedes Spiel unterm Strich. Mal sehen, wie lange die Scheiße mitmacht. Eisverkäuferin spielt sie auch sehr gerne. Eisverkäuferin, kam sie neulich zu mir. Papa, spielen wir Eisverkäuferin? Ich so, ja, können wir gerne machen.
4: Okay, du kommst jetzt ein Eis kaufen, ja?
3: Ja. Schönen guten Tag.
4: Nein, du musst erst reinkommen.
3: Ja. Guten Tag.
4: Guten Tag. Was hätten Sie gern?
3: Ich hätte bitte gerne einmal Schokolade.
4: Nee, Papa, Erdbeer.
3: Was? Nee. Kunde ist König. Ich hätte bitte gerne einmal Schokolade. Okay, krass, stopp, halt. Ich habe mich umentschieden. Ich hätte gerne einmal Erdbeer, bitte.
4: Haben wir nicht.
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6: Mit Benedikt Maurer, guten Abend. Nach den Schüssen auf zwei Spätis in Potsdam ist ein Tatverdächtiger festgenommen worden. Die Staatsanwaltschaft geht davon aus, dass es dabei um eine Geldforderung ging. Der 24-Jährige wurde in Berlin gefasst. Gegen ihn wurde Untersuchungshaft beantragt. Dem Verkehrsbetrieb Potsdam reißt jetzt der Geduldsfaden. Der E-Bus-Hersteller Ebusco hat bis heute keines der 23 bestellten Fahrzeuge geliefert. Die WIB setzt dem Unternehmen deshalb eine letzte Frist. Bleiben verbindliche Liefertermine aus, könnte der Vertrag gekündigt werden. Die Trockenheit setzt den alten Bäumen in den Schlossparks immer stärker zu. Die Stiftung Preußische Schlösser und Gärten warnt deshalb vor Astabbrüchen und bittet Besucher auf den Wegen zu bleiben und sich nicht unter Bäumen aufzuhalten. 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
0: Und dieses riesige Wolkenband, was hier gerade von der Niederlausitz und dem Havelland Richtung Oderland und Uckermark zieht, bringt nicht nur Regen und stellenweise auch Gewitter, sondern auch deutlich niedrigere Temperaturen. Das kühlt direkt runter auf bis zu 20 Grad nur noch. Morgen dann mit Sonne und Wolken wieder deutlich schöner. Es bleibt dann auch meistens trocken. Wir kriegen noch mal um die 26 Grad. Sonntag dafür dann aber wieder unbeständiger. Stellenweise auch hier und da immer mal wieder mit ein bisschen Regen und es wird auch wieder ein bisschen kühler.
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0: So, und hier ploppt gerade wieder eine Baustelle nach der anderen auf dem Straßenscanner auf. Beispielsweise auch die auf der A13 zwischen Berlin und Dresden. Hier fällt deshalb zwischen Teupitz und Freiwalde beidseitig die linke Spur weg. Und eine Demo haben wir noch im Stadtverkehr Berlin. Hier wird in Kreuzberg und Neukölln demonstriert. Bis 21 Uhr gibt es deshalb noch Behinderungen zwischen Cottbusser Tor und Hermannplatz. Und geblitzt wird unter anderem noch auf der A12 Richtung Frankfurt-Oder zwischen Briesen und Müllrose. Eure Staus und eure Blitzer per Anruf oder WhatsApp geht hier auch weiterhin immer alles an die 0331 74 40 40. Danke schon mal und kommt gut an hier heute Abend.
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Das ist der BB-Radio Feierabend mit Burn the Beat und Taylor Swifts Opelite. Nur dieser Opa-Lied, von dem sie hier so schön singt, mit dem sie tatsächlich auch ihren Ehemann vergleicht, das ist kein seltener Edelstein, der da tief aus irgendeiner verborgenen Mine geschürft wird. Das ist im Grunde genommen eigentlich nur buntschimmerndes Laborglas. Also das klingt nur selten, ist aber tatsächlich Massenware. Aber solange der andere das nicht googelt, klingt es ja zumindest ganz romantisch. Lassen wir es gut sein. Die besten aktuellen Hits, hier ist Opelite.

Die einen schalten nach ihrer Karriere einen Gang runter. Oliver Kahn offenbar nicht. Die Torwartlegende wurde schon wieder geblitzt. Mit 170 in der 100er Zone hier zum BB-Radio Feierabend. Damit ist der Lappen schon wieder weg. Der Kerl ist Tabellenführer in Flensburg. Dachte ja ehrlicherweise immer, der Rasen sei sein Leben, aber es ist offenbar auch das Rasen. Das sind die besten aktuellen Hits jetzt hier von Teddy Swims in der Show. Bend the Beat mit Mr. Know-It-All.

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4: Mit Alexander Kanja. Guten Abend. Nach dem Angriff auf eine Jugendamt-Mitarbeiterin in Finsterwalde laufen die Ermittlungen wegen einer versuchten Tötung. Ein 35-Jähriger hatte die Frau erst bedroht und dann ihr Büro in Brand gesetzt. Er sitzt inzwischen in Untersuchungshaft. Möglicherweise ist das Motiv ein Streit um das Sorgerecht des Mannes. Landrat Marcel Schmidt hat angekündigt, kurzfristig einen Sicherheitsdienst zum Schutz der Mitarbeiter zu engagieren. Erst Mitte Juni waren im niedersächsischen Stade 6 Beschäftigte eines Jugendamtes getötet worden. Wohnungseigentümer dürfen in einem Mehrparteienhaus grundsätzlich Klimaanlagen auf dem Balkon anbringen. Das hat der Bundesgerichtshof entschieden. Geklagt hatten Eigentümer aus Berlin. Bei einer Eigentümerversammlung war ihnen der Einbau dieser Klimaanlage verboten worden. Die Bundesnetzagentur will, dass auf wichtigen Bahnstrecken mehr Wettbewerb entsteht. Darum soll die Deutsche Bahn auf stark genutzten Strecken mehr Platz für andere Anbieter machen. Zum Beispiel für die italienische Firma Italo, die ab April 2028 in Deutschland starten will. Brandenburg warnt aber, wenn neue Anbieter vor allem auf den besonders lukrativen Strecken fahren, könnten andere Verbindungen in Brandenburg schlechter werden und der Nahverkehr stärker belastet sein.
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5: Die Burg in Beeskow bietet auch in diesem Jahr wieder Ferienworkshops für Kinder an. Unter dem Motto Klingendes aus der Schrottkiste können Kinder bis 12 Jahren Instrumente aus ungewöhnlichen Dingen basteln. Anmelden für die Kurse geht jetzt über die Burg Beeskow. Frank Philipp, BB-Radio Lokalstudio Oderland, Frankfurt.
6: Der Eichenprozessionsspinner macht sich jetzt auch in den Notaufnahmen bemerkbar. Das Krankenhaus Bernau meldet derzeit vermehrt Patienten nach Kontakt mit den Brennhaaren der Raupen. Typisch sind Hautausschläge, gereizte Augen oder Atemwege. Ärzte raten, Warnschilder unbedingt zu beachten. Patricia Woschny, BB-Radio Lokalstudio Nordost in Eberswalde. Mehr Kameras für mehr Sicherheit. Auf diesen Weg setzt Cottbus. Geplant sind neue Standorte, unter anderem an der Stadtpromenade. Eine Expertin der BTU hält den Nutzen allerdings für begrenzt und setzt stattdessen auf bessere Platzgestaltung und mehr Sozialarbeit. Patricia Woschny, BB-Radio Lokalstudio Niederlausitz in Cottbus.
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4: Und wieder wird es bei der Fußball-WM etwas Neues geben. Neben einer XXL-Halbzeitshow wird der Weltmeister zum ersten Mal auch Championship-Ringe bekommen. Das hat die FIFA auf ihrer offiziellen Seite vorgestellt. Ganz nach dem Vorbild der US-Profiligen. Auch dort bekommen die Champions neben dem Pokal aufwendig gestaltete Ringe.
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7: Immer noch warm, aber ein bisschen schwül hier aktuell bei Temperaturen um die 23 Grad. Hier in Potsdam, bei euch in Frankfurt oder auch in Cottbus. Heute kommt noch ein bisschen was runter. Regen und Gewitter machen sich hier breit. Im weiteren Verlauf der Nacht lässt das dann aber langsam nach. Das Ganze heute bei um die 17 Grad. Morgen starten wir rein mit vielen Wolken in den Tag. Dazu zeigt sich im Laufe des Tages dann auch mal die Sonne. Es bleibt trocken, größtenteils das Ganze bei bis zu 26 Grad in der Spitze.
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7: Eine Vollsperrung wegen Bauarbeiten haben wir laut Straßenscanner auf der B96 zwischen Lauterdorf und Großkoschen. Das Ganze dauert hier noch bis Mitte Oktober. Im Stadtverkehr Berlin haben wir eine Vollsperrung wegen Bauarbeiten in Charlottenburg, genauer auf dem Charlottenburger Ufer zwischen Schlossbrücke und Lohmeierstraße. Das Ganze dauert hier noch bis Anfang Oktober ebenfalls und geblitzt wird auf der B96 in Freienhufen. Wenn ihr noch was gesehen habt, Staus und Blitzer, dann klingelt einfach durch oder schreibt uns eine WhatsApp. Das Ganze geht immer an die 0331 74 40 40. Und bis dann, habt eine gute Fahrt und kommt gut an.
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7: Dua Lipa hier gleich für euch nochmal mit dabei, lässt hier ordentlich die Wände beben mit ihrer Single aus den 20ern. Vorher hören wir aber die aktuelle Herzensnummer von Alex Swan. Seine Liebeshymne Fever Dream gibt's hier jetzt. Ich bin Vincent, cool, dass ihr reinhört und habt einen schönen Abend.
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5: Mit Alexander Kanja. Guten Abend. Nach dem Angriff auf eine Jugendamt-Mitarbeiterin in Finsterwalde laufen die Ermittlungen wegen einer versuchten Tötung. Ein 35-Jähriger hatte die Frau erst bedroht und dann ihr Büro in Brand gesetzt. Er sitzt inzwischen in Untersuchungshaft. Möglicherweise ist das Motiv ein Streit um das Sorgerecht des Mannes. Landrat Marcel Schmidt hat angekündigt, kurzfristig einen Sicherheitsdienst zum Schutz der Mitarbeiter zu engagieren. Erst Mitte Juni waren im niedersächsischen Stade 6 Beschäftigte eines Jugendamtes getötet worden. Wohnungseigentümer dürfen in einem Mehrparteienhaus grundsätzlich Klimaanlagen auf dem Balkon anbringen. Das hat der Bundesgerichtshof entschieden. Geklagt hatten Eigentümer aus Berlin. Bei einer Eigentümerversammlung war ihnen der Einbau dieser Klimaanlage verboten worden. Die Bundesnetzagentur will, dass auf wichtigen Bahnstrecken mehr Wettbewerb entsteht. Darum soll die Deutsche Bahn auf stark genutzten Strecken mehr Platz für andere Anbieter machen. Zum Beispiel für die italienische Firma Italo, die ab April 2028 in Deutschland starten will. Brandenburg warnt aber, wenn neue Anbieter vor allem auf den besonders lukrativen Strecken fahren, könnten andere Verbindungen in Brandenburg schlechter werden und der Nahverkehr stärker belastet sein.
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6: Die Burg in Beeskow bietet auch in diesem Jahr wieder Ferienworkshops für Kinder an. Unter dem Motto Klingendes aus der Schrottkiste können Kinder bis 12 Jahren Instrumente aus ungewöhnlichen Dingen basteln. Anmelden für die Kurse geht jetzt über die Burg Beeskow. Frank Philipp, BB Radio Lokalstudio Oderland, Frankfurt.
7: Der Eichenprozessionsspinner macht sich jetzt auch in den Notaufnahmen bemerkbar. Das Krankenhaus Bernau meldet derzeit vermehrt Patienten nach Kontakt mit den Brennhaaren der Raupen. Typisch sind Hautausschläge, gereizte Augen oder Atemwege. Ärzte raten, Warnschilder unbedingt zu beachten. Patricia Woschny, BB Radio Lokalstudio Nordost in Eberswalde. Mehr Kameras für mehr Sicherheit. Auf diesen Weg setzt Cottbus. Geplant sind neue Standorte, unter anderem an der Stadtpromenade. Eine Expertin der BTU hält den Nutzen allerdings für begrenzt und setzt stattdessen auf bessere Platzgestaltung und mehr Sozialarbeit. Patricia Woschny, BB Radio Lokalstudio Niederlausitz in Cottbus.
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5: Und wieder wird es bei der Fußball-WM etwas Neues geben. Neben einer XXL-Halbzeitshow wird der Weltmeister zum ersten Mal auch Championship-Ringe bekommen. Das hat die FIFA auf ihrer offiziellen Seite vorgestellt. Ganz nach dem Vorbild der US-Profiligen. Auch dort bekommen die Champions neben dem Pokal aufwendig gestaltete Ringe.
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1: Der historische Stadtkern Perleberg. Perleberg ist immer eine Reise wert, denn die Geschichte der Stadt ist überaus spannend. Bereits vor 3000 Jahren siedelten sich hier die ersten Bewohner entlang der Stepenitz an. Im Jahr 1358 entwickelte sich Perleberg durch den Eintritt in die Hanse erstmals zum politischen und wirtschaftlichen Zentrum, überstand später Plünderungen, Kriege, Katastrophen und Krankheiten wie die Pest, brauchte aber auch einige Jahrhunderte, um sich davon zu erholen. Knapp 300 Jahre hatte die Stadt auch eine große militärische Bedeutung, denn von der preußischen Kavallerie bis zur Bundeswehr war hier alles stationiert. Bekannt ist Perleberg auch für die von Karl Ludwig Beutel erfundene Schuhcreme und seinen Senf, der sogar 1889 auf der Weltausstellung in Paris vorgestellt wurde. Noch bis Ende des 19. Jahrhunderts wurde Perleberg als das kleine Venedig bezeichnet, da überall Kanäle durch die Innenstadt flossen. Im Stadt- und Regionalmuseum kann man darüber eine Menge erfahren und sich auch viele Exponate aus der Geschichte der Prignitz anschauen. Der unzerstörte Stadtkern mit den historischen Bauwerken aus 8 Jahrhunderten lässt den früheren Reichtum der Stadt in der Zeit der Hanse noch gut erkennen. Wer noch mehr entdecken möchte, es gibt einen der schönsten Tierparks des Landes, ein DDR, ein Oldtimer- und Technikmuseum und das historische Rathaus mit der Roland-Statue. Mit rund 12.000 Einwohnern ist Perleberg nach Wittenberge die zweitgrößte Stadt im Landkreis und trägt seit 2016 den nichtamtlichen Namenszusatz Rolandstadt. Infos im Netz unter stadt-perleberg.de.
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6: Mit Alexander Kanja. Guten Abend. Nach dem Angriff auf eine Jugendamt-Mitarbeiterin in Finsterwalde laufen die Ermittlungen wegen einer versuchten Tötung. Ein 35-Jähriger hatte die Frau erst bedroht und dann ihr Büro in Brand gesetzt. Er sitzt inzwischen in Untersuchungshaft. Möglicherweise ist das Motiv ein Streit um das Sorgerecht des Mannes. Landrat Marcel Schmidt hat angekündigt, kurzfristig einen Sicherheitsdienst zum Schutz der Mitarbeiter zu engagieren. Erst Mitte Juni waren im niedersächsischen Stade 6 Beschäftigte eines Jugendamtes getötet worden. Wohnungseigentümer dürfen in einem Mehrparteienhaus grundsätzlich Klimaanlagen auf dem Balkon anbringen. Das hat der Bundesgerichtshof entschieden. Geklagt hatten Eigentümer aus Berlin. Bei einer Eigentümerversammlung war ihnen der Einbau dieser Klimaanlage verboten worden. Die Bundesnetzagentur will, dass auf wichtigen Bahnstrecken mehr Wettbewerb entsteht. Darum soll die Deutsche Bahn auf stark genutzten Strecken mehr Platz für andere Anbieter machen. Zum Beispiel für die italienische Firma Italo, die ab April 2028 in Deutschland starten will. Brandenburg warnt aber, wenn neue Anbieter vor allem auf den besonders lukrativen Strecken fahren, könnten andere Verbindungen in Brandenburg schlechter werden und der Nahverkehr stärker belastet sein.
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7: Die Burg in Beeskow bietet auch in diesem Jahr wieder Ferienworkshops für Kinder an. Unter dem Motto Klingendes aus der Schrottkiste können Kinder bis 12 Jahren Instrumente aus ungewöhnlichen Dingen basteln. Anmelden für die Kurse geht jetzt über die Burg Beeskow. Frank Philipp, BB Radio Lokalstudio Oderland, Frankfurt.
8: Der Eichenprozessionsspinner macht sich jetzt auch in den Notaufnahmen bemerkbar. Das Krankenhaus Bernau meldet derzeit vermehrt Patienten nach Kontakt mit den Brennhaaren der Raupen. Typisch sind Hautausschläge, gereizte Augen oder Atemwege. Ärzte raten, Warnschilder unbedingt zu beachten. Patricia Woschny, BB-Radio Lokalstudio Nordost in Eberswalde. Mehr Kameras für mehr Sicherheit. Auf diesen Weg setzt Cottbus. Geplant sind neue Standorte, unter anderem an der Stadtpromenade. Eine Expertin der BTU hält den Nutzen allerdings für begrenzt und setzt stattdessen auf bessere Platzgestaltung und mehr Sozialarbeit. Patricia Woschny, BB-Radio Lokalstudio Niederlausitz in Cottbus.
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6: Und wieder wird es bei der Fußball-WM etwas Neues geben. Neben einer XXL-Halbzeitshow wird der Weltmeister zum ersten Mal auch Championship-Ringe bekommen. Das hat die FIFA auf ihrer offiziellen Seite vorgestellt. Ganz nach dem Vorbild der US-Profiligen. Auch dort bekommen die Champions neben dem Pokal aufwendig gestaltete Ringe.
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1: Mit Alexander Kanja. Guten Abend. Nach dem Angriff auf eine Jugendamt-Mitarbeiterin in Finsterwalde laufen die Ermittlungen wegen einer versuchten Tötung. Ein 35-Jähriger hatte die Frau erst bedroht und dann ihr Büro in Brand gesetzt. Er sitzt inzwischen in Untersuchungshaft. Möglicherweise ist das Motiv ein Streit um das Sorgerecht des Mannes. Landrat Marcel Schmidt hat angekündigt, kurzfristig einen Sicherheitsdienst zum Schutz der Mitarbeiter zu engagieren. Erst Mitte Juni waren im niedersächsischen Stade 6 Beschäftigte eines Jugendamtes getötet worden. Wohnungseigentümer dürfen in einem Mehrparteienhaus grundsätzlich Klimaanlagen auf dem Balkon anbringen. Das hat der Bundesgerichtshof entschieden. Geklagt hatten Eigentümer aus Berlin. Bei einer Eigentümerversammlung war ihnen der Einbau dieser Klimaanlage verboten worden. Die Bundesnetzagentur will, dass auf wichtigen Bahnstrecken mehr Wettbewerb entsteht. Darum soll die Deutsche Bahn auf stark genutzten Strecken mehr Platz für andere Anbieter machen. Zum Beispiel für die italienische Firma Italo, die ab April 2028 in Deutschland starten will. Brandenburg warnt aber, wenn neue Anbieter vor allem auf den besonders lukrativen Strecken fahren, könnten andere Verbindungen in Brandenburg schlechter werden und der Nahverkehr stärker belastet sein.
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2: Die Burg in Beeskow bietet auch in diesem Jahr wieder Ferienworkshops für Kinder an. Unter dem Motto Klingendes aus der Schrottkiste können Kinder bis 12 Jahren Instrumente aus ungewöhnlichen Dingen basteln. Anmelden für die Kurse geht jetzt über die Burg Beeskow. Frank Philipp, BB Radio Lokalstudio Oderland, Frankfurt.
3: Der Eichenprozessionsspinner macht sich jetzt auch in den Notaufnahmen bemerkbar. Das Krankenhaus Bernau meldet derzeit vermehrt Patienten nach Kontakt mit den Brennhaaren der Raupen. Typisch sind Hautausschläge, gereizte Augen oder Atemwege. Ärzte raten, Warnschilder unbedingt zu beachten. Patricia Woschny, BB Radio Lokalstudio Nordost in Eberswalde. Mehr Kameras für mehr Sicherheit. Auf diesen Weg setzt Cottbus. Geplant sind neue Standorte, unter anderem an der Stadtpromenade. Eine Expertin der BTU hält den Nutzen allerdings für begrenzt und setzt stattdessen auf bessere Platzgestaltung und mehr Sozialarbeit. Patricia Woschny, BB Radio Lokalstudio Niederlausitz in Cottbus.
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1: Und wieder wird es bei der Fußball-WM etwas Neues geben. Neben einer XXL-Halbzeitshow wird der Weltmeister zum ersten Mal auch Championship-Ringe bekommen. Das hat die FIFA auf ihrer offiziellen Seite vorgestellt. Ganz nach dem Vorbild der US-Profiligen. Auch dort bekommen die Champions neben dem Pokal aufwendig gestaltete Ringe.
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2: Mit Alexander Kanja. Guten Morgen. Nach dem Angriff auf eine Jugendamt-Mitarbeiterin in Finsterwalde laufen die Ermittlungen wegen einer versuchten Tötung. Ein 35-Jähriger hatte die Frau erst bedroht und dann ihr Büro in Brand gesetzt. Er sitzt inzwischen in Untersuchungshaft. Möglicherweise ist das Motiv ein Streit um das Sorgerecht des Mannes. Landrat Marcel Schmidt hat angekündigt, kurzfristig einen Sicherheitsdienst zum Schutz der Mitarbeiter zu engagieren. Erst Mitte Juni waren im niedersächsischen Stade 6 Beschäftigte eines Jugendamtes getötet worden. Wohnungseigentümer dürfen in einem Mehrparteienhaus grundsätzlich Klimaanlagen auf dem Balkon anbringen. Das hat der Bundesgerichtshof entschieden. Geklagt hatten Eigentümer aus Berlin. Bei einer Eigentümerversammlung war ihnen der Einbau dieser Klimaanlage verboten worden. Die Bundesnetzagentur will, dass auf wichtigen Bahnstrecken mehr Wettbewerb entsteht. Darum soll die Deutsche Bahn auf stark genutzten Strecken mehr Platz für andere Anbieter machen. Zum Beispiel für die italienische Firma Italo, die ab April 2028 in Deutschland starten will. Brandenburg warnt aber, wenn neue Anbieter vor allem auf den besonders lukrativen Strecken fahren, könnten andere Verbindungen in Brandenburg schlechter werden und der Nahverkehr stärker belastet sein.
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3: Die Burg in Beeskow bietet auch in diesem Jahr wieder Ferienworkshops für Kinder an. Unter dem Motto Klingendes aus der Schrottkiste können Kinder bis 12 Jahren Instrumente aus ungewöhnlichen Dingen basteln. Anmelden für die Kurse geht jetzt über die Burg Beeskow. Frank Philipp, BB Radio Lokalstudio Oderland, Frankfurt.
4: Der Eichenprozessionsspinner macht sich jetzt auch in den Notaufnahmen bemerkbar. Das Krankenhaus Bernau meldet derzeit vermehrt Patienten nach Kontakt mit den Brennhaaren der Raupen. Typisch sind Hautausschläge, gereizte Augen oder Atemwege. Ärzte raten, Warnschilder unbedingt zu beachten. Patricia Woschny, BB Radio Lokalstudio Nordost in Eberswalde. Mehr Kameras für mehr Sicherheit. Auf diesen Weg setzt Cottbus. Geplant sind neue Standorte, unter anderem an der Stadtpromenade. Eine Expertin der BTU hält den Nutzen allerdings für begrenzt und setzt stattdessen auf bessere Platzgestaltung und mehr Sozialarbeit. Patricia Woschny, BB Radio Lokalstudio Niederlausitz in Cottbus.
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2: Und wieder wird es bei der Fußball-WM etwas Neues geben. Neben einer XXL-Halbzeitshow wird der Weltmeister zum ersten Mal auch Championship-Ringe bekommen. Das hat die FIFA auf ihrer offiziellen Seite vorgestellt. Ganz nach dem Vorbild der US-Profiligen. Auch dort bekommen die Champions neben dem Pokal aufwendig gestaltete Ringe.
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5: Ich freue mich sehr über meine heutigen Gäste. Er ist einer der bekanntesten Wissenschaftsjournalisten Deutschlands. Sie ist die starke Frau an seiner Seite und Mitstreiterin in Sachen Artenschutz. Ich freue mich über den Besuch von Dirk Steffens und Sabine. Herzlich willkommen. Schön, dass ihr da seid.
6: Wir freuen uns sehr.
7: Vielen Dank.
5: Ihr seid ja jetzt bekannte Filmstars, Podcaster, Hörspielautoren, was auch immer.
8: Ja, ich habe gerade Angst, du hängst die Latte so hoch in der Anmoderation, dass wir im Grunde ja nur drunter durchlaufen können.
5: Wollen wir gleich mit einer schönen Geschichte einsteigen, nämlich die Geschichte, wie ihr euch kennengelernt habt. 2008, Höhle in Alaska, Grizzlybären.
8: Ja, Gletscherspalte, um genau zu sein. Da hingen wir nebeneinander an Seilen runter in einer Gletscherspalte. Ich habe moderiert, Sabine hat Regie gemacht für eine Terra-X-Sendung und da haben wir uns verliebt. Also es war sehr kalt um uns herum. Vielleicht hat das eine Rolle gespielt, dass man dann Nähe suchte und das Herz zumindest wärmen wollte. Jedenfalls da ist die Liebe entflammt.
7: Ja, und was du vielleicht niemals vergessen wirst, ist, dass bevor wir uns verliebt haben, sind wir fast gestorben, nämlich am allerersten Drehtag. Als wir in den Nationalpark zu den wilden Grizzlybären gegangen sind und du mal 1-2 Stunden verschwunden bist, weil du Grizzlies filmen wolltest und ja, Ich hatte Angst, er kommt nicht mehr zurück.
8: Wir hatten einen fußlahmen Kameramann, den ich rücklings über, also auf dem Huckepark über alle Flüsse, über diese reißenden Bergflüsse tragen musste, um zu den Grizzlies zu kommen. Und dann, ich war der Einzige, der insofern bewaffnet war, ich hatte Bärenspray. Das ist also eigentlich ein Pfefferspray, nur eine größere Dose, die weiter spritzt. Und dann sind wir die Flüsse hoch, um nah an die Bären ranzukommen und mussten dann irgendwann Sabine und den anderen Kameramann zurücklassen auf einer Insel. Die haben ihr eigenes Abenteuer erlebt, das kannst du dann gleich erzählen. Jedenfalls, ich war dann irgendwann mit einem Kameramann plötzlich von 4 Grizzlies umringt, die auf uns zukamen. Und ich dachte, okay, verdammt, das ist der Moment, ich muss jetzt mein Bärenspray zücken. Habe professionell und cool bis zum letzten Moment gewartet, draufgedrückt, genau in die Windböe hinein, sodass das Bärenspray überhaupt keinen Bären getroffen hat, sondern nur den Kameramann und zwar voll ins Gesicht. Der hatte dann eine halbe Stunde lang seinen Kopf in dem Berg. Bach und schrie immer nur, ich bin blind.
7: Oh mein Gott. Ein Kameramann auch ein bisschen doof.
8: Ja, was für ein Kameramann schwierig ist. Ich habe dann noch ein paar Bilder selber drehen können. Aber nach ein paar Stunden sind wir dann zurück zu dieser kleinen Insel in diesem Flussgewirr, auf der Sabine mit dem anderen Kameramann stand. Und die hatte dann auch ihr Abenteuer.
7: Ja, ihr hattet ja das ganze Zeug bei uns abgeladen, um schneller vorwärts zu kommen. Und wir hatten dadurch gemacht, was man niemals machen soll in Bear Territory, nämlich Kram um sich rum ablegen, den man nicht tragen kann. Also da kam dann ein junger Bär, der uns bedroht hat und immer näher auf uns zugekommen ist und wir mussten dann irgendwann einfach weggehen und unsere Sachen zurücklassen und der Kameramann, der mit mir zusammen war, begann dann laut zu schreien und zu drohen und ich dachte mir noch, Mensch, der Ranger hatte doch vorher gesagt, niemals den Bären provozieren, was ist denn hier los? Also ich dachte echt, wir überleben es nicht.
8: Ja, das war unser erster gemeinsamer Tag und lustig war bei der Rückkehr, das war ja im Auftrag des zweiten deutschen Fernsehens. Nach meinem ersten Dreh fürs ZDF hatte ich eine Schadensmeldung zu schreiben. Da stand drin, Ausrüstung von Grizzlybären gefressen. Und da bekam ich einen Anruf von so einer ZDF-Verwaltungsfrau und sagte, das ist ja sehr witzig, was Sie da reingeschrieben haben. Was ist denn wirklich passiert? Aber so war es halt, ne? Und das war so der Anfang von anderthalb Jahrzehnten Terra X.
5: Arbeitet der Kameramann noch für dich?
8: Nee.
5: Oder hat er es abgelehnt, mit dir irgendwo rauszufahren?
8: Den haben wir nie wieder gesehen.
7: Den haben wir in Alaska gelassen.
5: Der Ärmste. Möchtest du dich jetzt an dieser Stelle vielleicht entschuldigen, wenn er zuhört?
8: In aller Form. Also das Bärenspray. James, I'm so sorry.
5: Weißt du, was ich so erstaunlich finde? Dass ihr ja im Prinzip auf demselben Gebiet, aber in verschiedenen Sphären damals unterwegs warst. Ne? Dirk, immer ja Wissenschaftsjournalist, da ging es ja los. Du hast ja beim Radio angefangen und Sabine hat angefangen als Biologin.
7: Genau. Und jetzt treibt mich eben an, dass ich diese ganzen Geschichten allen erzählen möchte.
8: Wir kommen fast gerade zurück von einer Body Farm in den USA, wo man einfach menschliche Körper, also gestorbene Menschen, einfach in die Landschaft legt.
5: Und guckt, was passiert. Ne?
8: Und dann einfach dabei zusieht und wissenschaftlich begleitet, wie die so vor sich hin verwesen. Und der Hintergrund ist in erster Linie ein forensischer.
5: Ja.
8: Also wenn zum Beispiel die Polizei eine Leiche im Wald findet oder in irgendeiner Höhle, dann muss man ja bestimmen, wie lange liegt die da schon? Woran ist die gestorben? Und den Todeszeitpunkt zu bestimmen, das kannst du zum Beispiel anhand der Maden, die im Körper sind. Weil verschiedene Fliegen zu verschiedenen Zeitpunkten Eier legen. Und dann kannst du genau sagen, wenn die Made in dem Körper lebt, dann muss der Todeszeitpunkt ungefähr so weit in der Vergangenheit liegen. Und da waren wir gerade auf so einer Bodyfarm, das ist eine sehr ungewöhnliche Erfahrung, auch olfaktorisch herausfordernd. Und überhaupt dieses, du läufst durch so ein Gelände und links und rechts, über wo du hinguckst, liegt dann so ein Toter rum. Das ist schon ungewöhnlich. Aber alles für die Wissenschaft.
5: Da wollte ich gerade nachfragen. Also für die Biologin ist das wahrscheinlich nicht ganz so schlimm, weil du siehst das alles durch die Brille der Biologie, nehme ich mal an. Ne?
7: Wenn der Forschergeist mal geweckt ist, ist es einfach nur noch spannend und interessant.
5: Durftet ihr da rangehen und gucken, wie das ist?
7: Sehr nah.
8: Sehr nah. Du konntest die auch berühren, wenn du wolltest. Also,
5: wolltest du?
8: Natürlich habe ich sie mal kurz bei der ganz frischen Leiche, die erst ein paar Tage da lag. Also die werden ja sehr wächsern und unter der texanischen Sonne, das war in Texas, verändert sich der Körper schnell und das sieht fast wächsern aus, fast unnatürlich aus. Aber du hast natürlich den Madenbefall, das ist ungewöhnlich, aber du siehst auch interessante Details, wie zum Beispiel Tattoos, also alle da draußen, die ein Tattoo haben. Sobald ihr gestorben seid, nach einiger Zeit leuchtet das nochmal richtig auf für eine gewisse Weile, weil sich die Haut zurückbildet und das Tattoo strahlt dann heller und bunter als jemals zu eurer Lebenszeit. Also auch das sind so kleine Fun Facts am Rande, die man auf so einer Bodyfarm gewinnt.
5: Ihr hattet hoffentlich eine Kamera dabei?
7: Natürlich, wir haben gedreht für unseren großen Wissenschaftsdokumentation, die große Geo-Story.
8: Ja, und ich würde jetzt mein Handy zücken und ihr ganz fiese Fotos von den Leichen in verschiedenen Zuständen zeigen.
5: Aber, aber ich sage mal, ich gucke mir das auf jeden Fall an, weil die große Geo-Story, da gab es ja schon ein paar Folgen von, also Stichwort Vulkan, Pinguine, Höhlen. Und das wird eine der nächsten Folgen?
8: Ja. Da geht es um Longevity, also eigentlich um das Nicht-Sterben.
5: Das ist Bestandteil dessen, ja?
8: Ja, genau. Denn wenn man über Unsterblichkeit reden will, muss man ja auch über den Tod reden. Also wenn wir so ein Thema uns annehmen wie Langlebigkeit, das ist ja gerade sehr hip, Longevity. Mhm. Ne? Also wie bleibe ich ewig gesund und werde möglichst alt und so. Aber wir fangen dann erstmal mit so einer Frage an als Wissenschaftsjournalisten. Warum gibt es überhaupt den Tod? Also Millionen Jahre lang hat das Leben sich ja einfach geklont. Mhm. Und Sex, also eine Fortpflanzung mit zwei Lebewesen ist ganz ungewöhnlich. Also du nimmst die Hälfte deiner DNA, deiner Chromosomen, reißt die auseinander, schmeißt die Hälfte weg und musst dann total viel Aufwand betreiben, um eine Partnerin oder einen Partner zu finden, um eine andere Hälfte zu bekommen und wieder einen kompletten Gensatz zusammenbauen zu können. Mhm. Das ist eher auf den ersten Blick evolutionsbiologisch völlig sinnlos, weil es einen riesen Aufwand bedeutet. Ne? Also ein V, der kaum noch fliegen kann, weil er so viele Federn hat, nur weil er Weibchen beeindrucken will, weil er halt irgendwie die Hälfte der DNA noch braucht, die er ja selber nicht weitergeben kann und so weiter. Also da muss man mal biologisch die Frage stellen, warum gibt es überhaupt den Tod? Da fängt so ein Film bei uns dann immer an und dann geht's halt los. Und dann erklärt man das und dann ist es aber doof, dass man stirbt. Wir haben Angst davor, wir haben ein Bewusstsein. Was kann man dagegen tun? Muss man eigentlich sterben? Wie alt kann man werden? Muss man davor 10 Jahre lang krank sein? Und.
5: Ich wollte Dirk mal fragen, wo kommt denn überhaupt dieses Interesse her? Du hast ja damals ganz normal, wie ich auch, beim Radio angefangen, ne?
8: Mit ja, dem Volontariat. Aber das fing bei mir schon viel früher an. Ich bin etwas verhaltensgestörtes Kind. Also ich bin tatsächlich, kannst meine Mama fragen, tatsächlich so ein Junge gewesen, der jedes Tier, das da draußen gefunden hat, mit nach Hause und auch mit ins Bett genommen hat. Von der Blindschleiche bis sonst wohin.
5: Echt jetzt?
8: Ja, ich habe
5: ein Igel.
8: Ja, also eine genetische, weiß ich nicht, Mutter, die dazu geführt hat, dass ich eine chronische und unheilbare Tierliebe habe. Dagegen kann ich nichts machen und das war auch als Kind schon so. Und
7: darf ich erzählen, als du 14, als du konfirmiert wurdest, die anderen Jungs haben sich halt coole Sachen gewünscht und ein Moped oder was man sich da halt so wünscht oder von Geld kauft. Dirk hat sich 3 Schafe gekauft.
8: Ja, weil ich die Idee hatte, eine ökologische Landwirtschaft aufzubauen. Jetzt muss man wissen, mit 14, das war vor 4 Jahrzehnten, da kannten die meisten das Wort Ökologie noch gar nicht. Also, aber bei mir war das so, ich kann nichts dagegen machen, ich liebe alle Tiere. Und das mit dem Journalismus und dem Radio war nur einer der beiden möglichen Wege hin zum Tierfilm. Ich habe im Alter von 6 Jahren einen Film von Bernard Jimmick gesehen, der war in der Schwarz-Weiß-Fernsehzeit der Held der Tierfilmer. Und ich habe gesehen, da war ich 6 und habe gesehen, wie dieser Mann mit der Halbglatze in Afrika steht und einem Zebra am Schwanz zieht. Da war ich 6 Jahre alt und da habe ich beschlossen, das will ich auch machen. Und ich konnte auch nie wieder irgendwas von dieser Idee wegbringen. Und dann irgendwann in meinem Leben war dieser Scheideweg, entweder ich studiere jetzt Biologie und mache das über die Richtung, so wie Sabine das
5: macht. Dann hättet ihr euch schon früher kennengelernt
8: vielleicht. Möglicherweise. Oder über den Journalismus. Das waren die beiden Wege zum Tierfilm. Ich habe den journalistischen eingeschlagen und durch Sabine die Biologie gemacht. Da sind wir jetzt wieder die ganze Kugel, also 2 Halbkugeln, die zusammengefunden haben und jetzt zusammenrollen.
5: Unfassbar. Du hast eine Form von ADHS, nehme ich mal an, wo das erste A steht für Animal, für irgendwas Tierisches? Also zumindest das Interesse dafür ist da, ne? Kann das sein?
8: Ja, kann ich nichts gegen machen. Also wenn ein Tier auf mich zukommt, die können auch hässlich sein und ich finde das alles so toll. Das liebe ich auch so an Sabine, weil sie erzählt Pflanzentourette, ne? Die hat im Grunde das gleiche Problem.
5: Nur mit Pflanzen.
8: Ja, aber Tiere nicht ganz so schlimm und die hat das mit Pflanzen und dadurch decken wir jetzt die ganze Welt des Lebens. Aber im Grunde müssten wir eine Dreierbeziehung führen. Wir brauchen jetzt auch noch jemanden, der Pilze mag. Die sind ja eine eigene Klasse.
5: Hatte ich hier. Ja, ich hatte einen Pilzfluencer hier. So. Moritz Schmid heißt er übrigens, ja. Ich möchte den Namen mal kurz einwerfen an dieser Stelle. So, du bist also zum Rundfunk gegangen, zum Radio und hast gesagt, okay, ich will Tierfilmer werden, aber zwischendurch geht ja nicht an, ich kann nicht sofort Tierfilme machen, ich mache erstmal ein bisschen Nachrichten und so ein Zeug, ja?
8: Ja, ja, man musste ja wo anfangen, Journalistenschule und dann, es sah nach einer seriösen journalistischen Karriere aus, ich war Redakteur beim Deutschlandfunk und war ganz seriös, aber dann hat ein anderer Sender mir leichtfertigerweise die Chance geboten, irgendwas mit Weite Welt und Abenteuern zu machen, das war der SWF und da habe ich schon eine Sendung gemacht, die hieß Mack weltweit und habe jeden Samstag 4 Stunden lang über Abenteuer auf der ganzen Welt erzählt und bin dann auch selber losgefahren und habe Vox-Tours-Sendung gemacht und sowas. Also ich bin schon mit 16 übrigens das erste Mal um die halbe Welt getrampt mit damals 200 Mark in der Tasche, 2 Monate Urlaub, das ging, ne? Nur mit Trampen und so fing das alles an.
5: Tiere gucken?
8: Tiere gucken.
5: Was hast du denn da gesehen?
8: Naja, da hat mich ja noch alles begeistert. Ich habe es dann irgendwie nach Mittelamerika geschafft und da im Wasser rumzuplanschen. Ich kann mich noch genau erinnern, mein erster Hai, ich war so aufgeregt beim Schnorcheln, nur von oben gesehen. Und das war natürlich ein ganz, ich will jetzt nicht sagen langweilig, aber eines der harmlosesten Tiere der Welt, so ein Ammenhai, also der kann dich gar nicht beißen. Aber ich war so aufgeregt, dass ich quasi übers Wasser wieder rausgelaufen bin. Das sind Momente, die ich nie vergesse, auch nicht. Ich habe wahrscheinlich irgendwie jetzt ein halbes 500 Haitauchgänge oder 1000 und bin mit weißen Haien und Bullenhaien. Aber ich habe diesen Moment nie vergessen. Der erste Hai, der mir gar nichts hätte tun können, weil der total harmlos war, der hat mich so beeindruckt und ich konnte dann nächtelang nicht schlafen. Oder mein erster Tauch kam Great Barrier Reef, das damals vor der großen Korallenbleiche noch so bunt war. Ich konnte wirklich tagelang, nächtelang nicht schlafen, weil diese Schönheit und dieses Wunder mich so aufgewühlt hat. Also ich bin tatsächlich, muss ich sagen, ein Fanboy, wenn es um Natur geht.
5: Siehst du, das ist schön. Und deshalb bist du heute auch hier, um darüber zu reden. Wollen wir gleich mal an der Stelle eine kleine Hai-Story einwerfen?
8: Naja, diese Legende, dass ein Hai, wenn er menschliches Blut riecht, und Haie können tatsächlich, oder zumindest einige Haiarten, es gibt ja so ungefähr 500, einige können wirklich gut riechen auf weite Entfernung, dass die ausrasten, wenn sie Blut im Wasser riechen. Und deshalb hält sich ja dieser Mythos, vor allen Dingen auch seit der Film Der Weiße Hai in den 70er Jahren rausgekommen ist, dass Haie nur darauf warten, dass man seinen Fuß ins Wasser steckt und dann wird man gefressen.
5: Genau.
8: Totaler Bullshit.
5: Wusstest du es vorher schon, bevor du das Experiment gemacht hast?
8: Na klar, ich bin Wissenschaftsjournalist. Ich habe mit Haiforschern an der
7: Uni. Aber Wissen und Wissen ist ja manchmal nicht genau dasselbe, habe ich mir dann gedacht, als wir so auf 30 Meter Tiefe rumdümpelten und wir das Experiment dann wirklich durchgezogen haben. Also das Experiment war, du hast dir vorher in so einem, das war wahrscheinlich das Gefährlichere an dem Zeug, in so einem Wald- und Wiesen-Krankenhaus mitten in Honduras Blut abzapfen lassen, 3 Röhrchen. Und dann haben wir das mit zum Tauchen genommen, an einen Ort, wo dauernd ganz viele relativ große Haie vorbeikamen. Ja, und dann hast du unten die Röhrchen gezückt und das Blut ins Wasser gespritzt.
8: Genau, den Haien mein eigenes Blut
5: vor die Nase
8: gespritzt, um mal zu zeigen, dass die da nicht gleich zubeißen. Also sie werden dann so ein bisschen zappelig, nervös. Du siehst, wenn du sie beobachtest, die nehmen irgendwas wahr und sind doch irgendwie so ein bisschen aufgeregt. Aber du siehst ja, ich bin hier, ich habe noch alle Arme und Beine, ist noch alles dran. Also, liebe Leute, wenn Haie Menschen fressen wollten, dann würden sie an Land leben. Das ist Biologie. Und ich wusste das natürlich vorher. Ich war mal mit einem Forscher an der Uni. Wir haben einem Hai Elektroden ans Gehirn gesetzt. Und dann haben wir ihm erst Fischblut und dann mein Blut reingespritzt. Und du siehst dann die Ausschläge an den Messgeräten. Also natürlich eine
5: Fischblut geht aber, ja.
8: Aber wie? Eine halbe Milliarde Jahre Evolution führe nun mal dazu, dass ein Tier ziemlich optimiert ist für die Beutetiere, die es wirklich fressen will.
5: 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Ich habe mich sehr gefreut, dass ihr heute bei mir wart. Jetzt ist unsere Zeit aber erstmal um.
8: Vielen Dank für deine schöne Sendung.
5: Bis zum nächsten Mal.
7: Sehr gern. Tschüss.
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5: Im BB Radio Mitternachtstalk ist ein sehr, sehr interessanter Mensch, wie ich finde. Sein Name ist Oliver Mommsen und der ist der Tatortkommissar. Und zwar spielt er im Bremer Tatort Nils
6: Stedefreund.
5: Stedefreund.
6: Moin. Stets dein Freund, hatte ich mir irgendwann mal zurechtgelegt. So.
5: Es ist schön, dass du bei uns bist. Ich meine,
6: danke für die Einladung.
5: Dein Gesicht kennt natürlich jeder, ne? Erstmal kennt man dich natürlich als Tatortkommissar, das ist völlig klar, aber du machst ja auch diesen wunderbaren Werbespot für dieses wunderbare Bier, ne?
6: Ja, und dieses wunderbare Bier will diesen wunderbaren Werbespot nicht mehr zeigen. Das heißt, die zahlen auch nicht mehr. Das ist doof.
5: So eine Bierwerbung ist gut bezahlt, glaube ich.
6: Werbung ist super. Also Werbung ist wirklich ein Sechser im Lotto. Da musst du nicht viel tun. Das sind 2 bis 3 sehr, sehr intensive Tage. Die gehen dann teilweise auch wirklich in die 20 Stunden Arbeit und du kannst nicht mehr, aber du weißt hinterher, weil sie dir die Rechte abkaufen müssen. Und da sind wir eigentlich schon in diesem ganz spannenden Thema Rechteverwertung, aber ich glaube, das machen wir nicht um Mitternacht.
5: Nee, um Gottes Willen. Und warum wollen die dich nicht mehr weiter zeigen? Du bist doch also ein fotogener und wirklich auch telegener Typ.
6: Die haben sich von dieser ganzen dieser Geschichte mit dem Bauchnabel verabschiedet. Die haben jetzt ein anderes, die wollen anderes Klientel ansprechen, beziehungsweise sind der Meinung, dass das so nicht mehr anspricht und entwickeln dann eine neue Werbestrategie. Das ist der Lauf der Dinge, das ist ganz normal.
5: Und da konnten sie dich nicht mehr mit einbauen?
6: Ich habe jetzt ein paar Spots gesehen, das ist eine andere Altersklasse.
5: Da fühlt man sich in dem Augenblick so alt, wenn man 1969 geboren ist.
6: Du, in dem Beruf bist du sowieso. Also ich hatte jetzt zum Beispiel ein halbes Jahr echt nicht Probleme, in den Spiegel zu gucken, aber ich habe gemerkt, dass ich da reingeguckt habe und gesagt habe, scheiße, du wirst älter, um dann irgendwann, und zwar echt nur so rollentechnisch auch, was geht auf, was geht zu, um dann irgendwann nach einem halben Jahr zu sagen, weißt du was, ist halt so. Und dann sagte meine Mutter irgendwie vor kurzem hier bei Florence Foster Jenkins, dieser großartige Film mit Meryl Streep, wo sie diese Opernsängerin spielt.
9: Die nicht singen kann?
6: Die nicht singen kann, aber die Matt beschallen darf. Ja. Großartig. Mhm. Und dann sagte meine Mutter so, guck mal, wie alt der Hugh Grant geworden ist. Und ich habe richtig potzig reagiert und gesagt, lass ihn doch alt werden, verdammt nochmal. Und das ist halt als Schauspieler, klar, kommt dann irgendwann so der Spruch, Mensch, der auch schon mal besser aus. Und locker bleiben ist die Devise.
9: Du spielst seit 16 Jahren diesen Kommissar. Ich meine, du bist ja jetzt auch glaubwürdiger geworden, dadurch, dass du jetzt erwachsen bist.
6: Ja, wir hören ja auf, wenn ich volljährig bin. Also dann habe ich es 18 Jahre gemacht, ja.
9: Kann man sich von so einer Rolle als Tatortkommissar einfach so verabschieden?
6: Nee, einfach so nicht. Es gab Momente, wo ich genau wusste, die Entscheidung ist richtig. Und es gab Momente, wo ich Blut und Wasser geschwitzt habe und gedacht habe, bist du eigentlich vollkommen bescheuert, sowas aufzugeben.
9: Das fragt man sich natürlich. Deutschland guckt Tatort jeden Sonntag. Das ist also so eine Pflichtveranstaltung. Die Leute sitzen und gucken Tatort, wenn man sich anguckt, was der für Quoten hat immer.
6: Ist unglaublich.
9: Du bist
6: unglaublich.
9: Das Gesicht, was man seit 18 Jahren dort dann irgendwie
6: kennen wird. Eins der vielen Gesichter.
9: Ja,
6: also
9: aber
6: ich komme zweimal im Jahr. Also insofern. Aber die Bremer haben sich durch ihre Thematik, durch die Art und Weise, wie wir erzählen, wir sind ein bisschen sperrig. Wir überheben uns manchmal auch an der Weltpolitik, aber dann schön krachend. Und manchmal landen wir Volltreffer, wie zum Beispiel der Film über die Miris, was quasi das Pendant der Abushakis in Berlin ist. Das ist unser meistgesehenster Film. Die Wiederkehr, ein kleines Kammerspiel. Das sind Filme, auf die ich immer noch angesprochen werde und auf die ich scheiße stolz bin. Aber im Endeffekt haben wir zwei Schüsse im Jahr.
9: Wenn die Bild-Zeitung nächsten Tag einen Artikel darüber schreibt, was war denn da los, dann weißt du, dass es funktioniert hat.
6: Und das ist ja, aber das Doofe ist, die Bild-Zeitung soll am Sonntag schreiben, weil dann haben wir was davon. Am Montag ist es nur noch irgendwie okay. Wir hatten mal einen mit Strahlen. Da wurde richtig irgendwie, geht die Welt jetzt unter. Und am schönsten war es unser Tatort, der hieß Liebe der Schlachter, glaube ich. Ich weiß jetzt nicht mehr, wie, ob der Hannes Jenicke von Peter Kurt an den Fleischerhaken geknallt wurde oder umgekehrt. Und am nächsten Tag stand in der Bild-Zeitung, dafür sollen wir GEZ-Gebühren zahlen. Und abends sagte Harald Schmidt, damals noch in der Schmidt-Show, natürlich, wie geil ist das denn?
9: Der fehlt mir auch so ein bisschen auf der Mattscheibe.
6: Der fehlt mir sehr. Den kannst du, glaube ich, in Stuttgart auf der Bühne erleben und so, aber jetzt irgendwie auf der Mattscheibe fehlt er ja.
9: Das ist schade, konnte man abends immer gut gucken und du wirst irgendwann auch fehlen, wenn du
6: nicht mehr dafür gibt es die Mitternachtsspitzen, was soll der Käse?
9: Also. Absolut, das ist richtig. Wir gehen mal ein bisschen zurück in deiner Geschichte, weil die ist sehr, sehr interessant, weil du bist nämlich der Ururenkel von Theodor Mommsen und das war ja wirklich ein Altertumsforscher, der damals auch einen Nobelpreis für Literatur bekommen hat.
6: Also was, ne? Vorab eins. Ich bin rechtlich ein Mommsen, ich bin aber nicht blutlich ein Mommsen. Das wurde damals schon von Götz Alsmann im Vorbeigehen bei Zimmerfrei gezeigt. Und zwar wurde dann ein Bild von Theodor Mommsen gezeigt und dann sagte Götz Alsmann, Mann, wirklich, also wirklich, wie aus dem Gesicht geschnitten. Dann sagte ich, Moment mal, das kann nicht sein. Wir sind nicht verwandt. Wir sind rechtlich irgendwo verbunden, aber mir fließt kein Blut. Und dann sagte Götz Alsmann, ja gut, okay, Mann, aber irgendwann nähert man sich ja auch an. Und dann sagte ich zu ihm, Moment mal, heißt das, dass ich nach der Sendung so aussehe wie du? Das war unser Eisbrecher. Nein, aber Theodor findet statt, eben wenn ich mit jemandem wie mit dir spreche, wenn jemand irgendwie sich interessiert, was ist denn da mit dem Mommsen los? Ansonsten die römische Geschichte, für die er damals 1902 den Nobelpreis bekommen hat, was außergewöhnlich ist, weil es ist ein historisches Werk, also ein Fachwerk, für das er den Nobelpreis für Literatur bekommen hat, was bedeutet, das Ding muss so gut geschrieben sein, dass es Nobelpreis
9: würdig.
6: Würdig. Trächtig, wollte ich schon sagen. Trächtig ist. Und es wird heutzutage noch den Geschichtsstudenten vorgelegt. Also irgendwas muss da sein. Bei mir ist es immer so, dass nach einem Gespräch wie mit dir, denke ich, musst du unbedingt mal lesen. Und dann wandert es irgendwann wieder auf der Prioritätenliste nach hinten, weil was Wichtigeres kommt.
9: Aber du hast es auf jeden Fall. Du könntest es lesen.
6: Wenn ich könnte es lesen. Der wichtigste Mommsen in meinem Leben ist meine Oma. Und wenn man vom Mommsen Spirit spricht, dann ist es die Neugierde, die sie in mich eingepflanzt hat, die Offenheit, dieses nie zu Ende sein, nie fertig sein, immer gucken, immer sammeln und immer fasziniert sein von allem, was um dich herum ist. Und vor allen Dingen auch, alles kann möglich sein. Als ich damals Schauspielschule bei Maria Körber vorgesprochen hatte, lief es anfangs nicht so gut und ich musste nochmal und nochmal und nochmal vorsprechen und irgendwann gab sie mir von Bertolt Brecht Galileo Galilei und ich sollte den kleinen Mönchen spielen und ich sagte das meiner Oma und da sagte sie, Du, kleiner Antichrist, das kann ich mir jetzt schwer vorstellen, aber du wirst es schaffen.
9: Ich habe mit Bertolt Brecht damals Sprecherziehung gehabt, denke ich auch.
6: Mit ihm selber?
9: Leider nicht mit ihm selbst, sondern ich musste seine Werke zitieren.
6: Ja, so kann einem die Schule wirklich tolle Sachen vermiesen, oder?
9: So ist das.
6: Sollen wir da nochmal reingehen?
9: Nee, nicht unbedingt.
6: Das hast du doch noch auswendig.
9: Nee. Ich wollte auf deine Schule zurückkommen, weil ich nämlich gelesen habe, Internatsschule Schloss Salem und Internatsgymnasium Stiftung Luisenlund. Das klingt aber schon so nach, ob die noch mit dem Rohrstock damals
6: eingeprügelt haben. Nein. Salem ist eins unserer angesehensten und bekanntesten Internate, was wir in Deutschland haben. Das liegt wunderschön zwischen Weinbergen. Das Gut oder beziehungsweise das Schloss von Max von Baden ist ein Teil davon, ist für die Schule vermietet worden. Und du wanderst zwischen Weinbergen, Apfelbäumen, irgendwo in einer wunderschönen Natur gelegen, in alten Mönchszellen bist du zu dritt untergebracht und je älter du wirst, dann bis zum Einzelzimmer. Sehr spartanisch mit großartigen Pädagogen. Das Ganze wurde gegründet von Kurt Hahn und Kurt Hahn hatte die Idee, dass man die Kinder, Jugendlichen aus der doch sehr verwirrenden Gesellschaft herausnimmt, an einen wunderschönen Ort packt, sie dort zu guten Menschen erzieht und sie dann wieder als kleine Zellen, dieses Wort, was man ja gar nicht mehr benutzen darf, zurück in die Gesellschaft schickt. Das fanden meine Eltern klang super. Das ist ziemlich teuer. Wir haben die ganze Familie zusammengelegt und ich habe nach einem kurzen Gastspiel von 2 Jahren die Information von der Schulleitung bekommen, ich darf jetzt auch wieder gehen.
9: Oh, was ist passiert? Hast du die Weinreben abgeerntet und das Zeug vergoren?
6: Ach, getrunken oder was? Immer noch nicht krass über die Sache gewachsen, ich weiß es nicht mehr. Und dann gibt es aber eben Luisenlund. Und Luisenlund ist das Pendant, auch von Kurt Hahn gegründet, in Norddeutschland, gelegen an der Schlei zwischen Schleswig und Eckernförde. Auch wieder wunderschön, auch wieder...
9: Keine Weinreben.
6: Keine Weinreben in dem Fall, schönes plattes Land und langer Winter, viel Matsch, aber trotzdem auch gigantisch. Und da habe ich es dann geschafft, mein Abitur zu machen. Das habe ich aber eigentlich nur der Tatsache zu verdanken, dass ich in der Theater AG war, weil das war meine Lebensversicherung. Die wollten mich da auch schon wieder rausschmeißen, aber ich spielte die Hauptrolle im Stück und es wurde immer zum Elterntag gezeigt und dann waren sie sehr stolz. Und dann sagte der Schulleiter Tönnies, leider verstorben, großartiger Mann, kluger, schlauer, witziger Kerl, sagte, Herr Mommsen, ich würde Sie sofort von der Schule schmeißen, aber Sie spielen die Hauptrolle in unserem Theaterstück. Jetzt reißen Sie sich verdammt nochmal am Riemen.
9: So ging es und du bist ganz schön rumgekommen schon, ne? Wenn du mal guckst, von Düsseldorf aus dann nach Salem, von da aus nach Luisenlund und von da aus dann wieder nach Bremen, wo du regelmäßig spielst, dann Berlin, also das ist ja, im Prinzip bist du mittlerweile ein Weltenbürger geworden.
6: Ein deutscher Weltenbürger. Das war auch meine Eintrittskarte zu Maria Körber auf die Schauspielschule, weil sie rief mich an, ich hatte mich beworben an den freien Schulen in Berlin, nachdem ich bei den staatlichen Schulen Deutschlands nicht so viel Glück hatte. Und sie rief an, um mir abzusagen und sie sagte, pass mal auf, ich gebe dir mal einen Tipp, wenn du Rollen arbeitest, egal ob Schiller, Goethe oder weiß nicht, was macht man in deinem Dialekt? Und dann habe ich gesagt, ich habe keinen, ich bin irgendwie
9: Hochdeutsch.
6: Ich bin in Düsseldorf, bin ich groß geworden. Und warte mal, wie geht nochmal Kehl am Rhein, wo ich gelebt habe? Im Momse bringst du Dango mitgange, mal kicke. Und dann ging es nach Norddeutschland, Digga, Alter. Ich habe keinen Akzent, ich habe keinen Dingsbums. Und dann sagt sie, oh, das ist ja lustig, was du da machst, komm mal vorsprechen. Und das war so meine Eintrittskarte.
9: Aber mittlerweile geht auch Berliner, ne?
6: Das würde ich mich niemals trauen, da seid ihr irgendwie ihr richtigen Berliner. A, seid ihr knallhart, B, finde ich selber immer furchtbar, wenn es einer macht, der es nicht kann.
9: Hast du mich sofort als Berliner enttarnt, ja? Ich bin ja wirklich tatsächlich...
6: Wer das nicht hört, der ist irgendwie taub. Wo kommst du denn her?
9: Ich bin gebürtiger Berliner, in Ostberlin, in Kaulsdorf, geboren, aufgewachsen.
6: Darf ich dich mal anfassen? Soll es ganz wenige von geben, habe ich gehört.
9: Ja, gibt es ganz wenige.
6: Ich hatte meine erste Freundin, war eine Berlinerin, das war richtig, war ich richtig stolz. Also meine erste Freundin in Berlin, sagen wir mal so.
9: Oliver Mommsen ist heute bei uns im BB-Radio Mitternachtstalk, einer der bekanntesten deutschen Schauspieler, die wir haben. Er ist Tatortkommissar, Tatort Bremen. Er hat viele Spielfilme gemacht zwischendurch, auch wenn man sich mal anguckt, was du für Filme gemacht hast. Weißt du überhaupt noch, was du alles gemacht hast an Filmen?
6: Ich hatte mal ganz am Anfang der Karriere ein Gespräch mitgehört, wo ein Kollege, glaube ich, in meinem Alter von einem jüngeren Kollegen gefragt wurde, so, ey, und wie viele Filme hast du denn schon gemacht? Und der sagte, ey, tut mir leid, kann ich dir nicht sagen. Und ich dachte, ey, was bist denn du für ein aufgeblasener Lackaffe? Natürlich weiß ich doch noch, welche Filme. Ich kann es dir nicht sagen. Ich darf arbeiten. Das ist das Schönste, was es gibt für einen Schauspieler, weil das ist ein Beruf, den kannst du nur übers Machen erlernen. Und deswegen auch zum Beispiel der Tatort nicht nur ein Sechser im Lotto, weil es ein tolles Format ist, sondern wegen der immer wiederkehrenden Möglichkeit, an einer Figur zu arbeiten. Und was war die Frage nochmal?
9: Ist ja Mitternacht. Ich bin raus.
6: Ich quatsch dich blutig.
9: Ich wollte aber eigentlich sagen, dass du einer der wenigen Schauspieler bist, die den Spagat hinkriegen zwischen Kamera und Bühne, weil das ist ja ein himmelweiter Unterschied. Ne? Da muss man völlig andere Ansprechhaltung, du hast auf einmal Publikum vor dir, musst auf Reaktionen warten und so. Das hast du ja vor der Kamera nicht. Da sagt jemand Cut und dann geht es los. Ne?
6: Ja, das sagt ihr immer alle so schnell daher. Es ist das Schönste, was dir passieren kann, wenn du gleichzeitig auf der Bühne arbeiten kannst und Filme drehen. Ich habe noch einen anderen Spagat, den ich auch sehr liebe. Ich darf ernst und ich darf lustig. Zu dem anderen, das muss man wirklich mal ausräumen. Ganz viele Leute sagen, ja, Theater, das ist ja die wahre Kunst. Steh mal an einem Filmset, wo so und so viel Millionen Budget drin ist, wo die Uhr tickt, wo jeder Take im Endeffekt so getaktet ist, dass du drei Versuche hast und dann kriegst du mal nicht hin. Dagegen ist ein Publikum, wo du mal auch öffentlich scheitern kannst. Am Set ist dann schon ein bisschen irgendwie, da ist die Luft schon ein bisschen dünner, weil immer alle sagen, ja, beim Film kannst du es ja nochmal machen. Ja, ja. Erster Versuch, zweiter, dritter, dann wird's schon beim siebten, merkst du, wie alle schon echt mit den Füßen scharren. Das ist das eine, dass der ganz, ganz große Unterschied ist, ich darf beim Theater 7 Wochen mit meinen Kollegen, mit dem Regisseur, mit allen Beteiligten doof sein. Beim Film ist es so, dass du bei vielen Fernsehserien zum Beispiel, wenn du da eine Episodenhauptrolle hast oder eine kleinere Rolle spielst, lernst du den Regisseur vielleicht am Abend vorher kennen. Und also das heißt, dieses Abliefern, was beim Film so schnell eingefordert wird, ist beim Theater eben erstmal in einem geschützten Raum. Das liebe ich. Und dann liebe ich es, dass mir keiner mehr reinquatscht. Um 8 Uhr geht der Vorhang auf und dann ist der Kontakt, das, was du beschrieben hast, zum Zuschauer, das Feedback, das schnelle Hin und Her, das Einzige, was den Takt bestimmt. Aber da sagt kein Regisseur mehr, ah, nee, weißt du, war es noch nicht so ganz, mach's nochmal. Andererseits beim Film, wenn du mit einem tollen Regisseur, dem du vertraust, an einen Punkt kommst, wo du über dich hinauswächst und Sachen zeigst, die du so noch nie gezeigt hast, und dann entsteht ein Moment, den hast du, den hat die Kamera aufgenommen, den musst du nie wieder herstellen und er ist da. Und so hat beides sein Gold.
9: Ich freue mich, dass du heute bei uns im Mitternachtstalk bei BB Radio warst. Oliver Mommsen war bei uns. Herzlichen Dank, dass du da warst.
6: Ich danke dir. Danke.
9: Bis zum nächsten Mal.
6: Bis zum nächsten Mal.
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9: Dr. Pop ist bei mir.
11: Hallo.
9: Markus Henrik.
11: Ja, vielen Dank für die Einladung. Ich freue mich sehr, bei dir zu sein.
9: Wir reden natürlich gleich ausgiebig über Musik, aber vorher habe ich eine Frage. Wie ist das eigentlich jetzt mit dem Dr. Pop? Wie muss man das verstehen?
11: Also es gibt bei mir eine kleine Sprechstunde. Auf Live-Tour können Leute mir Fragen stellen. In der Pause können die per Handy Fragen einreichen und dazu improvisiere ich dann. Und jeder ist mir willkommen. Also alle Kassen werden akzeptiert.
9: Ja. Da bin ich ja mal froh.
11: Ja.
9: Lassen Sie mich durch. Ich bin Doktor. Also Arzt kannst du ja nicht sagen. Ne?
11: Ja, manchmal. Wenn es Härtefälle gibt, wenn die Amigos schon wieder was rausgebracht haben, dann muss ich natürlich da sein. Die Amigos bringen übrigens jedes Jahr ein Album heraus. Ich weiß gar nicht, ob das bekannt ist. Aus Versehen immer dasselbe Album. Aber die liefern da richtig ab. Und auf der Bühne analysiere ich manchmal auch den Erfolg von den Amigos. Mhm. Aber es geht auch um schöne Musik. Also Depeche Mode spielen auch ein Thema.
9: Ja, das ist auch ein Thema. Ich oute mich mal gleich als Fanboy. Also ich verfolge dich wirklich schon sehr, sehr lange. Und auch das, was du tust. Deshalb weiß ich, dass die Amigos eine deiner meistgehassten Kapellen sind, oder?
11: Naja, ich würde sagen,
9: Liebe.
11: Ich bin auf jeden Fall sehr interessiert daran, was die so machen. Und ich kann stolz verkünden, dass die Tochter von einem der beiden Amigos neulich in meiner Show war. Und ich hatte ein bisschen Angst, was passiert denn jetzt irgendwie. Und die kam zu mir und ich dachte, will die mich jetzt erwürgen? Die hat mich umarmt und hat gesagt, mach genauso weiter. Also ich bin so familiar approved bei den Amigos. Aber was wirklich faszinierend ist, und das ist jetzt kein Scherz, also ich habe bei meiner Bühnenshow und auch in meinen Videos oft so schöne Vintage-Instrumente, also 80er-Jahre Instrumente, zum Beispiel da so Roland D50, das ist eines der wichtigsten Keyboard der 80er-Jahre.
9: Ja.
11: Und da sind Sounds drauf, mit dem auch Songs von The Weeknd gemacht wurden. Und Blinding Lights läuft bei euch auch im Programm, habe ich gesehen.
9: Mhm.
11: Und da sind Sounds drauf, und das ist jetzt kein Witz, mit denen arbeiten auch die Amigos. Nur die spielen die halt anders. Also die spielen da nicht so Moll-Pentatoniken, wo das so ein bisschen cool klingt, sondern die spielen dann eher so Terzen, die Schmerzen. Also das sind irgendwie andere Anordnungen. Aber die Sounds sind dieselben. Und sowas finde ich ziemlich faszinierend. Oder die haben auch Drum-Sounds, die man von Take On Me von A-ha kennt. Das waren richtig teure Drumcomputer in den 80er Jahren. Da gab's Linn-Drums, Simmons-Drums, die haben so teilweise 20.000 Mark gekostet. Das war richtig teuer. Das ist heute auf dem Computer ein bisschen einfacher, wenn man das da irgendwie über so ein Plugin reinlädt. Aber diese Sounds, ja, die sind bei guten 80er Jahren Produktionen drin und die sind auch bei den Amigos drin und auch bei den Flippers. Ja, also da gibt es interessante Überschneidungen und das versuche ich auf der Bühne auch zu zeigen, aber dann auch zu zeigen, wo die Unterschiede sind. Und da gibt es noch einige Unterschiede.
9: Dazu kommen wir später noch.
11: Ja.
9: Ich bin ja großer Fan von haptischen Tonträgern, das erzähle ich auch immer wieder sehr gerne, weil viele Leute sagen, ein Dinosaurier, was willst du mit dem Schrott? Ich habe ja ungefähr 6.000 CDs, ungefähr 1.200 Schallplatten.
11: Wahnsinn.
9: Und was man also braucht, also ich hab ein komplettes Archiv an Musik und ich bin mir ziemlich sicher, also oftmals fragt man mich, hast du von dem und dem das Album? Dann sage ich, weiß ich nicht genau, kann sein, vielleicht habe ich auch nur eine Best-of, also ich habe auf jeden Fall Material, aber ich weiß ziemlich genau, dass ich kein Album von den Amigos habe und
11: ja,
9: niemals eins zulegen würde.
11: Man muss das auch mit Ausschlusskriterium denken, aber ich habe was mitgebracht und zwar, also wir sind im Radio, da sieht man das nicht, aber du kannst es bezeugen, ich habe hier etwas mitgebracht und zwar eine offizielle Gedenkmünze der Amigos. Mhm. Das ist erschienen beim Jubiläum 50 Jahre Amigos, kann man im Shopping TV kaufen, wenn man will. Ich habe da mal ein bisschen recherchiert, also die Einkaufskosten für so etwas liegen vielleicht so im Centbereich von 65 Cent, aber kann man kaufen für 50 Euro plus 7 Euro Versand.
9: Das ist jetzt meine Marge, wa?
11: Das ist meine Altersvorsorge, das habe ich mir gekauft.
9: Wie viel hast du davon gekauft?
11: Eine nur. Aber dafür habe ich etwas öfter gekauft und jetzt wird's ganz hart. Also
9: jetzt.
11: Ich habe ja in Liverpool studiert und ich liebe die Beatles, aber ich glaube, ich habe in meinem Leben schon mehr für die Amigos ausgegeben als für die Beatles. Das ist sehr hart, weil es gibt nämlich auch eine offizielle Amigos-Fanbox, die kostet so 50 Euro. Und auf Tour wurde mir schon oft das offizielle Frühstücksbrettchen der Amigos geklaut, was es gibt.
9: Nicht wahr,
11: das
9: oder?
11: Ist mir wirklich schon dreimal geklaut worden und deshalb musste ich dreimal diese oder viermal diese Box kaufen und das ergibt dann 200 Euro Investition. Aber mir ist das einfach zu wichtig, auf der Bühne auch zu thematisieren, womit die Amigos eigentlich ihr Geld machen. Und das ist teilweise mit diesen Fanboxen hier.
9: Lass uns das erklären, weil hängt ja auch mit den Chartplatzierungen zusammen.
11: Exakt.
9: Ne? Also es geht nicht darum, wie viel Musik verkauft wird, sondern wie viel Schrott verkauft wird. Also insgesamt, wie viel verkauft der einzelne Künstler an Zeug? Ne?
11: Also man muss sich klar machen, in den 70er Jahren, wenn ABBA, die Rolling Stones Platten verkauft haben, dann wurde das gezählt und dann waren die auf Platz 1. Dieses System wurde vor einigen Jahren komplett abgeschafft. Also was zählt, sind auch Streams, auch Radio-Airplays zählen mittlerweile für die Charts, was ich gut finde. Aber das Wichtigste ist eigentlich der Umsatz, der innerhalb einer Woche generiert wird. Und es gibt in Baden-Baden die GfK Entertainment und die Musikindustrie, also auch kleine Labels und große, haben sich darauf geeinigt, dass die sozusagen die Zahlen sammeln, womit wurden denn Umsätze gemacht. Und darum kennt man auch von Rappern und Popstars und ja gut, die Amigos sind auch zwei Ripper. Also von diesen Leuten halt diese Fanboxen. Und es ist so, wenn eine Fanbox für 50 Euro verkauft wird, dann zählt das so, als wären drei reguläre Alben verkauft worden. Und da ist halt so ein Quatsch drin, wie irgendwelche Frühstücksbrettchen oder
9: Medaillen.
11: Sowas. Oder bei Simino Rossi, das habe ich mir auch gekauft, finde ich super. Gibt es einen offiziellen Blumensamen. Also man kriegt den Samen von Simino Rossi, wenn man will. Ich weiß nicht, wer das zu Hause pflanzt, aber das kostet dann 55 Euro.
9: Was wird das dann, wenn es wächst? Rossi?
11: Es ist auf jeden Fall sehr bunt, glaube ich. Und also das ist so eine Entwicklung, die sehe ich kritisch in gewisser Weise, aber es ist auch schwer geworden, weil natürlich Tonträger verkaufen sich nicht mehr so.
9: Schade.
11: Ja, es wird gestreamt. Gleichzeitig gibt es aber, was ich richtig toll finde, ein gewisses Revival von Vinylplatten. Also selbst Taylor Swift, ob man sie jetzt mag oder nicht, hat es geschafft, mit ihrem letzten Album mehr Schallplatten zu verkaufen als CDs. Also klar, CDs sind auch für junge Leute nicht mehr so wichtig, aber es gibt da wieder ein Interesse, auch so eine Schallplatte aufzulegen und ich finde super, dass es bei jungen Leuten jetzt auch gewertschätzt wird.
9: Ja. Aber da hängt das ja auch mit dem Cover zusammen, ne? Man kann doch da ein Motiv zusammensetzen.
11: Ja, oder? Gut, das haben aber schon viele Bands gemacht. Also bei Midnights von Taylor Swift konntest du 4 verschiedene Platten kaufen und wenn du die rückwärts an die Wand getackert hast, dann ergab sich eine Uhr. Und das haben natürlich viele Fans gemacht, die haben die also nie aus der Verpackung geholt, nie aufgelegt, sondern dann hattest du irgendwie so einen Fanartikel und musstest dafür $120 zahlen. Aber gut.
9: Gut, 4 Dinger verkauft. Zählt eigentlich das Merch vom Konzert auch mit rein bei diesen Verkäufen? Also nein. Wenn so T-Shirts und
11: es muss immer ein Musikprodukt dem Ganzen beiliegen, das ist die Voraussetzung. Also dann ist die CD sozusagen dabei oder eine DVD oder so. Also es muss schon irgendwie auch mit einem Tonträger verbunden sein. Wenn du jetzt, sag ich mal, bei Herbert Grönemeyer in der Waldbühne oder weiß nicht, irgendwo bei Rammstein ein T-Shirt kaufst, dann geht das Gott sei Dank nicht in die Chartswertung ein.
9: Siehst du, stell dir mal vor. Also ich bin jetzt Sänger von meinetwegen, keine Ahnung, Rammstein.
11: Ja.
9: Ich stehe auf der Bühne, ich schwitze ein T-Shirt durch, 3 Stunden bei so einer Show, dann nehme ich das Ding, packe es zusammen mit einer CD in eine Fanbox, verkloppe die für $10.000 meinetwegen oder Euro, dann müsste das ja in den Umsatz mit einfließen, oder?
11: Da sprichst du was an. Also erstmal Apropos Schweiß, ich glaube, Prince hat doch mal seinen Schweiß verkauft, oder? War das nicht mal irgendwie so?
9: Bin mir jetzt du nicht bist ganz Dr. Pop?
11: Ja, stimmt.
9: Soll ich Radio. Erzähl es.
11: Gut, das das recht. Naja, ich kann ja auch nicht alles wissen, aber das recherchiere ich nochmal. Ich habe das irgendwie so im Hinterkopf. Aber was du ansprichst, ist wirklich ein Punkt, weil da gibt's relativ viele Freiheiten, was man machen kann. Wenn ich richtig informiert bin, der hochgeschätzte Olli Schulz hat ja auch ein Nummer 1 Album gelegt. Das war verbunden mit Konzerttickets und ich glaube, das war dann auch in Verbindung mit seinem Album und das Karte hat so 80 Euro gekostet.

0: mit signiert von dir. Ach, die sind tatsächlich noch existent.
1: Ich drauf. Also ich habe, das ist ja so schade, dass wir gerade im Radio sind, ja. Aber vielleicht auch besser. Also ich habe hier den Bernd als Starschnitt und dann habe ich noch den Karl-Heinz von den Amigos. Und das Schöne ist, auf jedem Foto, in jedem Video, du wirst es hier bezeugen können, sieht man den Karl-Heinz ja immer mit einer Gitarre. Ne? Also der hat immer eine Gitarre um. Aber in den Liedern der Amigos sind gar keine Gitarren drin. Also der spielt immer nur so. Weißt du, der tut so. Das sind eigentlich alles fast ausschließlich Synthies aus den 80ern. Und ich weiß immer nicht, was er da für Akkorde streicht, aber die haben selten was mit der Harmonie zu tun, die man da hört.
0: Bei Dieter Bohlen hat man das ja auch immer vermutet.
1: Oh ja.
0: Aber ich glaube, der kann sogar spielen, oder?
1: Ich habe neuerdings im Programm eine sogenannte Kita. Sagt ihr das noch was?
0: Ja.
1: Also Wortmischung aus
0: ja.
1: Keyboard und Gitarre. Und dann hat in Hoyerswerda einmal jemand mal reingerufen, das ist die Bohlenpeitsche. Und das fand ich ein super Begriff.
0: Ist ein geiler Begriff, ja.
1: Weil der hat das wirklich mit der Faust.
0: Ja, genau.
1: Nee, den Thomas Anders hat es gespielt, die Kita. Und es war, glaube ich, rechtlich nur erlaubt, dass er das spielen durfte, wenn er die Kette Nora trug. Das gehörte dazu, also Kita plus Kette Nora. Und Dieter Bohlen hat dann auf die Gitarre eingehauen, die arme Gitarre.
0: Wahnsinn. Ja. Ich habe mich so darauf gefreut, dass du heute kommst, weil auch ich natürlich heute eine Menge lernen
1: werde. Geht schon los?
0: Geht schon los.
1: Natürlich, ich habe schon was gelernt.
0: Also das mit der Kita und der Nora-Kette. Ja. Dieter Bohlen ist natürlich ein Phänomen. Ich habe auch seine Biografie damals gelesen.
1: Wirklich? Freiwillig?
0: Freiwillig gelesen.
1: Aber hast du dann auch diese Reaktion darauf gelesen? Ich glaube, war das von Frank Farian, Stupid?
0: Stupid, Dieter Bohlen. Ja. Ich habe sie beide in meinem Bücherschrank zu stehen. Ich habe auch das gelesen.
1: Okay.
0: Ich bin ein Fan von Künstlerbiografien. Und die beste, die ich jeweils in meinem Leben gelesen habe, ist die von Elton John.
1: Ja, ich bin großer Fan von Elton John, wenn man sich mal klar macht. Der hat ja Your Song mit 17 Jahren geschrieben.
0: Mhm.
1: Also einen Song für die Ewigkeit geschaffen, der wirklich jetzt nach 50, 55 Jahren immer noch einfach den Leuten Gänsehaut beschert.
0: Mhm.
1: Und Elton John ist übrigens einer der erfolgreichsten Live-Künstler aller Zeiten. Und ich glaube, Elton John sagte mal, dass wenn er einen Song in 30 Minuten nicht fertig hat, dann ist es auch nichts. Also der hat viele Welthits tatsächlich in 15 bis 20 Minuten geschrieben. Also I'm Still Standing und solche Sachen, die hat er dann einfach rausgehauen. Das ist absolut beeindruckend.
0: Der kann diesen Gänsehauteffekt, den Musik kann. Bei mir ist das ja so, ich reagiere auf Musik unterschiedlich. Bei mir geht alles. Also von Begeisterung, ich muss jetzt gleich ausrasten, bis zu mir stehen die Haare zu Berge oder ich fange an zu heulen. In dem Bereich ist alles dabei bei Musik.
1: Ja, Musik ist die einzige Droge auf diesem Planeten, bei der es keine Nebenwirkungen gibt. Und Musik hilft uns eigentlich immer. Also wenn es uns nicht so gut geht, dann können wir positive, aktivierende Musik hören, die uns nach vorne treibt.
0: Mhm.
1: Aber wir können auch traurige Musik hören, weil sie uns das Gefühl gibt, verstanden zu werden.
0: Ja.
1: Ja? Weil dann vielleicht jemand etwas singt oder emotional zum Ausdruck bringt, für das es gar keine Worte gibt. Und man fühlt sich, also das ist wirklich Musik, psychologisch erwiesen, weniger allein, wenn man das hört. Also oft hat man das Gefühl, ich habe vielleicht Liebeskummer und einen großen Schmerz und dann hört man Musik und weiß, irgendjemand versteht mich gerade hier. Ja.
0: Mhm.
1: Und ich finde aber auch viele so Biografien total faszinierend, die einfach zeigen, dass aus gewissen Krisensituationen etwas Positives erwachsen kann. Also ein sehr großes Vorbild für mich ist Billy Joel und der hat sich 1971 wegen Liebeskummer in eine Psychiatrie einweisen lassen. Dem ging es so schlecht. Dann hat er aber so ein bisschen gelernt, okay, ich habe wenigstens die Musik, ich kann meine Gefühle kanalisieren. Und dann hat er das Lied She's Got Away herausgebracht. Das war die erste Single auf seinem ersten Album.
0: Was für ein Brett, oder?
1: Ich liebe das Lied vom ganzen Herzen. Und Adele hatte ja auch ihren ganzen Erfolg nur, weil ein Typ ihr das Herz gebrochen hat. Und der Typ hat dann versucht, sie vor einem Londoner Gericht zu verklagen, nachdem sie so erfolgreich wurde. Und dann hat er echt argumentiert mit seinem Anwalt, du hast mir das Herz gebrochen, ich habe jetzt Anteil an deinem Erfolg. Das wurde aber abgewiesen von einer Richterin.
0: Ja,
1: also er kam damit nicht durch.
0: Ich möchte dir zum Teil widersprechen, weil du gesagt hast, es ist eine Droge ohne Nebenwirkung. Ich habe wirklich starke Nebenwirkungen, weil ich bin abhängig davon.
1: Hast du Ohrwürmer?
0: Ich habe Ohrwürmer sowieso grundsätzlich, aber es ist einfach so, ich kann mir keinen Tag in meinem Leben ohne Musik vorstellen. Das geht nicht.
1: Ja, es ist aber auch was total Natürliches. Also es ist so, dass der Mensch schon getanzt und gesungen hat, bevor er überhaupt sprechen konnte. Das ist unsere allererste Kommunikationsform. Und die ersten Hits auf diesem Planeten waren Wiegenlieder. Es gibt auch die These, dass Frauen die Musik erfunden hätten, ja, weil die ersten Hits gesungen hätten, schon vor 100.000 Jahren. Und obwohl schon so lange vorgesungen wird, weiß man erst seit 20 Jahren durch eine Studie, dass wenn man Kindern vorsingt, ein Cortisol gebildet wird, was zu aktive Kinder beruhigt und zu lethargische Kinder aktiviert.
0: Mhm.
1: Also Vorsingen hilft immer. Man geht davon aus in der Evolution, dass Kinder mit singenden Eltern höhere Überlebenschancen hatten.
0: Wahnsinn.
1: Meine Mutter hat mir immer, ist kein Scherz, als Wiegenlied vorgesungen, Killing Me Softly. Also ich glaube, ich habe viel geschrien als Kind. Aber das weiß ich noch, das habe ich noch im Ohr.
0: Sie hat anders gesungen, sie hat gesagt, Killing You Softly.
1: Naja.
0: Wenn du nicht sofort aufhörst zu schreien, mein Freund.
1: Ja. Aber es ist auch nicht schlimm, wenn Eltern mal nicht vorsingen. Also es ist aber schon wirklich eine gute Idee, Kinder mit Musik in Kontakt zu bringen. Also das ist sowas von erwiesen, dass das immer gut ist, weil einfach dadurch Kinder bessere Möglichkeiten

0: Möglichkeiten haben, die Sprache zu entwickeln. Man wird kreativer. Kinder lernen auch dadurch, ja, recht diszipliniert bei einer Sache dran zu bleiben. Also es ist aber leider so immer noch in Deutschland, dass das etwas sehr Privilegiertes ist. Also man weiß, dass hauptsächlich Kinder aus besser gestellten sozialen Verhältnissen Zugang zu Instrumenten haben, was wirklich ein Problem ist. Und deshalb finde ich es ganz wichtig, dass wir als Gesellschaft Musikschulen unterstützen. Und es gibt auch die Rolf-Zukowski-Stiftung, die setzt sich dafür ein, dass Kinder aus sozialen, schwachen Familien Zugang zu Instrumenten haben. Und ich glaube, dass es unserer gesamten Gesellschaft gut tut, wenn wir wieder mehr singen. Das war ja früher auch mehr der Fall. Und wieder mehr einfach auch musikalisch zusammenkommen, weil uns das als Gesellschaft auch zusammenbringt und beruhigt und einfach gut tut.
1: Absolut. 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Und lieber Dr. Pop, vielen Dank für deinen Besuch heute. Und wenn du das nächste Mal zu den Kollegen um die Ecke fährst, dann mach bitte einen kurzen Stopp bei uns.
0: Ja, schöne Grüße an die Kollegen. Und ihr seid ja auch sehr nett. Und Leute, hört mehr Radio.
1: Bis zum nächsten Mal.
0: Tschüss, Dankeschön.
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1: Es sind ein paar Jahre ins Land gezogen und sie sind wieder da. Revolverheld, eine unserer erfolgreichsten Bands Deutschlands sind da. Johannes Strate und Nils Christian Hansen. Ich freue mich tierisch, dass ihr da seid.
3: Herrlich, wir freuen uns auch.
4: Schönen guten Servus, Tag. Guten Tag.
1: Weil es ist schon ein bisschen her, dass wir das letzte Mal gequatscht haben, ne?
3: Ja, das stimmt.
1: Aber erstmal, wenn ihr schon mal so jung hier zu mir ins Studio kommt, dann müssen wir natürlich, wenn wir auch Zeit haben, mal ein bisschen über Revolverheld reden. Denn als ihr da mal zusammen anfingt, Musik zu machen, da war ja euer Name noch ein ganz anderer.
3: Ja, das stimmt. Der erste Name war Manga tatsächlich und
4: richtig deppiger Name eigentlich
3: auch. Ja.
1: Habt ihr euch orientiert an den Mangas, an diesen kleinen japanischen Figuren oder wo kam das her?
3: Ja, genau, das kam daher, keine Ahnung, wir hatten so diese Assoziation, bildliche Texte und irgendwie Bildsprache und so. Und irgendwie kam dann Manga, keine Ahnung, ehrlich gesagt weiß ich es auch nicht mehr so genau. Dann haben wir noch so ein, zwei Mal ins Klo gegriffen, man nennt sich dann ja gerne auch mal um. Und irgendwann war dann Revolverheld auf dem Zettel und der ist bis heute geblieben. Bleibt dann auch so.
1: Erledigt. Durch nochmal der Tsunami-Killer, ne? Und dann gab es diesen fiesen Tsunami.
4: Ja, genau. Okay, ne? Das war perfekte Welle von Juli gerade im Radio und wir hießen Tsunami-Killer. Also es war beides ein bisschen unglücklich und dann haben wir uns mal umbenannt.
1: Johannes kommt aus Bremen und Nils kommt aus Hamburg.
4: Genau.
1: Wie seid ihr denn damals überhaupt zusammengekommen als Musiker?
4: Ach, wir haben uns 2002 in Hamburg getroffen. Jakob, unser Schlagzeuger, und ich haben damals diesen sogenannten Popkurs gemacht. Das ist so ein sechswöchiges Ding, wo man sich mit verschiedensten Musikern trifft und einfach zusammen Musik macht. Und dann kommt mal irgendein Typ vorbei, der es schon geschafft hat. Bei uns kam damals Smudo, hat ein bisschen von Fanta 4, hat ein bisschen aus seiner Bandkarriere und seinem Leben erzählt. Und du hast so verschiedene Seminare, aber eigentlich ist der Kurs dazu da, dass man andere Musiker kennenlernt. Und also aus dem Popkurs sind immer wieder Bands entstanden, zum Beispiel Fury in the Slaughterhouse oder Rainbirds oder Seed oder Die Happy oder Boy. Also ganz ehrlich, das ist einfach so eine Kontaktbörse für Musiker. Und ja, da kam dann irgendwann der kleine Jakob, schlag sich, wie er war, und meinte so, du, komm doch mal mit, ich habe da eine Band und da musst du singen. Hab ich gesagt, gut, machen wir das halt.
1: Also Jakob war der Initiator eurer
4: Ja, war das Bindeglied auf jeden Fall.
3: Ja, der hat im gleichen Jahr diesen Popkurs mitgemacht. Und
1: genau. Das war der Kurs an der Popakademie in Baden-Württemberg damals,
4: Nee, in Hamburg.
1: Ach so,
4: die gab es noch gar nicht.
1: Aber da wart ihr ja später auch nochmal irgendwann, ne?
3: Da waren wir später dann auch, genau.
4: Da hieß sie aber auch noch anders, ne?
3: Ja, da waren wir im Bandpool, das ist genau so eine Initiative da von der Popakademie. Und das war aber dann erst, als wir schon komplett waren, da war Johannes natürlich schon längst mit im Boot.
1: Ist das normal, dass wenn man die Popakademie absolviert hat, dass man sofort auch einen Plattenvertrag bekommt?
4: Das weiß ich nicht, weil wir haben die Popakademie nicht absolviert. Wir haben nur ein Jahr waren wir da in so einem Förderprogramm und waren da ungefähr 4 Wochenenden und haben da ein bisschen gefeiert und was über Musikrecht gelernt. Aber bei der Popakademie ist es ja so, es gibt einmal diesen Business-Studiengang, soweit ich weiß, und dann kann man da auch Musik studieren. Hat Max Giesinger das studiert? Oder war der einfach nur in Mannheim, hing der da nur rum?
1: Er war auf jeden Fall an der Popakademie, aber ob die da abgeschlossen haben, das weiß
3: das
1: man
3: weiß
1: immer
3: so nicht. Das weiß ich auch nicht.
4: So wie ich ihn kenne, hat er nicht abgeschlossen.
1: Das kann gut möglich sein. Ja. Auf jeden Fall hat es dann 5 Jahre gedauert, bis ihr den ersten Plattenvertrag bekommen habt. 2005 war es bei der Columbia, glaube ich. Ne? Mein lieber Scholli. Und bis dahin habt ihr hart als Mucker euch erstmal so ein bisschen Brötchen verdient und überall bei kleinen Konzerten gespielt. Was waren denn eure ersten Konzerte? Wie viele Leute waren da und was habt ihr da für Musik gespielt?
3: Oh, niemals. Ja, also die Leute, die Anzahl kann man sich gut merken. Es war nämlich null.
4: Null.
1: Echt?
4: Ja, klar.
1: Nee.
4: Wir haben Konzerte gespielt von 0 Leuten auf jeden Fall.
3: Ja, aber ey, das gehört dazu. Also ich meine, es ist so ein bisschen konventionell, wie es eben früher war. Ne? Man macht zusammen Musik, man bucht dann so Auftritte und hat so die ersten Möglichkeiten, sich mal zu präsentieren. Und natürlich kommt keiner. Ich meine, es kennt dich keiner. Aber dann spricht sich das irgendwann mal rum. Dann war vielleicht doch mal jemand da, vielleicht bei einer anderen Band, die er an dem Abend eigentlich sehen wollte und fand es dann mal ganz gut. Und irgendwie hat sich das so ganz klassisch dann weiterentwickelt.
1: Das heißt, ihr habt euch so reingemogelt als Vorbands vor anderen oder hattet ihr schon eigene Konzerte in der Hoffnung, dass jemand vorbeischaut und ihr ihnen mal zeigen könnt, was ihr so drauf habt?
4: Ja, also die Support-Shows, was war schon viel später, muss man sagen. Am Anfang hatten wir natürlich eigene Konzerte und da ist dann eben auch niemand gekommen. Die haben wir uns irgendwie selber zusammengebucht und dann kam halt keiner. Und irgendwann wurden es dann halt ein paar mehr.
1: Was habt ihr damals gespielt? Covers?
4: Nee, eigene Songs von Anfang an. Also bei den ersten Konzerten haben wir zum Beispiel, auf unserem allerersten Konzert haben wir zum Beispiel Scheiß auf Freunde bleiben gespielt, weiß ich noch.
3: Genau.
4: Welt steht still war auch schon dabei, ne?
3: Das war auch schon dabei, genau. Ja, viele von den Songs, die dann tatsächlich auf dem ersten Album gelandet sind, haben wir da schon gespielt, ja.
1: Habt ihr das für das erste Album damals neu arrangiert oder war der Song so 1:1 wie bei euren ersten Konzerten so?
4: War ziemlich deutlich dran, ne?
3: Ja, war ziemlich nah dran.
1: 2005 ging es dann so richtig los mit dem ersten Album und ab da hattet ihr schon, ich sage mal, einen relativ guten Fankreis, ne? Also eure Musik kam doch so von vornherein sehr, sehr gut an und besonders Frauen standen immer in den ersten 5 Reihen.
3: Ja, also es ist mittlerweile tatsächlich ganz schön gemischt, muss man sagen, bei den Konzerten, was wir natürlich auch toll finden. Also da sind jetzt nicht nur Frauen da, sondern irgendwie von bis, also auch nicht nur eine bestimmte Altersgruppe und das ist natürlich total schön. Also wir sind jetzt mittlerweile sehr lange unterwegs und die vielleicht vor 15 Jahren noch Teenager waren, sind mittlerweile irgendwie mitten im Job, haben vielleicht auch schon Kinder und nehmen die mit zum Konzert. Also es ist irgendwie ganz schön, wie sich das alles so entwickelt hat.
1: Das ist irgendwie krass, weil ich meine, wir laufen ja auch schon eine Weile parallel. Ihr wart ja auch schon auf diversen BB-Radio-Shows.
4: Ja.
1: Wie viele Konzerte habt ihr eigentlich gespielt bis jetzt? Ja, kann man das zählen?
4: Schwierig. Mittlerweile müssten es so 1000 sein.
3: Ich denke auch, 1000 kommt hin.
4: Und das war schon krass.
3: Ja. Es sind einfach sehr viele Erinnerungen. Da sind so viele Sachen passiert. Wir haben ja auch dann teilweise mal fürs Goethe-Institut im Ausland gespielt oder so. Das sind natürlich so viele Eindrücke, die da zusammenkommen. Ja. Auch solche Sachen, die dann vielleicht nicht besonders groß waren, aber irgendwie prägnant, die bleiben natürlich hängen.
1: Ja. Ihr seid ja nun Quartett, ihr wart ja mal 5, ne, und habt auf Tournee, glaube ich, 6 oder 7 Leute sogar mit dabei.
4: Ja, genau.
1: Genau. Wie ist das jetzt eigentlich, wenn Johannes zwischendurch für die verschiedenen Fernsehformate gebucht wird und die anderen Musiker der Band nicht dabei sind?
3: Wie sich das anfühlt?
1: Wie fühlt sich das an?
4: Ja. Das war eine schöne Stimme gerade.
1: Ja. Der arbeitet nebenbei beim Radio, wusstest du gar nicht. Ja? Wenn du nämlich Fernsehshows machst, dann ist er...
4: Wird der Jingle sein. Ja. Alles, was ein Bier braucht.
3: Ja. Ach, es ist einfach so, wir teilen uns ja immer mal ein bisschen auf. Das ist auch völlig in Ordnung. Natürlich ist es so, dass ein Sänger, der natürlich die Lyrics singt, der erste Ansprechpartner ist. Das ist ja völlig klar. Ich glaube, das ist in jeder Band so und insofern völlig okay. Aber im Normalfall ist es so, dass wir auch in Talkshows dann irgendwie mal zu zweit oder zu dritt oder auch zu viert sitzen. Das ist alles schon vorgekommen und insofern glaube ich nicht, dass sich da irgendjemand komisch fühlt, wenn der Sänger dann eben mal ein bisschen mehr redet. Das ist schon in Ordnung.
1: Es gibt ja Bands, da singen mehrere Leute, aber in diesem Fall bei euch ist es nur Johannes, ne? Mit dieser unglaublichen Stimme.
4: Oh, das ist ja nett. Vielen Dank.
3: Weil also der Einzige ist, der es kann bei uns.
4: Was? Wieso das denn?
3: Ja, es gibt natürlich immer mal Beispiele, so Eagles oder was weiß ich. Aber schon ist schon eher selten, ja.
1: Wenn man so guckt, was ihr so macht, dann sehe ich auch, dass ihr euch engagiert in verschiedensten Bereichen. Es gibt so Projekte, die euch so ein bisschen am Herzen liegen, ne?
3: Mucki Duo, das Projekt vom SOS Kinderdorf, das steht für Musikkinder Dulsberg. Das ist einfach ein Projekt, was da im SOS Kinderdorf stattfindet und wo Kinder einfach aus sozial benachteiligten Familien für einen symbolischen Betrag Musikunterricht kriegen können. Die haben natürlich immer Bedarf, dass da auch gespendet wird und wir haben so in den letzten Jahren immer versucht, bei Konzerten ein bisschen Spenden einzusammeln und notfalls auch, wenn es nicht gereicht hat, da irgendwie selber noch mal ein bisschen was nachzuschieben, dass dieses Projekt auf jeden Fall weiter finanziert werden kann.
4: WWF haben wir einiges gemacht. War Child, die machen ein Bildungsangebot für Kinder aus Kriegsgebieten. Also da kann man einfach wahnsinnig viel machen. So.
1: Ich muss auf das Jahr 2013 kommen. Das war das Jahr, in dem Ich lass für dich das Licht an rauskam.
4: Ja.
1: Und da habt ihr dieses großartige Video gemacht. Und wir haben eine ganze Menge Leute, die gefragt haben, können die nicht mal die Geschichte erzählen, wie das zustande kam? Weil immer, wenn man sich das Video anschaut mit diesem Heiratsantrag, fängt man an zu heulen automatisch. Und das war jemand aus eurem direkten Umfeld, ne?
4: Ja, das war ehrlich gesagt mein ältester Freund, der auch hier in Berlin wohnt. Und der hat, wir haben den getroffen, irgendwann mal durch per Zufall in Münster. Und dann waren wir irgendwie nachts, was liegt bei dir an? So, ja, neues Single, und bei dir, ja. Also ich überlege jetzt langsam mal, Saskia einen Antrag zu machen und so. Und dann waren wir irgendwann so, okay, wir haben da eine Idee. Und dann haben wir das eben zusammen geplant. Und dann war es eben so, dass wir sie unter einem Vorwand, haben wir sie in eine dunkle Halle gelockt, wo nur er saß im Lichtkegel. Und dann haben wir den Song gespielt, an einem bestimmten Punkt haben wir ihn unterbrochen. Und dann hat er ihren Antrag gemacht und sie hat Gott sei Dank ja gesagt. Und mittlerweile haben die beiden 2 Kinder und sind immer noch glücklich.
1: Und das war 100% nicht nachgestellt. Deshalb ist es so
4: authentisch. Sowas kannst du auch nicht nachstellen. Nee, deswegen, das siehst du auch und deswegen berührt es die Leute auch, weil es eben eine echte Situation
3: ist. Naja, wir haben das, glaube ich, so mit 12 oder 15 Kameras oder so gedreht, weil es war einfach nicht zu reproduzieren natürlich. Klar, es musste in dem Moment passieren und deswegen haben wir so viele Kameras dabei, damit wir das auch bestmöglich einfangen können, weil ein zweites Mal, das hätte es ja nicht machen können.
1: Habt ihr das vorher geprobt?
3: Wir für uns schon,
4: als Band schon, wir haben natürlich einen Soundcheck gemacht, aber den Antrag nicht, nee. Es also es war natürlich klar, hier ist das Licht, da auf der Kiste musst du sitzen und Ton angeln wir aus der Luft halt. Ja. Ne? Der kann ja auch kein Ansteckmikro haben, dann rafft sie auch sofort, irgendwas los ist. Aber nee, der Trick war, dass wir einfach ohne Ende Kameras überall hatten, dass man es auch auf jedem Winkel hat, weißt du, egal wie sie sich hinsetzt oder was sie macht, vielleicht steht sie ja auch auf, was auch immer, du musst es ja mitnehmen. Mhm. Und das war dieser eine Moment.
1: Habt ihr euch vorher Gedanken gemacht, was hätte passieren können, wenn das schiefgegangen wäre?
4: Ja, natürlich, klar. Haben wir. Und das war auch der Plattenfirma klar, dass es dann einfach kein Video wird und dann ist es einfach verbranntes Geld. So ist es. Aber manchmal im Leben muss man auch ein Risiko eingehen.
1: Aber den Plan gab es, ja? Also wenn ja, ich jetzt,
4: weißt, wenn dann müssen wir halt was anderes machen.
1: Wenn
4: dann
1: die Nein neues sagte, Video.
4: Ja? Ja. Wenn die Nein sagt oder wenn sie alleine schon, wenn sie sagt, ja, aber ich möchte nicht, dass es veröffentlicht wird. Kann ja auch sein. Muss sie ja entscheiden. Aber sie fand es eben schön und meinte auch so, ach, ist doch irgendwie toll. Nicht so, wofür man sich schämen muss. Und meinte ich so, ja, genau so ist es.
1: Krass.
4: Ist ja total schön.
1: 2015 kam dieses wunderbare MTV Unplugged Video- und Live-Album. Und das MTV-Album ist ja ein bisschen leiser als alle anderen. Ne?
4: Ja, ja, klar. Das bringt das Unplugged natürlich auch mit sich, ne? Das Akustische. Und uns hat das echt viel Freude gemacht, das zu arrangieren und das im Detail vorzubereiten und die Songs einfach mal in ein anderes Gewand zu stecken. Also ich fand es großartig. War wirklich auch eins der schönsten Projekte, was wir je gemacht haben.
3: Ja, weil es auch eben so vielfältig war. Wir haben das ja so in drei Akten hochgezogen und jeder Akt war musikalisch ein bisschen anders aufgefasst und dadurch wirklich sehr vielseitig und das hat wahnsinnig viel Spaß gemacht.
1: Mögt ihr mehr so die Balladen, wenn es mal ein bisschen ruhiger ist oder gebt ihr ganz gern mal richtig Gas?
4: Immer unterschiedlich, ne?
3: Ja, also geht mir auch so. Also ich glaube, wenn man nur das eine machen würde, dann könnte das ein bisschen langweilig werden und diese Mischung ist natürlich ganz schön. Und jedes Konzert hat ja auch so seine besonderen Momente und das kann eben sein, wenn die Leute tanzen, feiern und springen und mitmachen, aber wenn man das eben durchgängig macht, da wird man ja irgendwann auch müde, ne? Das ist auch mal ganz schön, wenn man zwischendurch mal ein bisschen runterfährt und die Emotionen dann eben rauskommen. Das ist auch sehr schön zu sehen, wenn dann Leute ergriffen sind und vielleicht ihre eigene Geschichte gerade fühlen und dann vielleicht auch mal ein Tränchen vergossen wird oder so. Das ist für uns auch ein besonderer Moment. Klar.
1: Ich muss mal zu Sing Mein Song das Tauschkonzert kommen, weil das ist tatsächlich erklärterweise meine Lieblingssendung im deutschen Fernsehen. Und Johannes hat ja die große Ehre gehabt, dabei sein zu dürfen mit Ray Garvey und mit Mark Forster und mit Alphaville und wer alles mit dabei war. Das war ja eine coole Geschichte. Denkst du gern daran zurück und was waren für dich die schönsten Erlebnisse in Südafrika?
4: Ja klar, das war schon eine schöne Zeit. Das ist schon besonders, wenn man sich dann einfach auch mal mit der Musik der anderen nochmal intensiv beschäftigt. Und natürlich ist es total schön, wenn man die eigene Folge dann hat, wenn man sieht, was die Leute sich für Mühe gegeben haben mit ihren Versionen, mit den Arrangements für die Songs. Das ist schon immer eine große Überraschung, also wenn dann irgendwie so ein Ray Garvey auf die Bühne geht und auf einmal eine Version von Lass uns gehen singt, ist schon aufregend, da ist man schon gespannt, was kommt da jetzt und dann siehst du, wie viel Mühe und Arbeit er da reingesteckt hat und auch noch auf Deutsch singt. Also das war schon echt eine sehr berührende Zeit, ja.
1: Wie ist denn das als Musiker, wenn man da in dieser Runde sitzt? Ich meine, das wird ja in kürzerer Zeit abgedreht, als es dann ausgestrahlt wird, ne? Ist das Stress, wenn man da sitzt? Weil man muss ja wahrscheinlich die Songs nochmal alle durchprobieren und so und dann trinkt man wahrscheinlich auch zusammen Alkohol.
4: Ja, ach, du Stress. Ich fand ich das jetzt nicht, man ist natürlich auch ganz gut vorbereitet und war eher so, ja, nett, ein bisschen Musik machen, ein bisschen Weinchen trinken und fertig.
1: Und habt ihr das in der Band eigentlich einstudiert vorher? Weil das ist ja ein Riesenrepertoire. Ich meine, wenn man Ray Garvey und Judith Holofernes und wie sie alle heißen, dann Mark Forster sich Songs picken muss, habt ihr die in der Band zusammen?
4: Nee, das macht alles die Grosch 11 Band, also die Band von Sing Mein Song. Die arrangieren mit und die müssen sich das ja auch drauf schaffen, die müssen wissen, was Phase ist.
1: Das heißt, du übst im Vorfeld auch mit der Band nur nicht, du könntest ja mit deinen eigenen Musikern schon mal probieren, wie das klingt, wenn du neue Songs neu arrangierst.
4: Das stimmt, aber das machen in der Tat bei dem Format machen das eben die und die sind total geübt. Es ist quasi eine unfassbar hochqualifizierte Coverband, die einfach daran gewöhnt sind, sich Sachen von anderen schnell draufzuschaffen, eigene Versionen zu machen und so. Und das machen die. 50 Songs jedes Jahr, ne? Also ich meine, das ist
1: Wahnsinn,
4: schon
1: irre,
4: was die machen, ja.
1: Das ist auch wirklich eine gute Band, wenn man das sieht. Ich meine, wie schätzt du das ein, Nils, wenn du das siehst vor dem Fernseher?
3: Total.
1: Sag mal als Musiker, Mensch, Chapeau, das machen die sehr, sehr gut.
3: Total. Ja, wir waren ja nicht nur vor dem Fernseher, sondern wir waren ja auch vor Ort. Wir haben ja unsere eigene Nummer auch da als Band dann performt. Also, und da haben wir natürlich auch den Kontakt gehabt.
1: Zimmer mit Blick alle, habt ihr gesungen.
3: Genau, das war cool, genau. Ja. Aber die anderen haben wir natürlich da alle kennengelernt. Und ja, es ist eine Wahnsinnsband. Alles wahnsinnig nette Typen, extrem gut vorbereitet. Und das ist völlig irre, was die da abreißen in kürzester Zeit, wie viele Songs die sich drauf schaffen und in welcher Qualität die abliefern, ist schon Chapeau, muss man schon sagen.
1: Johannes, wie viel Mitspracherecht hattest du bei den Arrangements dieser Songs, die da gelaufen sind? Oder die du
4: dir? Ja, 100%.
1: Ja? Du hast gesagt, du willst die und die Songs machen, ja?
4: Genau, also ich meine, man sucht sich erstmal Songs aus natürlich und dann habe ich mich mit dem Matthias Grosch, dem Chef da von dieser Band, getroffen und dann haben wir uns zu zweit überlegt, was wir machen wollen. Und dann instruiert er seine Musiker und dann trifft man sich zum Proben und dann haben die das gefühlt in einer Stunde, haben die das drauf.
1: Das ist ja unfassbar.
4: Naja.
1: Wie viele Songs kanntest du denn vorher schon von Mary Rose?
4: Ja, einen. Ich könnte nur aufrecht gehen, ansonsten kannte ich nichts.
1: Nee, muss ich ehrlich sagen. Das ist ja schwierig, da musst du dir, weiß ich nicht, 10 Platten von einer...
4: Ich habe auf dem Flug von Las Vegas zurück, habe ich mir diese ganzen Sachen reingezogen und alle haben geschlafen und ich habe mir, glaube ich, 7 Stunden lang Musik von all diesen Künstlern angehört. Also natürlich, bei Ray war es einfach, ich kannte einige...
1: Da kannst du viele.
4: Vieles kannte ich natürlich und von Mark auch. Und ich meine, Alpha Will, die entscheidenden Hits, die kennst du natürlich auch, ne? Aber also Mary war natürlich eine wahnsinnig nette Frau, aber die Musik war außerhalb meines Kosmoses bis dahin.
1: Na, dann kann ich euch nur viel, viel Erfolg wünschen.
3: Vielen Dank.
4: Danke dir.
1: Bis dahin. Bei mir waren Johannes Strate und Nils Christian Hansen von Revolverhead. 50% der Band waren heute da, klang aber wie 100%.
4: Sauber. Danke.
1: Ciao. Bis zum nächsten Mal. Ciao.
3: Ciao.
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5: Im Studio Dirk Justus. Gefährden die Waldbrände in Kanada womöglich das WM-Finale am Sonntag bei New York? Das Weiße Haus und die FIFA beobachten die Lage aktuell genau. Denn der Waldbrandrauch ist bis nach New York gezogen. Die Behörden stuften die Luftqualität zuletzt als ungesund ein. Der Rauch war auch in die US-Metropole Chicago gezogen. Dort musste schon ein Fußballspiel der Profiliga MLS verschoben werden. Unionsfraktionschef Jens Spahn verteidigt seine Entscheidung für eine Leihmutter in den USA. Er sei lange zerrissen gewesen und habe sich schließlich mit seinem Mann dafür entschieden, so Spahn in einem Podcast. Lange hatte Spahn das Leihmutterschaftsverbot in Deutschland befürwortet. Daher wird ihm jetzt Doppelmoral vorgeworfen und auch aus der eigenen Partei kommen Rücktrittsforderungen. Dazu sagt Spahn:
6: Ich weiß, dass viele in der Partei sich natürlich vor Ort erklären müssen, ihren Fraktionsvorsitzenden erklären müssen, meine Entscheidung. Und deswegen werde ich die Frage, wie es weitergeht, mit der Fraktion natürlich erörtern, wenn wir uns im September wiedersehen.
5: Am Montag kommt das Thema in der CDU-Präsidiumssitzung auf den Tisch. Künstliche Intelligenz wirbelt an vielen Stellen die Arbeitswelt durcheinander. Die KI macht vieles schneller und einfacher, weckt bei vielen aber auch Sorgen. Während in Shanghai gerade die Branche demonstriert, was inzwischen alles möglich ist, geht es für die Politik darum, die richtigen Spielregeln durchzusetzen. KI-Expertin Lucy Zachowski.
7: Ganz wichtig ist der EU AI Act, der reguliert quasi, wie KI entwickelt werden sollte und wie auch die weitere Nutzung zum Beispiel geschehen sollte. Das kann sowohl im unternehmerischen Kontext als auch für einen als Privatperson relevant sein. Und da sind natürlich klare Leitlinien festgesetzt.
5: Für Bahnkunden in Deutschland gibt's schon bald mehr Auswahl und wohl auch niedrigere Preise, denn die Bundesnetzagentur hat entschieden, dass die Deutsche Bahn auf stark genutzten Fernverkehrsstrecken auch Platz für Konkurrenten schaffen muss. Fabian Hoffmann berichtet.
8: Die Behörde und sicherlich auch die Fahrgäste versprechen sich davon mehr Wettbewerb und bessere Angebote. Konkret darf das italienische Zugunternehmen Italo ab 2028 in Deutschland unterwegs sein. Italo will mit Kampfpreisen angreifen und der Deutschen Bahn auf mehreren wichtigen Fernverkehrsstrecken Konkurrenz machen. Da geht es etwa um Verbindungen von München über Köln nach Dortmund und von München nach Berlin.
5: Jürgen Klopp als neuer Bundestrainer. Rund die Hälfte der Menschen in Deutschland würde das gut finden, zeigt das aktuelle ZDF-Politbarometer. Der anderen Hälfte ist es aktuell egal. Derzeit werden letzte Details geklärt. Nächste Woche könnte Klopp offiziell als Nagelsmann-Nachfolger vorgestellt werden.
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1: Wolfgang Lippert ist bei uns. Lippi, herzlich willkommen im Mitternachtstalk bei BB Radio. Schön, dass du da bist.
3: Und Jens ist auch da.
1: Wir sind beide hier in diesem Studio.
3: Gemütlich so ein Studio, oder?
1: Haben uns eingeschlossen, kam keiner rein.
3: Und es klingt gut. Also du hast mir hier ein paar Kopfhörer gegeben und das hört sich gut an.
1: Hört sich auch bei mir gut an.
3: Ja.
1: Also deine Stimme auf meinem Kopfhörer klingt gut.
3: Alles klar.
1: Ich hoffe, Sie haben jetzt auch viel Spaß, uns ein bisschen mal von Lippi erzählen zu lassen, wie seine Fernsehkarriere losging und wie das damals war im Umbruch DDR, BRD. Ich glaube, du warst, wenn mich nicht alles täuscht, der erste Ostmoderator, der eine Sendung im Westen moderieren durfte.
9: Ja, das war so. Wir hatten damals, Kollege Karney und ich.
1: Jürgen Karney, auch Jürgen, ehemaliger BB-Radio-Mitarbeiter.
9: Richtig. Wir hatten, waren so ein bisschen so die Youngster und die Frechen und die so ein bisschen sich Sprüche getraut haben und so weiter. Und irgendwann bekamen wir vom Berliner Rundfunk die Chance, eine Radiosendung zu moderieren, die hieß Die Nacht mit Jürgen Karney und Wolfgang Klippert. Und wir haben live, das war ja immer ein bisschen suspekt früher, sagen live, da kann man auch was Falsches sagen. Und da hatten wir dann so, also von Ministern über Stars, auch Weststars im Gespräch, Professor Peter Weck war bei uns, Frank Schöbel war bei uns, der damalige Kulturminister war bei uns und so. Das war eine ganz interessante Zeit. Und aber ich durfte niemals in den Westen reisen. Das war, die Pudis durften schon mal rausfahren, Karat durfte schon mal, gewisse Artisten hatten so dieses Privileg, in den Westen reisen zu dürfen. Und es gab einige Anfragen von Rudi Carrell damals, hat er mir das später dann selber erzählt.
1: Der wollte dich haben.
9: Der wollte mich unbedingt haben. Der hat irgendwie gehört, das ist im Osten ein Typ und so, der ist ganz lustig. Der hat Kindersendung gemacht früher und so, den will ich mal haben. Der heißt Lippi, irgendwie lustig. Ja. Dann Jürgen von der Lippe, haben wir auch viel später dann drüber geredet. Er hat, also wurde auch mehrere Male angefragt in diese Donnerlippchen oder wie diese Sendung alle hießen. Und ich durfte immer nicht fahren. Die Künstleragentur hat immer gesagt, der hat keine Zeit. Ich hatte also permanent keine Zeit, und obwohl ich das so gerne gemacht hätte. Und eines Tages dann klingelt mein Telefon in zu Hause, und da sagt jemand, guten Tag, mein Name ist Frank Elstner. Ich würde Sie gerne in meine Sendung Nase vorn einladen. Und jetzt habe ich gedacht, mich veräppelt da irgendjemand. Das kann doch nicht sein, dass Frank, der berühmte, große Frank Elstner ist in meinem Telefonhörer drin. Nee, kann nicht sein. Und habe, frech wie ich damals so war, gesagt, hier ist Inge Meisel. Wer ist denn da wirklich? Weil ich dachte, dass mich irgendjemand von meinen Kollegen veräppelt. Und dann sagte der, hier ist wirklich Frank Elstner, und ich mache eine Sendung, die heißt Nase vorn, und wir sind dann und dann in West-Berlin in der Deutschlandhalle, und ich lade Sie ein. Sie sind mein Gast. Und da habe ich gesagt, naja, also ist Ihnen entgangen, dass da so ein Mäuerchen steht und dass ich da gar nicht so schnell rüber kann? Aha, sagte er, Sie dürfen nicht. Ich sage, nein, darf ich nicht. Aber ich werde versuchen, bei Ihnen zu sein. Und habe dann ein Visum beantragt, ein Wochenendvisum für 2 Theaterbesuche in West-Berlin. Natürlich mit dem Hintergrund, dass ich dann natürlich nicht ins Theater gehe, sondern in die Deutschlandhalle und bei Frank Elstner bei Nase vorn bin.
1: Wann war denn das? Weißt du das Jahr noch?
9: Ja, das war 1987.
1: Mhm. 750 Jahre Feuer Berlin.
9: Das war kurz danach, richtig, oder 88, Anfang 88, glaube ich, Anfang 88, genau. Und bin dann wirklich, habe dieses Visum bekommen, dieses Wochenendvisum, und da stand keine Interviews, keine Fotos, keine Gespräche, nicht in eine Kamera sprechen, irgendwie am besten schnell wieder nach Hause. Theater gucken, okay, darf er mal, aber dann wieder weg. Vielleicht noch eine Jeans kaufen für die Verwandtschaft, aber dann ab nach Hause. Und ich war dann eben bei Frank und habe, das wusste niemand, außer meine Redakteurin, also meine Frau und meine Redakteurin oder meine Freundin. Und die hatten natürlich alle irgendwie auch Angst, weil es war schon ein bisschen gefährlich damals. Es war so die Zeit der Petitionen und der Unruhen, und man wusste nie so richtig, wohin geht die Reise, wird es wirklich ernst oder kommen wir da so durch, wie wir das nun endgültig geschafft haben. Und so, und naja, und jedenfalls habe ich aber doch gemeint, jetzt muss es sein, ich muss es irgendwie machen. Und bin dann bei Frank Elstner gewesen in dieser Sendung, und der hat mich angesagt und hat gesagt, meine Damen und Herren, hier ist jemand aus dem anderen Teil Deutschlands, und ich mag ihn sehr, ich hoffe und ich denke, ich bin fest überzeugt davon, Sie werden ihn auch mögen. Hier ist Wolfgang Klippert, mein Kollege, hat er gesagt. Und ich habe gedacht, ich bin ein Kollege von Frank Elstner, na, wunderbar.
1: Ritterschlag.
9: Und das haben 18 Millionen Menschen in Europa gesehen. Das war eine Eurovisionssendung. Und ich habe mir gedacht, wenn so viele Menschen zugucken, dann können die mich dann nicht zu Hause so abstrafen, dass das irgendwie ernsthaften Schaden nimmt. Das war so meine Überlegung. Und meine Überlegung war auch, dass man endlich mal raus muss und dass man zeigen muss den anderen, dass auch in der DDR Menschen leben, die zusammenhängende Sätze bilden können, die irgendwie auch, ja, die so irgendwie auch in der Zeit sind, weil man oft über uns auch so gelächelt und gelacht und gehänselt hat und was weiß ich. Das hat mich einfach gestört. Und deswegen habe ich das gemacht. Es gab Ärger danach, ganz viel Ärger. Es war wunderschön, dieser Abend war wunderschön im ZDF. Aber das ZDF hat das Ostfernsehen, also mein Chef Adamek, nicht so richtig verziehen, weil die waren ja sozusagen der Sender, der Herrn Löwenthal ein Podium gibt und so weiter und so weiter. Wir hatten zwar auch einen Schnitzler, was letztendlich gar nicht so viel anders war, aber ZDF war einfach so rotes Tuch. Und daraus wurde dann später, also ich wurde abgestraft dafür, klar, die haben, es gab Ärger, es gab Anranzer, es gab die Androhung, mir meine Sendung in der DDR wegzunehmen. Das war damals Glück, muss man haben. Und eine Kindersendung hatte ich ja auch zu dem Zeitpunkt noch. Und aber endgültig war denn, gab es glücklicherweise andere und größere Sorgen, als den kleinen Lippert da irgendwie auf irgendwo in den Gulag zu schicken nach Sibirien.
1: Da haben sich einige Leute gewundert, ja, dass ein Ostdeutscher im Fernsehen ist, der nicht sächselt, ne? Das ist ja der, dass jemand Hochdeutsch sprechen kann. Das war,
9: naja, also so ein bisschen Berlinisch schummelt sich ja immer mit hinein, aber so weitestgehend Hochdeutsch, würde ich mal sagen.
1: Aber das stand ja früher für DDR-Bürger alle gleich, das sagst du ja immer gleich, ne?
9: Auch schon mal zu, weißt du, was los ist,
1: genau, ja. Ne?
9: Das kann ich auch. Aber ja, es war so der Inbegriff so, weil man hat den Grenzsoldaten, die ja oft diesen Dialekt sprachen oder so, den hat man damit assoziiert und ich finde Dialekte insgesamt lustig. Also ich finde sowas ganz schön sogar. Mhm. Sicherlich gibt es ein paar, die eignen sich mehr für den Humor. Aber das ist ja nicht nur der Sächsische.
1: Mhm. Das stimmt. Das hat dir aber damals nicht geschadet, dass du rübergegangen bist, obwohl es hier ein Dudu gab sozusagen.
9: Es gab ein Dudu, ja. Mehrere Dudus. Mhm.
1: Und du hast ja dann auch gleich, ich glaube, nach der Wende auch eine Sendung so richtig schnell übernommen, ne? Also oder in der Wendezeit übernommen.
9: Naja, das war auch noch, also vor Grenzöffnung gab es ein Angebot von Radio Bremen. Und Radio Bremen, also Fernsehen.
1: Ja. Ne?
9: Radio Bremen hört sich so an wie Radio, aber das war Radio Bremen heißt der Sender und die Fernsehabteilung davon und das ist ja nach wie vor ein sehr interessanter Sender. Und aus dieser Schmiede, aus dieser Kreativschmiede, sage ich jetzt mal, kommen Rudi Carrell, da kommt, da gibt es
1: Habe Kerkeling,
9: genau. Da gibt's Loriot hat da fast alle seine Sketche, seine wunderbaren Sachen, die heute noch Gültigkeit haben, produziert. Und da gab es ein Angebot für mich. Ich war Gast in der Talkshow 3 nach 9 und der Chef, der Intendant dieses Senders wollte mich für 3 nach 9 als Moderator haben. Und da habe ich gesagt, ich glaube nicht, dass das geht, dass man in einer Talkshow als DDR-Bürger in einer westdeutschen Talkshow wirklich kritische Fragen stellen kann. Weil jeder wird sagen, räumen Sie erstmal Ihre Mauer weg und dann können Sie mir die Frage nochmal stellen. Also du bist eigentlich immer im Schach. Mhm. Und da hat er gesagt, ja, das verstehe ich, das sehe ich auch ein, aber wir würden gerne was mit Ihnen machen. Sie gefallen uns. Mhm. Ich habe gesagt, Sie gefallen mir auch. Was machen wir? Und dann haben wir damals eine Sendung entwickelt, die hieß Stimmt's. Und die war gut, weil sie eine süße Idee hatte. Es gibt im Haushalt so viele Geräte, wo niemand weiß, was macht man mit denen eigentlich? Irgendein besonderer Öffner oder wir haben Golfballsammler, Einschlafwarner für Büroangestellte. Wir hatten alle möglichen kuriosen Gegenstände. Und der Inhalt der Sendung war, ich hatte 2 prominente Gäste und meine Wenigkeit und jeder hat eine andere Geschichte zu diesem einen Gegenstand erzählt. Und das Publikum musste entscheiden, welche stimmt und welche nicht. Deswegen stimmt's. Mhm. Und lustig war, dass mein lieber Freund Harpe Kerkeling im Nachbarstudio total normal produzierte. Und weil Radio Bremen ein sehr kleiner Sender ist und nicht besonders viel Budget hat, waren wir gegenseitig unsere Überraschungsgäste. Also Harpe war mein Dauerüberraschungsgast und auch ich war sein Dauerüberraschungsgast. Ich habe dann immer gesagt, meine Damen und Herren, es ist mir wieder gelungen. Es war schwer. Es war super schwer diesmal, aber er ist da, mein Überraschungsgast, meine Damen und Herren, hier ist und da haben alle schon gebrüllt, Harpe! So, ja. Und das war eine wunderschöne Zeit, eine schöne Fernsehzeit. Unser damaliger Unterhaltungschef Jürgen Brest war so ein toller Bursche, der schrieb in seiner Freizeit Kriminalromane. Wir haben wirklich noch wie im Bilderbuch mit dem Unterhaltungschef, heute ist sowas kaum denkbar, in seinem Büro gesessen und haben über Sendungen nachgedacht, über Ideen, über Formate, über
1: toll.
9: So wie man sich das wirklich im Bilderbuch vorstellt. Sowas geht heute gar nicht mehr. So funktioniert Fernsehen nicht mehr.
1: Toll. Und du hast danach noch viele andere Sendungen moderiert, von denen man gar nicht mehr weiß, dass du sie moderiert hast. Also viele wissen es nicht mehr. Ich weiß es noch. Der große Preis für Wim Tölke, bist du mal eingesprungen?
9: Ich bin mal eingesprungen für den großartigen Wim Tölke und wir sind extra noch auf die Bühler Höhen gefahren, weil er dort zur Rekonvaleszenz war. Und wir mussten wirklich wie so ein Popstar, sind wir da mit einem Wäschewagen in diese Klinik gefahren, damit uns die Fotografen, die vor der Tür gelauert haben, nicht sehen, weil das war absolut geheim. Warum auch immer, es war ja keine staatstragende Angelegenheit, aber es war eben geheim, fertig. Mhm. Und und jetzt war ich also nun endlich bei dem großen Wim. Und wir saßen und aßen zusammen und er war ein bisschen geschwächt, das sah man schon, aber auf dem Wege der Besserung. Und ich wollte ja, und so war es ja auch gedacht, dieses Treffen, dass ich einen Ratschlag von ihm bekomme. Also, dass er wirklich sagt, mach das so, mach das so, mach das nicht, mach jenes oder so, weil der große Preis lebt davon und so weiter. Und wir haben gegessen, über alles Mögliche gesprochen, über unsere Kinder, über Frauen, über Leben, über Fernsehen, über Ost, über West. Und ich dachte immer, wann kommt denn nun der Ratschlag, und war immer höflich und habe immer weiter, aha, und noch ein Stück Kuchen und so. Und dann war die Zeit rum und ich dachte, okay, dann gehe ich jetzt wieder, dann eben ohne Ratschlag. Und dann sagte er zum Schluss, Wolfgang, sei nett zu den Kandidaten. Das war sein Ratschlag, und der ist ja gar nicht schlecht. Und diese Sendung wird immer in meinem Gedächtnis bleiben, weil es besonders war für mich, dass ich ihn vertreten durfte, weil ich ein Fan dieser Sendung war und ein Fan der Idee. Denn es waren ja damals Leute, die wirklich ein unendliches Wissen über bestimmte Dinge hatten. Also das waren ja fast autistische Begabungen. Mhm. Wir hatten Georges Simenon, weiß ich noch, Ella Fitzgerald und Dinosaurier, waren die drei Themen. Vergesse ich mein Leben nicht. Und ich war von den Socken, wie viel diese Menschen, die dort Kandidaten waren, über diese Themen wussten, wie interessant und wie tief diese Sendung war. Und das war natürlich schön. Das würde ich mir heute manchmal wünschen. Wir haben nicht nur schlechtes Fernsehen, das will ich nicht sagen, aber man denkt in der Primetime manchmal, oh Gott, Leute, was machen wir da gerade?
1: Das stimmt. Und es gab früher tolle Sendungen. Man müsste die nicht mal neu erfinden. Ne?
9: Man muss sie nicht neu erfinden.
1: Neu beleben.
9: Nein. Ja, man könnte sie neu beleben. Man könnte sie sicherlich wiederbeleben. Ich meine, es gibt natürlich immer, wenn man rückwärts schaut, dann hat man immer irgendwie so ein wohliges Gefühl. Man assoziiert viel. Wir haben ja die wunderbare Eigenschaft, wir Menschen, dass wir auch vergessen und das Schlechte dann noch eher als das Gute. Aber trotzdem, diese Formate waren grundsätzlich wirklich sehr, sehr gut. Das hat Spaß gemacht.
1: Es waren noch viele andere interessante Sendungen. Goldmillion, kann ich mich erinnern oder so.
9: Goldmillion war auch etwas später. Das war das Schönste an der Goldmillion war, dass ich einmal im Monat einem ahnungslosen Menschen eine Million überreichen durfte, sozusagen symbolisch. Also die hatte ich jetzt nicht in der Tasche. Aber zu dieser Zeit war das so, dass ich kaum nach dem Weg fragen konnte, irgendwo, egal wo ich war in Deutschland, dass die Leute gleich dachten, oh, ich habe jetzt eine Million gewonnen, der Lippert ist hier in der Nähe. Das war wunderbar, ja. Und der erste Millionengewinner, wenn ich das kurz noch sagen darf, ja. Also zu meiner ersten Sendung, das war ein Mann, der mich so berührt hat, als ich ihm dann gesagt habe, in einem Park in Berlin, ich hatte einen Hund als Verkleidung mit, um ihm zu begegnen, weil auch er hatte einen Hund und ist da immer Gassi gegangen, und irgendwie über diesen Hund sind wir ins Gespräch gekommen, dann kamen die Kameraleute dazu und ich habe ihm dann gesagt, dass er eine Million gewonnen hat. Und dann hat er gesagt, das kann doch gar nicht sein, ich bin noch arbeitslos. Und das hat mich so berührt und verrückt war das. Ein toller Mensch.
1: Goldmillionen, dann Wetten, das und viele, viele andere interessante Geschichten, die wir dann leider beim nächsten Mal erst anreißen können, weil unsere Zeit für heute ist rüber.
9: Ja, habe ich zu viel gequatscht?
1: Nee, überhaupt nicht. Okay. Das war sehr interessant und ich habe mich sehr gefreut, dass du da warst und hoffe, du kommst uns bald wieder besuchen. Wolfgang Lippert bei uns im BB-Radio Mitternachtstalk.
9: Danke und einen Gruß in die Nacht an alle Zuhörer. Gute Nacht.
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1: Bei mir ist ein Mann, den ich wirklich schon seit vielen Jahren in die Sendung einladen möchte. Und es hat eine Weile gedauert, bis Thomas Nicolai hier mal im Studio vorbeigeschaut hat. Und ich freue mich sehr, dass du da bist.
10: Hallo, hallo, mein Bester.
1: Erstmal für alle, die sagen, Thomas Nicolai, den Namen habe ich schon mal gehört, aber ich kann ihn nicht zuordnen.
10: Wer ist denn das? Ich kenne den gar nicht.
1: Das ist ein Mann, der ist als Comedian unterwegs, als Sprecher von Hörspielen und Hörbüchern, als Autor, Synchronsprecher, auf den Bühnen dieser Welt zu Hause, ein sehr lustiger Zeitgenosse.
10: Ja, das ist sehr fein beobachtet und genau das trifft es auch. Meine Passion ist, euch Menschen da draußen zum Lachen zu bringen und euch mal aus dem Alltag rauszuzerren. Und wenn mir das gelingt, bin ich ganz, ganz glücklich. Und euer größter Lohn ist, wenn ich euer lachendes Gesicht sehe, dann bin ich ganz froh.
1: Diese verschiedenen Parodien, die du an Bord hast, die möchte ich natürlich im Laufe unseres Gesprächs auch noch so ein, zwei Mal hören. Natürlich, weil ich natürlich. Bin großer Fan deiner Parodien, ganz Dankeschön. Ehrlich. Weil so ging es ja auch los. Also wir sind, glaube ich, das erste Mal so vor ungefähr 20 Jahren aneinander vorbeigeschrammt, oder? Kann das sein? Da hast du einen Auftritt gehabt und ich war als DJ unterwegs.
10: So war es. Das war ein sehr denkwürdiger Abend, wenn du dich noch dran erinnerst. erinnerst. Solche Abende, solche Galas und Betriebsfeiern sind ja eigentlich immer dafür da, dass die einfach ausgelassen und fröhlich sind. Und kurz bevor ich auf die Bühne kam, du hattest schon ein bisschen so Musik gespielt, kam dann der Chef, wenn du dich noch erinnerst, kam auf die Bühne und wollte noch drei Worte sagen und sagte nur, naja, wie Sie ja wissen, die Bilanzen waren ja nicht so richtig gut. Und ich sag's ganz ehrlich, wie es ist. Und der guckte aber eben nicht lustig, sondern sehr betrübt. Wir werden uns auch in den nächsten Monaten von einigen Mitarbeitern trennen. Aber das soll uns die gute Laune nicht verderben. Viel Spaß mit dem Komiker Thomas Nicolai. Und da merkte ich nur, wie ein großer Unmut und eine große Trauer sich in diesem Raum breit machte. Und du gucktest mich mit großen Augen an und dachtest, ah ja. Und es war auch nicht so leicht, Stimmung herzustellen, weil die Leute sofort wussten, okay, wer wird wohl der Nächste sein?
1: Das ist natürlich auch strategisch sehr klug eingefädelt vom Betriebsleiter, das zu machen. Und da haben wir uns beide auch anschließend noch unterhalten und haben gesagt, war das vielleicht kein guter Schachzug in diesem Moment, die Leute also im Vorfeld zu einer Veranstaltung auch zu demotivieren, zu sagen, also die Hälfte von euch fliegen raus, wenn wir hier fertig sind. Mein Lieber, was ich so toll finde bei dir, ist dein Sächsisch. Ich bin so großer Fan davon. Ne? Du bist ja gebürtiger Leipziger. Ne?
10: Ich bin gebürtiger Leipziger und ich habe da auch Geld rausgemacht. Vor vielen, vielen Jahren kam der Langenscheid Verlag auf mich zu und hat mich gefragt, ob ich nicht Lust hätte, ein Sächsisch-Lexikon zu schreiben. Das habe ich auch gemacht und bin dann auf Tour gegangen mit einer, wenn man so will, einer Lesung, einer kleinen Präsentation. Und ich wollte das eigentlich nur temporär machen, also so für 4-6 Wochen. Und das kam aber sehr gut an. Da habe ich das Ganze dann, also aus einer einstündigen Lesung oder 45-minütigen Lesung, habe ich dann ein 90-minütiges Programm gebastelt. Und das spiele ich jetzt seit vielen Jahren Land auf, Land ab. Und überall kommen die Menschen, egal ob nun Ossi oder Wessi, alle freuen sich. Und der Titel des Programms heißt Sächsisch für Anfänger.
1: Sag's auf Sächsisch.
10: Sächsisch für Anfänger und man kann mich spüren. Ja, ihr könnt auf meine Homepage gehen, könnt ihr euch den ganzen Quark angucken. Und das wollte ich sagen. Für alle BB-Radiohörer, ja, und eigentlich für alle Menschen, aber ja, für alle BB-Radiohörer. Jeder Mensch, wirklich, ob groß oder klein, der meine Homepage besucht, die den Titel trägt, www.thomas-nicolai.de, bekommt von mir ein Geschenk. Hundertprozentig. Und das ist kein Quatsch, das ist wirklich wahr. Aber egal. Jedenfalls, wenn wir mal beim Sächsischen sind, da kann ich ja gleich mal mit dir was üben und auch mit allen BB-Radiohörern.
1: Ich bin da.
10: Natürlich. Und zwar wichtig ist ja erstens mal beim Sächsischen die Grundregel, die Weichen besiegen die Harten, die Weichen besiegen die Harten, weil nämlich harte Konsonanten wie B, G und D kommen ja nicht vor.
1: Die gibt's nicht.
10: Die gibt's nicht. Alles wird weich und geschmeidig ausgesprochen. Und dann ist natürlich noch wichtig die Kieferstellung. Ist ganz wichtig. Der Kiefer, Jens, machen wir mit. Der Kiefer muss locker und flöckig hängen.
1: Ich versuche.
10: Ja, guck mal, merkst du schon. Doch, ja. So, pass auf, der Kopf muss frei sein. Ja. Die Optik auf unendlich. Nö. Ja, an nicht denken.
1: Nö.
10: Oh Mensch, Jens, das ging aber schnell bei dir. Pass auf. Und dann gullernde Worte einfach alles. Ich sage mal jetzt zum auf Hochdeutsch den Namen meiner schönen Mutter, Monika. Der Sachse macht natürlich aus Monika Monika.
1: Der Monika.
10: Nee, pass auf. Monika.
1: Monika.
10: Nee, also geht doch.
1: Perfektes Sächsisch hier in der Sendung. Hatten wir bisher so und noch nicht.
10: Na, oh ja. No? Und für alle Leute, die noch mehr über Sächsisch erfahren wollen, es gibt von mir einen sächsischen Asterix. Ich habe Asterix.
1: Zwei Teile sogar schon.
10: Ja, es ist der zweite sächsische Asterix. Der erste hieß Sklatschklei, aber geh Beifall. Ne?
1: Und Hüm wie drüben.
10: Und der neue heißt jetzt Hüm wie drüben. Und das handelt nämlich von einem gallischen Dorf. Also im Original heißt dieser Asterix-Band Der große Graben von 1980. Es ist ein gallisches Dorf, das durch einen Graben geteilt ist. Und das hat der Autor Albert Uderzo, der Zeichner, hat das tatsächlich als ein Gleichnis auf die deutsch-deutsche Teilung gemeint. Das war natürlich für mich eine Steilvorlage. Deswegen spielt dieser Asterix auch nicht in Gallien, sondern in Sachsen. Zwischen Lipsi und Misena, also Lipsi Leipzig, Misena Meißen und Kamienica, also Chemnitz. Und das ist eben auch, das sind auch keine Gallier mehr, sondern das sind alles Mutsche Sachsen. Ne? Asterix ist es Sachse und Obelix.
1: Mutsche Sachsen.
10: Mutsche Sachsen.
1: No.
10: Und das ist jetzt überall im Handel zu kaufen und wenn man zu meiner Show kommt, man kann mich nach der Show berühren, ne? Und ich signiere dann den Asterix oder kommt einfach mal in den Quatschclub vorbei. Ne, da habt ihr ja auch eine
1: Natürlich.
10: Beziehung.
1: Natürlich. Wir als BB-Radio. Genau. Wir sind nämlich Partner, offizieller Partner.
10: Ja. Pass auf. Aber da habe ich noch was Schönes für dich.
1: Ja.
10: Es ist ja so, machen wir uns nichts vor, ne? Die Sachsen sind ja nicht so wohl gelitten und auch gerade jetzt in dieser politischen Situation, in der wir uns befinden, auf der anderen Seite, die Historiker unter den BB-Radiohörern werden es bestätigen, die Sachsen sind sehr modern.
1: Ja.
10: Und vielleicht du wirst es wahrscheinlich nicht wissen, aber die wenigsten wissen es, schon im Jahre 2018 wurde in ganz Sachsen die 2G-Regel eingeführt. 2G.
1: Das wusste ich nicht.
10: 2G, Kaffee und Kuchen. Weißt du, und das, was, und wenn ich schon mal dabei bin, ne, das Gendern, ja, was die jungen Leute ja so gern macht, die woken jungen Menschen, Gendern ist ein alter Hut. Schon seit den, und seit den 50er Jahren wird in ganz Sachsen gegendert, ne. Gut, wir Sachsen, wir sagen natürlich nicht gendern, wir sagen gendern, ja, gendern. Gendern ist, wenn der Sachse mit dem Boot umkippt. Gendern!
1: Natürlich. Natürlich. Du bist geboren am 8. Dezember.
10: Am 8. Dezember, und das ist ein denkwürdiger Tag, denn alle Beatles-Fans wissen ja, was am 8.12.1980 passiert ist. Da wurde John Lennon erschossen. Das war für mich ein ganz düsterer 16. Geburtstag. Daran kann man sich's merken, aber ja, der 8.12.
1: Ich wollte einen anderen Zusammenhang herstellen, weil ich habe ja am 19. Dezember Geburtstag, du am 8. Das heißt, wir sind beide Schützen. Und du weißt ja, was man Schützen so nachsagt, ne?
10: Der Schütze ist ein freiheitsliebender Mensch.
1: Ja.
10: Und das bin ich tatsächlich. Und wenn ich zu sehr eingeengt werde von außen, dann kann ich ganz schnell knietschig werden.
1: Knietschig.
10: Knietschig.
1: Ist auch ein schönes Wort.
10: Ja, oder Fuchs.
1: Fuchs.
10: Wenn der Sachse Fuchs wird, also fuchtig sozusagen, also da muss, wenn der Sachse Fuchs wird, dann musst du dich in Acht nehmen. Ne? Weil der Sachse ähmt eigentlich. Es gibt ja die sächsische Gemütlichkeit.
1: Ja.
10: Der Sachse will eigentlich seine Ruhe. Der will seine Hitsche, also sein Fußbänkchen. Mhm. Ne? Der will, dass die Mütti in der Nähe ist. Mhm. Verstehst du? Der will ein Schälchen Häsen.
1: Ein Kaffee.
10: Ein Käffchen. Mhm. Ne? Und dann will er ein Stückchen Eierschäcke.
1: Mhm. Lecker.
10: Ne? Und dann vielleicht rote Rosen gucken. Und ansonsten können wir mal alle
1: den Tüffel töten.
10: Den Tüffel töten, genau. Die Puppe schmatzen. So, ist sehr schön. Hab ich noch nie gehört, aber gefällt mir. Übernehme ich.
1: Kennst du das nicht?
10: Nee.
1: Das sagt man so bei uns in der Region, weißt du? Du kannst mir mal Tüffel töten. Das kann man natürlich in Sächsisch übersetzen, weißt du?
10: Ja, oder an der Puppe schmatzen.
1: Genau, an der Puppe schmatzen.
10: Puppe schmatzen ist ein bisschen eklig, ne?
1: Genau. Du hast ja als Kind schon angefangen zu spielen, ne?
10: Ja.
1: Hat man dir damals dein Sächsisch aberzogen oder hast du in dem Augenblick, als du als Kind auf eine Bühne tratst, irgendwie schon damals noch gesächselt?
10: Ich habe natürlich gesächselt und als ich dann an die Ernst-Busch-Schauspielschule nach Berlin-Schweineöde, Schöneweide kam, habe ich natürlich auch gesächselt und ich habe mir das tatsächlich dann über die Musik, über den Gesang abgewöhnt. Und es gibt viele Menschen, die privat schlimmen Dialekt sprechen, aber wenn sie, dann singen sie die roten Rosen, la la la, dann geht das. Dann, und das ist auch, ich glaube, das hat was mit Sprachmelodie zu tun. Ne? Da, zum Beispiel der Österreicher, der hat so eine Melodie, der sagt halt eben schön Sprache. Also weißt du, Berliner spricht eben so. Also das ist, hat was mit Sprachmelodie zu tun, die man sich irgendwie abgewöhnen muss. Ne? Also es gibt ja im Sächsischen den unbekannten Vokal. Ich weiß nicht, ob du den kennst. Der unbekannte Vokal ist das O.
1: Oh.
10: Das O. Also wie zum Beispiel Luder, Immer oder der Arsch. Ne? Also überall ist der unbekannte Vokal. Und wenn man den außen vor lässt, dann wird man immer als Auswärtiger gebrandmarkt werden. Also wie gesagt, der unbekannte Vokal ist ganz elementar fürs Sächsische. Und wenn man den sich als zukünftiger Schauspieler abtrainiert, dann ist es, ne, zum Beispiel, Arsch war Erster. Nee, es heißt nicht Erster, es heißt Erster. Ich war Erster. Und das heißt doch nicht, ich war Zweiter. Nein, du warst Zweiter. Erster, Zweiter, Dritter.
1: Kennst du noch damals das Glücksrad?
10: Na klar.
1: Das wäre natürlich toll gewesen, wenn der Sachse da mitgespielt hätte. Ich nehme ein Oh.
10: Ich nehme ein Oh.
1: Das stimmt. Es ist nicht dabei.
10: Aber das ist das, was wir im Quatsch Comedy Club übrigens lange Zeit gesungen haben. Und zwar, es gibt ja von Wir sind Helden das Lied. Bitte gib mir doch ein Oh. 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
1: Ich habe mir das gewünscht, dass es genauso lustig wird, wie wir hier losgelegt haben. Du bist damals bei der Ernst Busch erst bei der vierten Prüfung durchgekommen. Das heißt, du bist dreimal durchgerauscht komplett.
10: Ich bin dreimal durchgerauscht.
1: Wegen des Ohrs?
10: Nicht wegen des Ohrs, sondern es ist ja so, dass man in der Schauspielschule sich mit zwei kleinen Szenen vorbereiten muss, vorzugsweise Monologe, das heißt ein Stück irgendwie aus Faust und das andere Stück irgendwie ein Gegenwartsstück. Und ich hatte schlichtweg die falschen Monologe ausgewählt und bin dann also in Leipzig zweimal durchgefallen, beim dritten Mal hat es geklappt. Und da gibt es auch eine hübsche Anekdote. Mein allererster Beruf war ja, den ich erlernt habe, noch in der DDR, Konditor.
1: Ach.
10: Oder wie man so schön sagt, Facharbeiter für Backwaren, Fachrichtung Konditor. Konditor.
1: Konditor.
10: Konditor. Und ich bin mit 17 Jahren an die Hans-Otto-Schauspielschule gegangen, hab da vorgespielt und hatte ein Selbstbewusstsein, als ob ich der neue Klaus Kinski wäre. Also, oder so. Also ich hab
1: mich. Den du übrigens hervorragend drauf hast auch.
11: Natürlich, du dumme Sau. Stehst du, brauchst mich gar nicht so anzugucken. Ich mache ein Fass auf, du kriegst auf deine Fresse, blödes Schwein da.
10: Und Ulrich Mühe, also ich habe mich jedenfalls für den Erlöser der Schauspielkunst gehalten und bin dann dahin. Und dann fragte der eben auch so, ja, was machen Sie denn? Ja, ich mache gerade Konditorlehre und so. Und dann am Ende, da waren ja noch andere junge Menschen da, dann sagte er, ja, also Frau Müller, das war sehr schön, wir sehen uns dann zur Aufnahmeprüfung. Und Herr Nicolai, Entschuldigung, das war talentmäßig, reichte das auch nicht aus. Sagen Sie mal, was für eine Ausbildung machen Sie? Konditor. Ja toll, machen Sie das doch. Und ich so, nö. Und bin ich nach Hause gegangen und es hat mich nicht frustriert, sondern es hat mich so wütend gemacht, dass ich gesagt, so, und jetzt mache ich das so lange, bis ich es schaffe.
1: Beim vierten Mal.
10: Und dann habe ich das nochmal gemacht, da war genau der gleiche Desaster und dann bin ich dann an die Ernst Busch gefahren und da war Professor Otto Fritz Gaillard, eine absolute Legende, ein schon damals ein alter Herr, mittlerweile schon verstorben. Und der sagte zu mir, hallo Thomas, also was du da machst, die beiden Rollen, das ist Pfeffer. Ich gebe dir da zwei andere Rollen. Du bist talentiert, du brennst, du hast Feuer im Arsch. So, wir sehen uns in zwei Wochen zur Eignungsprüfung, zur Eignungstest. So, und dann in vier Wochen ist Aufnahmeprüfung. Dann sehen wir uns wieder. Enttäusch mich nicht. Und da bin ich raus, da war ich 3 Meter größer, weil ich natürlich glücklich war, weil das erste Mal jemand an mich geglaubt hat. Bin ich nach Hause, habe ich das gemacht, 2 Wochen. Und genauso kam es dann auch, 2 Wochen später Eignungstest. Und dann 4 Wochen später der Aufnahmeprüfung. Und der Rest ist Geschichte.
1: Dann könntest du dich gerne an dieser Stelle mit sämtlichen prominenten Menschen dieser Welt, die du in deinem Spektrum hast, kurz verabschieden und sagen, dass du bei
10: Gelegenheit... Alle auf einmal!
1: Alle nacheinander und dann sagen, dass du wiederkommst. Das ist wichtig. Das wünschen wir uns jetzt zum Schluss.
11: 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Ja, und ich als Klaus, ja, Herr Kinski, ich bin auch sehr gerne hier gewesen, du dumme Sau da. Ja, okay, also immer einschalten. BB-Radio.
12: Was soll das? Jens Hermann.
1: Wir sehen uns wieder, mein lieber Thomas, weil ich glaube, es gibt noch eine ganze Menge Storys, die du heute noch nicht erzählt hast.
11: Gerne doch, mein kleiner Kopfkissenzerwühler.
1: Bis dann.
11: Du Matratzenstrolch.
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1: Jetzt habe ich ein echtes Highlight heute zu präsentieren und zwar sind bei mir Bell, Book and Candle. Jana Groß, herzlich willkommen.
13: Hallo.
1: Und Henne.
14: Guten Tag.
1: Eigentlich Henrik Röder.
14: Ne? Ja, Henne ist kürzer.
1: Sagt jemand Henrik zu dir?
14: Ganz selten. Also ich ganz, ganz früher, wo ich ganz klein war, da war ich im Fußballverein. Da musste ich dann irgendwie mal einen Ball abgeben. Da hat einer Rödi zu mir gesagt. Das war erstmal ganz schlimm.
1: Wer ist das?
14: Ja, eben habe ich mich selber umgedreht. Wen meinte der jetzt bloß?
1: Also Henne, seitdem ich dich kenne, heißt du Henne.
14: Ja, ja.
1: Bell, Book and Candle, eine lange Bandgeschichte, 1994 gegründet. Erster riesiger Mega-Hit war 1998. Henne, vielleicht erzählst du mal, wie es überhaupt zu Bell, Book and Candle kam.
14: Zuerst kühlte die Erde ab.
1: So weit zurück wollten wir dann doch nicht gehen.
14: Dann gehen wir wieder ein Stückchen nach vorne. Dann kam mit Andi und mir Rosa Lilly und dann irgendwann nach der Wende entstand auch Bell, Book and Candle.
1: Andi Birr?
14: Andi Birr, genau. Mit dem, das war quasi mein langjähriger Mitspieler bei der damaligen Rosa Lilly Band. Und dann irgendwann 4 Jahre später, also nach der Wende, haben wir uns entschlossen, Musik zu machen mit Jana. Jana, das heißt nicht, Jana wollte singen, sondern Jana wollte Musik machen. Und da haben wir uns dann einfach wieder zusammengerauft und dann haben wir von heute auf morgen uns hingesetzt und haben 2 Jahre uns in den Keller gesetzt oder in einen Schlauch. Das war meine erste Wohnung, die hatte ich noch. Und da haben wir uns hingesetzt und haben keinem was erzählt, was wir eigentlich machen. Und haben dann nach 2 Jahren, dann sind wir damit rausgerückt, sind zur Plattenfirma und dann plötzlich wurde es ein Erfolg.
1: Unglaublich. Hm? Und ihr seid ja beides Pudi-Söhne, also der Andi und du. Ihr habt jeweils einen berühmten Papa bei den Pudis. Deshalb war euch die Musik so ein bisschen in die Wiege gelegt?
14: Ja, also bei Andi wahrscheinlich ein bisschen mehr als bei mir, weil ich bin nicht wirklich bei meinem Vater aufgewachsen. Und erst mit 15 habe ich dann doch beschlossen, auch was zu, mit Musik überhaupt was zu machen.
1: Und Diana ist früher Barfrau gewesen und du wolltest immer Musik machen? Hast du hinter der Bar getrellert und die Leute haben gesagt, Mensch, Jana, du hast so eine schöne Stimme, mach mal was?
13: Nee, ich habe einfach gearbeitet, weil ich arbeiten musste, um mich zu ernähren, beziehungsweise auch mein Kind. Und da hat mir das ganz gut gefallen, in der Bar zu arbeiten. Das war allerdings eine Tagesbar. Also es ist jetzt nicht so, dass ich irgendwie oben ohne und so, sondern ganz normaler Beruf der Dienstleistung und des Kellnerns und so. Und ich hatte da sehr viel Freude dran und habe auch Geld verdient. Und die Leute, die da waren, haben natürlich auch gerne zugehört, wenn ich gesagt habe, ich habe mir was ausgedacht, wollt ihr mal kurz hören, wie die Zeile ist? Ist das okay oder so? Und dann habe ich schon das erste Feedback gehabt. Aber gesungen habe ich nicht.
1: Du hast deine Songs damals schon selbst geschrieben. Das heißt, du hast nicht irgendwelche Coverversionen von irgendwelchen vorhandenen Songs gemacht, sondern schon selbst Dinge geschrieben und die anderen Leuten vorgestellt.
13: Genau, also das war eigentlich auch die Intention, überhaupt auf die Bühne zu gehen. Ich wollte das gerne selber machen und auch gerne selber singen. Also bei mir war jetzt nicht, dass ich eine besonders tolle Stimme hatte oder schon immer gesungen habe, zumindest jetzt nicht außerhalb des Chores. Im Grunde genommen das Musikmachen an sich war es, das, was mich fasziniert hat.
1: Also die klassische Musikschule hattest du nicht?
13: Hatte ich nicht, nee. Ich habe einen Gesangslehrer dann gehabt. Das hat auch sehr viel gebracht, abgesehen davon, dass er auch gesagt hat, dass ich mich nicht verbiegen soll. Und deshalb dieses Umkippen der Stimme mir nie abtrainiert worden ist durch ihn. Da bin ich sehr dankbar für.
1: Und Henne, wie seid ihr auf Jana überhaupt aufmerksam geworden?
14: Also vorher schon war ich mit Jana zusammen, eine lange Zeit. Das war ja eigentlich quasi zu der Rosalilli-Zeit. Und ich hatte so eine kleine Vierspurmaschine und habe dann einfach mal Jana drauf singen lassen. Weil ich hörte sie immer im Bad singen.
13: Gar nicht.
14: Und habe es einfach mal ausprobiert und habe dann Anni angerufen, Mensch, wollen wir das noch nicht mal machen?
1: Und das war Experiment und hat funktioniert.
13: Ja, also ich hatte so eine Kassette von verschiedenen Künstlerinnen und da war auch ein Lied von Sinéad O'Connor. Und dann habe ich das gesungen und Andi meinte, er hat es nicht erkannt, dass ich das wohl gewesen sein muss. Das war für mich eigentlich eine ganz schöne, es war ein Lob, ja.
1: Unfassbar. Und der Bandname ist bei dir in der Bar entstanden?
13: Ja, genau. Das war tatsächlich der Vorschlag eines Gastes, der meinte, es gibt einen Film, der heißt im Deutschen Meine Braut ist übersinnlich, also wirklich sehr bescheuerter, übersetzter Name. Und im Original, Bellbook and Candle, es geht um Verzaubern, es geht, es ist in den 50er Jahren entstanden, wirklich eine sehr schöne Ästhetik. Ja, dann habe ich mir den angeguckt und dann meinen Kollegen vorgestellt, das war dann gleich so, ja, war gleich Liebe. Obwohl man sagen muss, im Nachhinein ein langer Name würde ich eher abraten.
1: Aber die Leute haben sich das gemerkt, Bellbook and Candle kennen alle.
13: Naja, wenn man den erstmal verinnerlicht hat, aber es gibt natürlich auch Menschen, die das jetzt nicht so auf dem Schirm haben und dann kommt man teilweise zu Veranstaltungen und dann ist das falsch geschrieben, das ist ja noch nicht mal so schlimm, aber wenn Moderatoren auf der Bühne dich ankündigen und da kommt was ganz anderes bei raus, Mel Brooks oder so, also Sachen, die sie vermeintlich, sie haben es aufgeschnappt und haben gedacht, kennen wir doch oder so. Witzig ist wirklich, wenn du kommst in eine Stadt und da ist ein tolles Fest oder du spielst da alleine und so und da prangt ein riesiges Plakat auf dem Marktplatz oder eben im Kreisverkehr und so und da steht das dann falsch drauf geschrieben, also Bellbook and Candle dann eben mit L hinten oder weiß der Kuckuck, mit einem O oder so. Und das ist dann schon so ein bisschen, oh, Mist, hätten wir doch lieber was Kurzes genommen.
1: Wir sind ja Radio, wir können es von Hause aus nicht falsch schreiben. Nein. Wir können es aber ordentlich aussprechen. Also Bellbook and Candle, Jana und Henne sind heute bei mir. Ich freue mich, dass ihr hier seid. Wir haben viel zu erzählen, weil es gibt ja über 20 Jahre Bandgeschichte. Erster großer Hit war damals Rescue Me. Und ich will von vornherein gleich mal sagen, wer Bellbook and Candle als One-Hit-Wonder abstempeln möchte, der hat euch überhaupt gar nicht verstanden. Weil ihr habt deutlich mehr zu bieten. Aber wir fangen mal mit Rescue Me an. Dafür, dass es ein Experiment war und Henne gesagt hat, Mensch, meine Frau singt so schön in der Dusche, lass uns mal was machen. Dann dieses Ding irgendwo an die Spitze der Charts zu schießen und gleich durchzustarten mit Platin und allem drum und dran. Habt ihr damit gerechnet, dass das so ein Ding werden würde?
14: Na, dass es nun so ein Ding werden würde, nicht wirklich. Es war aber trotzdem wirklich kurioserweise so, wir haben den Song geschrieben und haben irgendwie gesagt, das ist es.
13: Naja, aber so, nachdem der zwei andere Refrains hatte, die irgendwie nicht funktioniert haben. Also das Ding ist, dass wir uns da wirklich viel Zeit genommen haben, an der Komposition zu arbeiten, damit die eine Gesangsmelodie bekommt und einen Text, der Text oder die Melodie des Gesangs sollte die Komposition nicht kaputt machen, sollte die unterstützen und möglichst noch richtig anheben. Und die beiden anderen Sachen, die wir da probeweise gesungen haben, die auch schön waren, die waren es letztendlich nicht. Und wenn man dann schon aufgibt, dann wäre das vielleicht gar nicht dazu gekommen, dass das so groß geworden ist. Wir haben dann irgendwann war dieses Umkippen und Ladio, was eigentlich noch gar keinen Sinn ergab. Aber in dem Moment, wo man dann Let Your Amazement Grow draus macht, dann ist das auch wieder irgendwie sinnvoll. So lange haben wir uns Zeit genommen. Und da merkst du dann schon, dass es, oder zumindest haben wir gedacht, das ist schon sehr besonders. Ob das jetzt ein Hit wird oder so, da sind so viele andere Faktoren noch beeinflussend. Und deshalb kann man es nicht wirklich sagen. Aber es war total schön und es hat einen Zauber.
1: Hat es definitiv. Und ich meine, ja, es gibt kein Bell Book & Kennel Konzert ohne diesen Song.
13: Nein,
1: den müsst ihr auf jeden Fall immer spielen.
13: Genau. Ja, und wir sind auch sehr froh, dass wir den haben und dankbar. Und deshalb werden wir das auch nicht den Menschen vorenthalten, die zum großen Teil deshalb ins Konzert kommen.
1: Die kommen wegen des einen Songs?
14: Teilweise schon, ja.
13: Teilweise schon, ja. Und viele wissen gar nicht, dass wir danach weitergemacht haben. Für die ist das so, nach 20 Jahren sind sie jetzt auch mal wieder hier. Das ist für uns dann eine Aufgabe und eine Herausforderung, das zu beweisen, dass wir viel, viel anderes auch sehr, sehr Schönes gemacht haben.
1: Also liebe Leute vor dem Radio, falls ihr zu den eben genannten Personen gehört, dann sage ich euch, hört euch mal an, was Bell Book & Kennel so alles abgeliefert haben. Es sind ja nicht nur 4 Studioalben.
13: Na, mit plus eins.
1: Es ist Read My Sign, The Tube, Primetime, Bigger, Wir sind wir.
13: Longing ist das zweite, das hast du vergessen.
1: Das habe ich vergessen.
14: Ja, ja, genau, genau.
1: 5 Studioalben, diverse Unplugged-Geschichten. Und was Deutsches. Also wir haben genau noch viel zu erzählen, wenn Ui. Wir jetzt hier ein bisschen weiterreden. Ne? Es gab ja damals auch so ein paar Geschichten, die ich sehr spannend fand. MTV, großes Musikfernsehen, hat damals gesagt, wir spielen euren Song nicht, weil das Video wohl angeblich einige Leute zum Zündeln irgendwie inspiriert haben könnte.
13: Ja, also das wurde gedreht in Prag, auf dem Land, aber der Inhalt des Videos ist, dass der Feuerwehrmann das Feuer legt, um es dann zu löschen. Also das alte Ding, die alte Geschichte. Und ja, das sollte dann wohl die Jugend nicht dazu verführen, das auch zu tun, also Brände zu legen. Deshalb kam das auf den Index und ja, das ist dann auch

0: unfassbar.
1: Ja, aber es hat ihrer Stimme wahrscheinlich war es zuträglich, dass es dann reine Luft war oder so. Das fand ich irgendwie ganz, ja, ganz nett. Habe ich dann auch gemacht. Nein, ist ein Spaß. Bei uns dürfen alle rauchen. Alle machen, was sie wollen.
2: Bei welchen großen Bands wart ihr noch Support?
3: Roxette, das hat auch wirklich großen Spaß gemacht, das war 2001.
1: Genau, das waren glaube ich 11 Termine in Deutschland, ach war das toll.
3: Das war super, ja. Da sind, die haben zum Beispiel sich dann wirklich dann auf den Weg gemacht, das sind ja auch dann große Hallen, man hatte so ganz weit auseinanderliegende Garderoben und dann kam dann Roxette, also die beiden,
2: Marie
3: und Pia kamen dann direkt bei uns in die Garderobe und haben sich dann quasi vorgestellt und dass wir uns eine gute Zeit gewünscht. Jana hat es leider nicht mitbekommen, sie war gerade auf Toilette.
1: Weil überhaupt, ich muss überhaupt nicht.
3: Oder sie war schminken, was genau. Weiß ich.
1: Ich hatte Kostümwechsel.
2: Man muss vielleicht mal sagen, dass ihr früher eine lange Beziehung hattet und dass du, Henne, sowas auch sagen darfst, ne?
1: Ja.
3: Ja, ich krieg danach die Schelte. Danach ist dann wieder der Moment, wo sie dann sagt, Hendrik.
2: Aber ansonsten, Henne bis zum Zeitpunkt eurer Trennung war Henne und jetzt ist auch wieder Henne.
3: Ja, ja, alles gut.
2: Das ist schön, wenn man eine ehemalige Beziehung jetzt wieder in einer aktuellen Beziehung sieht, also in Form eines Zusammenkommens im Studio und das so friedfertig abläuft, dann bin ich auch darüber sehr froh.
3: Ja. Siehste, genau.
2: Ich habe es auch schon anders erlebt.
1: Oh ja.
3: Ja, wir kennen es auch anders. Und dann fragen die teilweise, wie macht ihr das? Aber das ist natürlich logischerweise, das bedarf auch einer gewissen Zeit, dass es dann so wird. Das geht ja nicht von heute auf morgen.
1: Ja, vor allen Dingen bedarf es auch einer gewissen Vernunft, wenn man sich ein Kind teilt und das mit dem Kind das Kind glücklich machen will, abgesehen von der Trennung und dass eine Trennung ist ein unglücklicher Zustand, dann muss man sich einfach zusammenreißen und ich glaube, das kriegt jeder hin. Da kann man jetzt nicht sagen, geht nicht, glaube ich nicht.
2: Wenn so eine Beziehung auseinandergeht und zwei dann ein Interview führen, er dann sagt, das war dann und dann, dann sagt sie, nein, das stimmt gar nicht, das war viel, viel später. Dass man sich denn gegenseitig immer so verbessern will, so nach dem Motto, jetzt werde ich ihm auch im Nachhinein noch eine auswischen.
3: Na, das haben wir nicht so, wir beide, aber ich habe das mit Andi, mit dem ich ja auch quasi so ein bisschen verheiratet. Da ist es manchmal so, weil wir sind dann quasi, also vielleicht teilweise unabhängig voneinander auch ein bisschen vergesslich oder wir bringen ein bisschen teilweise was durcheinander. Ich wie auch er. Diana kommt dann und nein, das war nicht so. Richtig.
2: Da haben wir es wieder. So, euer gemeinsamer Sohn Tom spielt aber auch in der Band mit.
1: Der spielt bei uns mit. Allerdings in letzter Zeit haben wir dann auch einen Sub für ihn, der nicht minder talentiert und auch schön ist. Aber der Tom, der ist zum größten Teil mit Max Giesinger unterwegs. Der macht Lichtdesign da und spielt bei Alexa Feser Schlagzeug. Und die macht ja auch eine Tour. Also da schließen sich praktisch die Touren an. Und dann ist er bei Mami und Papi leider nicht so oft, wie wir das wollten.
2: Aber er ist ja auf jeden Fall ein Gedanken immer dabei.
1: Natürlich.
2: Und wir werden ihn natürlich hier auch erwähnen. Und Alexa Feser und auch Max Giesinger waren beide schon im BB-Radio Mitternachtstalk.
1: Ja.
2: Insofern schließt sich da auch wieder der Kreis. 2006 habt ihr Mein Leben als Soundtrack für die ARD gemacht?
1: Ja, der Soundtrack, also kompositorisch kam der von Martin Engler von der Band Mono Inc. Eine sehr coole Band, düster so ein bisschen, aber sehr, sehr schön. Naja, und der hat das die Komposition gemacht und wir haben dann den Text beigesteuert. Das war von Axel Hacke ein Buch, also Kolumnen zusammengefasst in einem Buch und Serie in der ARD. Ich fand das ziemlich cool, das war irgendwie so ein Vorreiter. Für die Zeit, die damals war, war das schon sehr speziell. Jetzt ist es, glaube ich, mehr an der Tagesordnung, so eine Serie zu machen. Und ich finde die Musik sehr, sehr schön. Hat gut gepasst. Unser erster Ausflug in Deutsch.
2: Bellbook & Candle sind heute bei mir, Jana und Henne. Ich freue mich sehr darüber. Wer zwischendurch sagt, Mensch, Bellbook & Candle, ich kenne eigentlich nur Rescue Me, dem empfehlen wir zum Beispiel mal eure DVD. 3 Days Under Pressure, ne?
1: Ja. Sehr schön, da ist alles drauf. Also alles bis zum Jahr 2014 haben wir die gemacht und da sind Songs drauf, die man, sagen wir mal, nicht unbedingt uns zuordnen würde, die man aber kennt. Also aus dem Fernsehen, aus dem Rundfunk vor allen Dingen, weil Rundfunk war für uns immer das erste Medium und das Wichtigste. Und zum Beispiel Catch You ist ein Lied, was super gelaufen ist, im Grunde genommen der zweite Hit. Oder Bliss in My Tears für Schimanski, für die Serie. Das waren wirklich großartige Songs, muss ich sagen. Finde ich selber gut, bin ich Fan.
2: Ich habe noch eine Frage zum Abschluss. Wieso ist es so, dass wenn man nach 20 Jahren Bellbook & Candle hier mal wieder ein Interview macht, Jana sich überhaupt nicht verändert hat? Jana, was machst du? Dein Geheimrezept bitte.
1: Ich glaube, das liegt daran, also ich kann es mir nur so erklären, dass ich mir nichts verwehre. Ich mache alles in Maßen. Ich glaube, das ist einfach der Trick, wirklich.
2: Es gibt viel zu sehen und viel zu hören von Bellbook & Candle.
1: Dankeschön.
2: Henne und Jana, war schön, dass ihr da wart. Ich wünsche euch jetzt eine gute Zeit und bis zum nächsten Mal.
1: Ja, danke. Das hoffen wir. Dankeschön.
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6: Das wird super.
2: Steffen Hensler ist bei mir, Koch, Kochbuchautor, Fernsehkoch und Entertainer, also das Gesamtpaket. Ich freue mich, dass du wieder mal Zeit hast für uns.
5: Ja, immer gerne.

0: Freue mich. Absolut. Mehr passt auch nicht auf die Visitenkarte drauf.
1: Ich habe gedacht, du, als jemand, der so bekannt und populär ist wie du, hast eine etwas größere Visitenkarte als nur so ein kleines Ding wie wir. Nee,
0: wenn man so bekannt ist, hat man gar keine mehr.
1: Also wenn ich jemanden frage, kann ich mal ihren Kontakt haben, dann sagst du, nö, gibt's nicht.
0: Ja, jetzt kommt die nächste Eskalationsstufe, dann sage ich, hier ist die Karte meiner Assistentin.
1: Das
0: es geht so hart nach vorne bei mir, ist Wahnsinn.
1: Du hast so ein geiles Leben, ne?
0: Ja, I tell you, ey, das ist, Gold ist gar nichts dagegen.
1: Wir haben einen Haufen aktuellen Scheiß zu besprechen und zwar, manche mögen es heiß, Hensler Live.
0: Ja.
1: Und dann gibt es ja diverse Fernsehformate, über die wir natürlich auch reden müssen. Ich frage mich, in welcher Reihenfolge wir das Ganze machen, weil es ist alles so viel interessantes Zeug. Ja, Henslers Countdown, Kochen am Limit, das ist ja so eine Show, die ich persönlich sehr, sehr geil finde.
0: Ich auch, habe ich selber mitentwickelt. Und ich finde es auch, es ist kurzweilig, es ist schnell und vor allem Lust, nimmt sich selber nicht so ernst, es ist lustig und ich bin auch sehr, sehr stolz auf diese Sendung, muss ich sagen.
1: Für alle, die es noch nicht gesehen haben, also es gibt irgendwie so ein Handicap für Leute, die da kochen, es geht um Zeit und man kocht ja unter erschwerten Bedingungen sozusagen, ne? Vielleicht kannst du das Konzept kurz erläutern.
0: Genau, es sind drei Leute, die haben 25 Minuten Zeit für ein Gericht, was sie nicht kennen. Also erst wenn die Sendung losgeht, erfahren sie, was sie kochen müssen von mir und haben immer eine Challenge, also ein Handicap sozusagen, was sie die ganze Zeit begleitet. Manchmal ist es, die müssen auf einer Rüttelplatte stehen, manchmal müssen sie mit einem Arm kochen. Dann hatten wir schon mal als einziges Schneidewerkzeug hatten wir ein ganz, ganz kleines Taschenmesser. Da mussten sie mit Puppenbesteck kochen über einen Bunsenbrenner. Also es gibt immer so richtig geile Sachen, die richtig schön manchmal auch so total sinnentleert sind, aber einfach nur lustig sind. Und wenn die gewinnen, gewinnen sie Kohle und sind dann wieder dabei. Und das Beste, was mir eigentlich gefällt, ist diese Freeze-Karte. Die kann einmal pro Sendung gezogen werden. Da kann einer der Kandidaten sagen, okay, bei mir läuft es heute überhaupt nicht und bei dem anderen spüre ich, da läuft es, den stelle ich für 3 Minuten kalt und dann darf der 3 Minuten lang sich nicht bewegen. Die Energie wird aus der Kochzone rausgezogen. Kostet dann allerdings 2000 Euro von deinem Startguthaben, was du hast. Aber es ist ein ziemlicher Impact. Also wenn da einer 3 Minuten rumsteht, das ist mal ein ganz geiles Bild.
1: Ich finde, das könnte eigentlich auch unser Abendprogramm, dieses Format, weil das läuft so um 17 Uhr. Da sind einige Leute noch nicht zu Hause. Man muss ein paar Klimmzüge machen, um das wirklich tatsächlich auch sehen zu können.
0: Ja, wir planen lose schon mal ein Primetime-Special davon. So viel kann ich sagen.
1: Ich frage mich die ganze Zeit, wie jemand, der so agil ist wie du, du hast ja 4 Restaurants, glaube ich, ne?
0: Ja, mittlerweile sind es sogar mehr. Es sind, glaube ich, 6 oder 7.
1: 6 sogar. Du hast nicht mal mehr den Überblick über deine Restaurants. Das ist ja unfassbar.
0: Ist schon gekommen.
1: Wie jemand, der so viele Restaurants betreibt, nebenbei noch Fernsehshows macht, Live-Shows, schläfst du irgendwann oder geht das bei dir around the clock?
0: Nee, also ich schlafe schon gut und es ist tatsächlich so, dass jetzt diese Tour jetzt, manche mögen es heiß, meine neue, wird erstmal meine letzte sein, weil ich merke auch, dass mir, auch ich muss zugeben, der Tag hat leider nur 24 Stunden und irgendwas muss ich jetzt sozusagen sein lassen und die Tour war ja immer so ein bisschen mein persönliches Schmankerl, was ich bin jetzt nicht kein typischer Tourneekünstler, was ich wie Mario Barth oder Paul Panzer und der, was ich 60, 70 Termine hatte, sonst waren immer so 20 im Jahr, mal auch nur 15. Und das wird jetzt leider tatsächlich hinten rüberfallen, weil ich da den Aufwand, den wir betreiben müssen dafür, der ist immens. Und jetzt muss ich, merke ich, aber durch die ganzen Restaurants, da kommen jetzt noch mehr dazu, muss ich einfach jetzt irgendeine Sache streichen. Und das wird leider das Live-Programm sein. Deswegen ist jetzt sozusagen so Howard Carpendale-mäßig meine erste Abschiedstour.
1: Das ist ein bisschen schade, weil ich habe ja auch schon mal für eine Steffen-Hensler-Show in Berlin im Tempodrom auch richtig Geld bezahlt. Ich muss ganz ehrlich sagen, ich kannte dich zu dem Zeitpunkt, damals 2015 war das, glaube ich, nur aus dem Fernsehen und habe gedacht, ich kann mir gar nicht vorstellen, ich meine, der ist zwar im Fernsehen unterhaltsam und so und ich habe auch schon Bücher von ihm gelesen und so, aber ich kann mir nicht vorstellen, dass er eine Live-Show macht. Und dann habe ich Karten gekauft und wurde eines Besseren belehrt. Also das war damals hier dieses Around the World, ne?
0: Genau, ja, es war Hamburg, New York, Tokio 2015.
1: Ja, genau. Ja.
0: Nee, es ist ganz viele so, die immer denken so, da soll da einer auf der Bühne kochen? Ist das spannend? Gucke ich mir 2 Stunden an, da schlafe ich doch ein. Aber also ich versuche es ja auch entertaining zu halten und auch nicht so kochspezifisch, dass ich dir jetzt jedes einzelne Zutat aufzähle, was das Beste daran ist und wie man die zubereitet, sondern dass du kriegst coole Tipps, aber halt auch viele Geschichten einfach. Leute kommen auf die Bühne, was ja immer sehr lustig ist. Also das war immer mein Anliegen, dass die Leute nach 2, 2,5 Stunden da rausgehen und sagen, boah, geiler Abend, bin gut unterhalten worden und habe noch den einen oder anderen Tipp mitgenommen.
1: Und ich habe einen Tipp im Vorfeld bekommen. Ja. Die Leute haben zu mir gesagt, wenn du zu Hensler zur Kochshow gehst, geh vorher essen.
0: Ja.
1: Weil das Glück, dass nur, weiß ich, 10 Leute haben maximal, während des Abends auf die Bühne zu gehen und etwas zu essen oder auch nur die ersten Reihen und ich habe ein bisschen weiter hinten gesessen. Tatsächlich war das echt ein guter Tipp vorher.
0: Ja, das ist wirklich, also ich kenne das ja selber, wenn du da sitzt und wir haben natürlich auch gute Kamerabilder und wenn du das Essen dann 2 Stunden lang siehst und dann kriegst du halt einfach Hunger. Ich meine, ich kenne das ja auch, wenn du im Fernsehen in eine Kochshow Talkshow guckst oder so, das ist einfach so. Wenn du dann nichts gegessen hast und in der Pause gibt es ja meistens immer nur so linken Kram, den du nicht essen willst, das ist schon schwierig. Ich glaube auch, dass nach unseren Shows oft auch die McDonald's-Läden drumherum immer ganz gut zu tun haben.
1: Bist du eigentlich als Spitzenkoch eigentlich nur in der Spitzengastronomie unterwegs oder ernährst du dich manchmal auch völlig normal?
0: Nee, ganz normal. Also ich versuche mich gut zu ernähren. So, also ich sage gute Produkte, aber jetzt nicht in der Zubereitung groß aufwendig, also das nicht. Aber ich merke halt einfach, wenn ich mich gut ernähre und dass ich dann einfach leistungsfähiger bin. Aber nichtsdestotrotz ziehe ich mir auch mal einen Burger rein, eine Pizza oder sonst irgendwas, also oder Süßigkeiten und so, gar keine Frage. Leider zu viel.
1: Das heißt, man kann dich durchaus in dem Restaurant mit dem großen M auch mal antreffen?
0: Absolut.
1: Ich habe zwischendurch mal eine Frage. Ja? Es geht um deine ganzen Rekorde, die du hast. Du hast ja den Weltrekord für das größte Publikum bei einer Kochshow.
0: Genau.
1: Und du hast den Weltrekord mit den Chilischoten, glaube ich.
0: Genau. Und den dritten habe ich verloren.
1: Ravioli.
0: Den dritten habe ich verloren. Ravioli hat irgend so einen Sack schneller gefaltet als ich. Den habe ich verloren. Ich habe nur noch zwei.
1: Das heißt, du holst dir den dritten Rekord wieder?
0: Ich bin schon überlegen, aber ich bin noch nicht drauf gekommen. Es muss ja irgendwas Cooles sein, was es eigentlich noch nicht gibt, so wie mit der Kochshow. Da war ich ja auch der Erste. Und jetzt muss ich irgendwas erfinden, wo ich der Erste bin. Also es ist ja wie auf Mount Everest. Du weißt, wer der Erste war, wer der Zweite war, erinnerst dich ja nicht dran. Deswegen, jetzt muss ich überlegen, was ich mache.
1: Aber so wie wir dich kennen, hast du wahrscheinlich demnächst eine Idee, mit der du um die Ecke kommst.
0: Und ja, ich hoffe,
1: uns alle überraschen. Gibt es einen Riesenstab an Menschen, die eigentlich die Ideen für die ganzen Hensler-Shows und Auftritte liefern? Oder ist entschieden,
0: nee, das mache ich sehr viel selber. Also ich bin da sehr Autodidakt. Ich mache sehr viel gerne selber, weil ich gerne selber weiß, was passiert, wie ich selber drin stecke und so. Also das ist mir immer sehr wichtig, auch das, was erzählt wird oder was produziert wird und so. Also ich habe da gerne überall, bin da auch sehr pedantisch. Ich habe da gerne selber immer die Hand drauf.
1: Wie hältst du dich eigentlich fit für das, was du machst? Weil ich habe das ja gesehen auf der Bühne, das ist ja echt Schwerstarbeit. Und ich meine, wenn man dich im Fernsehen sieht, du rennst da hin und her.
0: Ja, ich bin immer noch sehr sportlich. Also viel Kraftsport, Kampfsport, gute Ernährung, anständig schlafen, wenig saufen. Also ich ernähre mich gut und mache viel Sport. Versuche immer so, was ich mal in der Woche schon so 5 Stunden zumindest mal, ne, oder ein bisschen Cardio auch und so, immer so ein bisschen in Form zu bleiben und mit dem Gewicht aufzupassen und so. Also ich bin da schon, weil ich merke einfach, dass es mir gut tut, ne, wenn ich nicht so, wenn ich wenig schlaf oder weggehe und so. Ich bin ja so im Alter, wo ich auch nicht mehr um die Ecken gehe und so. Deswegen, also ich bin auch ruhiger.
1: Ne? 72er Baujahr, da ist ja noch Luft nach oben, würde ich sagen.
0: Ja, also, der zweite Frühling kommt noch.
1: Aber es hat sich so ein bisschen verändert. So bei Biolek war das ja früher so, wenn am Anfang die Show losging, dann hat er
0: wurde
1: das
0: nur gesoffen. Wein.
1: Er wurde nur gesoffen und am Ende der Sendung war der komplett voll. Ne?
0: Das ja, ist ich glaube, die haben auch nur einen am Tag gedreht immer. Ey. Das ist, ich da überlege, Wahnsinn. Nee, das hat sich ja komplett gedreht. Das ist ja auch, wenn du Shows von früher siehst, was da gesoffen, geraucht wurde und so. Und was da auch gesagt wurde, ey, Wahnsinn, Wahnsinn. Wenn du das heute zeigen würdest, ey, würden die Leute durchdrehen. Ey. Das ist aber mittlerweile ist das schwierig geworden, finde ich aber auch. Das ist so alles so picky geworden. Was ich ganz spannend fand, war der Regisseur hier von vom Joker. Todd Phillips heißt er, glaube ich, oder ich komme jetzt nicht ganz genau auf den Namen. Der hat ja früher die Dingsfilme gemacht, die Hangover-Filme. Und er hat gesagt, er macht keine Komödie mehr, weil er sagt, egal was du drehst, irgendeiner wird sich immer beschweren. Und es wird alles auf die Goldwaage gelegt. Du kannst eigentlich keine richtige Comedy mehr machen, weil du dich über keinen mehr lustig machen kannst. Weil jeder ist dann so, oh nee, das geht auch nicht, das machst du nicht und so. Und so habe ich auch mal das Gefühl. Es wird nicht einfacher.
1: Du hast gerade gesagt, die haben früher am verdammten Tag wahrscheinlich auch nur eine Show gedreht. Ja. Wie viel dreht ihr denn?
0: Bei Grill den Hensler natürlich auch nur eine, mehr schaffst du nicht. Aber bei Henslers Countdown drehen wir 4.
1: 4 an einem Tag? Mhm. Danach bist du ja klinisch tot.
0: Ja, da ich das gerne mache und da Spaß dran habe, geht das so. Also ich finde ja auch, ich habe neulich, wer hast du mir gesagt? Ich weiß das gar nicht mehr. Sagt er, Burnout, sagt er, Burnout gibt's gar nicht, wenn man Sachen macht, die man gerne macht. Und ich habe das große Glück, dass ich das halt gerne mache. Und natürlich nach 5 Tagen, 4 Sendungen, da brauchst du 1-2 Tage wieder, um dass die Rübe sozusagen wieder klar wird. Und dass du wieder ein bisschen dich einmal durchschüttelst, weil es ist schon, muss ja die ganze Zeit immer auf Volllast sein im Kopf, auch um Sprüche, die in dem Moment dir einfallen, du musst auf Sachen reagieren und das ist schon nicht ohne, aber machbar, weil ich es halt gerne mache. Ne?
1: Was ist denn, wenn dir bei so einer Live-Show etwas schief geht beim Kochen?
0: Ja, ist schon. Das Geilste war, wir hatten ja darüber gesprochen, den Rekord für die größte Live-Kochshow in Frankfurt aufgestellt, über 6.500 Leute. Und bei der Show haben wir tatsächlich den Hauptgang vergessen. Wir haben am Anfang, ich bin rausgekommen nach einem riesen Intro, hab dann ein knapp 2 Kilo großes Tomahawk-Steak angebraten. Das sollte unser Hauptgang werden. Ein Tomahawk-Steak mit Sauce Bernays, mit so einem scharfen Spinat. So, das haben wir gleich am Anfang angebraten. Die ganzen Männer, 3000 Männer, alle so, geil, Fleisch. Dann ging der zweite Teil los und wir sind da so durchgeflogen. Frank Rosin war noch als Gast, Daniel Wirz gesungen. Zum Schluss hatten wir so eine schnelle Nummer mit Jan Like als DJ. Sensationell alles. Und wir haben in diesem Flow, da wo nicht mehr dran gedacht, weder mein Assistent noch ich, haben es tatsächlich einfach verpennt. Und dann war die Show zu Ende. Wir sind hinter der Bühne, sind uns ganz hart am Abfallen, wie geil dieser Abend war und so. Und auf einmal kommt mein Assistent mit dem Backblech an, wo das Ding Ding drauf liegt, sagt er, wir haben das Fleisch vergessen. Und haben wir tatsächlich diesen Hauptgang einfach nicht gemacht. Ich habe es angebraten, das Fleisch, groß getönt, im zweiten Teil zeige ich euch, wie geil rosa das ist. Und wir haben es einfach vergessen. Und da gab es so viele Mails und Bekannte von mir waren ja auch in der Show selber. Also beim Rausgehen alle so, geile Show, aber was ist mit dem Fleisch? Wir haben es echt einfach komplett weggelassen. Wir haben es einfach vergessen.
1: Du hast gesagt, du erzählst auch Anekdoten. Können wir noch ein, zwei hören, wenn du schon gerade so am Mikrofon sitzt?
0: Ja, das ist, die sind schon, also die eine aus Henslers Küche, muss man wirklich sagen, ist nicht lecker. Lass mich überlegen, die kann man eigentlich nicht erzählen, weil die ist wirklich, also da fragt sich wirklich, was mit den Leuten los ist.
1: Dann wollen wir sie hören.
0: Da hat wohl einer während des Kochkurses Darmprobleme gehabt. So, ja, genau. Ich meine, du wolltest es ja hören.
1: Ich wollte es hören.
0: Und ist aufs Klo gegangen. Da hat man auch gesehen, dass er Darmprobleme hat. Wir haben nach dem Kochkurs alles sauber gemacht und nächsten Tag war wieder eine Veranstaltung und die Toiletten wurden kontrolliert. Und da roch es immer noch nach Darm, sag ich mal. Und dann hat er uns eine Überraschung dagelassen.
1: Okay, dann wollen wir mal noch eine Geschichte hören.
0: Was tatsächlich wieder sehr aktuell ist, ist Clown. Das glaubt man gar nicht. Ich habe das schon mal gehabt auf Tour, aber erzählt, die Leute klauen wie die Raben. Das ist wirklich, ich glaube, manche gehen ins Restaurant und sagen, boah, ich brauche unbedingt dieses Andenken. Und wir haben jetzt das ist so krass, im Henslers, im Ahoi, eine Wand, wo Kochbücher sind. Und es ist wirklich Wahnsinn, die Kochbücher werden da einfach rausgenommen, geklaut, dass wir jetzt in den neuen Restaurants hier immer hinterm Schrank haben. Wir haben die mit so einem Gitterschrank jetzt gesichert, weil du kommst da nicht hinterher. Auch Besteck und so, man glaubt nicht, was Leute alles aus einem Restaurant mitnehmen. Das kann man sich wirklich nicht vorstellen. Das ist ohne Worte.
1: Ich habe mein Buch gekauft.
0: Ja, das ist auch gut so, das ist auch schön. Es gibt echt viele, es ist Wahnsinn, Besteck, Teller, das Geilste ist immer Blätter der Speisekarte rausnehmen und so. Also,
1: nein.
0: Ja, das ist im Hensler ist das, dass Leute wirklich sagen, da haben wir halt so eine Speisekarte, so eine relativ dicke, wo die Blätter so reingeheftet sind und die nehmen die Blätter raus. Die nehmen die raus und packen die ein. Weil die Speisekarte ist zu groß, ne? Die kannst du nicht mitnehmen, die Blätter. Genau.
1: Aber ich kann mir das vorstellen, wenn jemand sagt, ey du, ich war letztens beim Hensler essen und ich habe dem eine Gabel geklaut als Andenken. Damit kann man sich an der Brust haben, wenn man sagt, man hat dem die Speisekarte gezogen, naja, es ist ja nur nichts Besonderes, wa?
0: Ja, aber die Leute schrauben ja tatsächlich auch, ob man es glaubt oder nicht, den Kleiderhaken aus der Innenseite der Toilette raus.
1: Das ist nicht dein Ernst?
0: Ja, ist mein Ernst, ja. Das glaubt man nicht. Die schrauben wirklich.
1: Du hast 7 Restaurants, was haben die schon geklaut? Wenn wir gerade dabei sind, erzähl. Was noch?
0: Boah, Klassiker, Toilettenpapier. Außerhalb von Corona, außerhalb von Durchfall, außerhalb von allem. Gläser, Kerzenständer werden geklaut. Tatsächlich Teller wurden auch schon versucht mitzunehmen. Was hast du noch? Du hast ganz oft, ein Klassiker im Hensler sind, du hast ja Stäbchen und die legst du auf so ein Bänkchen ab. Weißt du, weil Stäbchen behältst du ja. Diese Bänkchen können wir eigentlich einmal im Monat 2000 Stück neu kaufen. Wir haben die Kellner schon geschult, dass sie wirklich sagen, so hier kommen. Ne, aber es ist natürlich immer ein ganz schmaler Grat, wenn das Bänkchen da nicht steht, zu sagen, so würden Sie mir bitte das Bänkchen geben. Und er sagt, nee, habe ich nicht. Du kannst auch nicht die Tasche durchsuchen. Ne, das ist wirklich, es ist abstrus. Das ist echt Wahnsinn.
1: Unfassbar. Auf der Tour haben sie dich aber noch nicht beklaut.
0: Auf der Tour? Nee, noch nicht. Da ist schwierig. Da ist halt nur, da wollen die immer alles und immer essen. Also wenn ich von der Bühne runter bin, mein Assistent die Bühne putzt, die wollen am besten den rohen Lauch noch haben, alle Gewürzsträuche, das ist Wahnsinn.
1: Steffen Hensler war heute bei uns im BB-Radio Mitternachtszock. Ich finde das toll, dass du da warst. Ich wünsche dir viel Erfolg und hoffentlich sehen und hören wir uns bald mal wieder, wa?
0: Ich bitte drum. Vielen Dank. Tschüss.
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4: Im Studio Dirk Justus. Muss das Finale der Fußball-WM am Sonntag verschoben oder verlegt werden? Darüber wird aktuell zumindest beraten. Grund sind die Waldbrände in Kanada. Fabian Hoffmann berichtet.
5: In der kanadischen Provinz Ontario sind aktuell viele Waldbrände außer Kontrolle und der Rauch davon ist in den letzten Tagen bis in die US-Metropolen Chicago und New York gezogen. In Chicago musste schon ein Fußballspiel der US-Profiliga MLS verschoben werden und westlich von New York soll ja das Endspiel steigen. Zuletzt gaben die Behörden die Luftqualität allerdings als ungesund an. Wie sich das bis zum Anpfiff entwickelt, ist noch nicht ganz klar. Das Weiße Haus und die FIFA sind im Austausch, da beobachtet man die Lage ganz genau, heißt es.
4: In der Leihmutterschaftsdebatte will Unionsfraktionschef Spahn vorerst